0: möchte ich jetzt einmal weitergeben, was Rena, jetzt in Berlin wohnend, als Erklärung zum Thema plötzlich Oma, ohne dass die Eltern es wussten, geschrieben hat. Ob man es glaubt oder nicht, da steht auf meine Nachfrage in der E-Mail und ich lese es jetzt so vor. Hallo Hanno, ich telefoniere gerade mit meinem Sohn und der hat mir erzählt, dass seine Freundin auf das ging und auf einmal ein Baby in der Hand hielt. Mein Sohn hat gleich den Notarzt gerufen. Mutter und Tochter sind wohlauf. Wir haben von der Schwangerschaft nichts gewusst. Die Kleine ist überraschend geboren. Wir sind alle überrascht gewesen. Schöne Grüße aus Berlin. Macht weiter so. Rena, das ist jetzt aber nicht irgendwie so ein Enkeltrick, oder? ja, wie gesagt, ich wollte es einfach nur vorlesen, ohne das zu kommentieren und ohne mein gewisses Unglauben da vielleicht zur Kenntnis zu geben, denn wir hören jetzt Nelly Furtado, da ist also auch ein Vögelchen geschlüpft. I'm like a bird.
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0: Rena, alles Gute mit dem Enkelchen, mit dem frisch geschlüpften Enkeltöchterchen. Ganz liebe Grüße zurück.

Wieder so ein Kuschelrock-Song hier in der Nachtsendung. Die ARD-Hitnacht ist hier. Wir hatten gerade eben Toto, I'll Be Over You. Und wie wär's denn jetzt mal mit so einem richtigen, schönen Oldie aus der Jukebox? Johnny Nash ist hier.

Hier ist die ARD-Hitnacht und Roberto, unser Fahrer, der immer die Zeitungen druckfrisch von Köln in Richtung Berlin transportiert, ist auch wieder unterwegs mit seinem Transporter, beziehungsweise er ist unterwegs gewesen, denn er schreibt: Hallo Hanno, Gruß aus Köln, bis morgen oder später wieder mal. Ich habe jetzt Feierabend, schöne Sendung noch. Na dann, schönen Feierabend sage ich mal und dann geht's jetzt ins Bett mit der Brücke ins Herzen. Wax nämlich hier aus Australien, Bridge to Your Heart.

ist mir aber jetzt eine Brücke ins Herzen gebaut worden, muss ich mal sagen. Rena hat sich nämlich, nachdem sie das gerade eben gehört hat, wie ich ihre E-Mail vorgelesen habe, gleich nochmal gemeldet und hat geschrieben, nein, das ist kein Enkeltrick. Das hier ist das Foto der kleinen Maus, die Überraschung des Tages. Liebe Grüße, Rena. Und das Foto, oh, ein Baby, so süß. Unglaublich. Und auch wenn die ganze Geschichte unglaublich ist, Rena wird es ja selber nicht fassen können. Wie viele Frauen wären wahrscheinlich neidisch auf so eine unkomplizierte Geburt? Und die ganzen Vorbereitungskurse, alles gespart. Mensch! Praktisch. Ganz liebe Grüße, liebe Rena. Und ganz liebe Grüße an den Sohn. Und ganz liebe Grüße an die Schwiegertochter. Und natürlich auch an die kleine Maus, deren Namen hier gar nicht genannt ist.

0: 2.30 Uhr ist es. Und damit Zeit für den Verkehrsservice in der ARD-Hitnacht. Die A4 ist zwischen Frechen-Nord und Kreuzkerpen in beiden Richtungen wegen Brückenarbeiten bis 5 Uhr gesperrt. In Richtung Olpe ist die Fahrbahn zwischen Kreuz Köln-West und Köln-Eiffeltor bis Donnerstag gesperrt. Dann die Autobahn 42, Kamp-Lindfort Richtung Dortmund, ist zwischen Oberhausen-Zentrum und Kreuz-Essen-Nord wegen einer Nachtbaustelle bis 5 Uhr gesperrt. Gute Fahrt Ihnen unterwegs.
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0: Mit Hanna Bauer in Magdeburg.

Billy Joel, Allentown in der Nachtsendung. Und jetzt gibt es den Song, in der Sigrid besungen wird. Ja, OMD nämlich. Falls Sie es nicht glauben, hören Sie mal hier. Natürlich, das ist der Sigrid-Song.

Das muss eine ganz, ganz Liebe sein, glaube ich. Ich habe mitgezählt, 38, jetzt 39 Mal wurde Sigrid schon erwähnt in diesem Lied. Hier ist die ARD-Hitnacht. Ah, schöne Musik jetzt von Revolverheld. Ich lass für dich das Licht an. Und das in Zeiten des Klimaschutzes. Wunderbar.

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1: Martina geht jetzt gerade nach Hause, hat geschrieben, hallo liebes Hitnacht-Team, ganz liebe Grüße auch an Hanno. Vielen Dank für die schöne Musikauswahl. Ich habe jetzt Feierabend. Morgen geht's mit der Hitnacht wieder zum Zeitung austragen. Ich wünsche allen Hitnacht-Hörern und Hörerinnen der Radiofamilie einen schönen Wochenstart. Das wünscht eure Stammhörerin Martina aus Siegen. Dankeschön, liebe Martina. Und dann schnell einschlafen und noch den Rest der Nacht genießen. 2:45 Uhr ist es jetzt. Hier kommen Fool's Garden und Lemon Tree.

Also, wenn ich eine Geschichte erfinden sollte, wie man am verrücktesten eine Nachtsendung hört, dann würde ich vielleicht auf das kommen, was Dirk mir hier geschrieben hat. Er hat geschrieben, Huhu, ARD-Hitnacht, hier der Dirk aus Geisenheim. Ich fahre gerade mit meinem Motorrad durch den Garten und höre dabei laut eure tolle Sendung. Ihr seid mega. Gruß, Dirk aus Geisenheim. Ein unkommentiertes, ja, gute Fahrt, lieber Dirk, zurück und frohes Empfangen unserer Nachtsendung. Hoffentlich regt sich keiner auf.

aus dem Sexy Mouth von Jennifer Rush kommt jetzt noch ein Ave Maria. Und danach dann die aktuellen Nachrichten um 3 Uhr. Ja, wir sind schon fast in der zweiten Nachthälfte. Na, Wahnsinn. Und bald wird's schon wieder draußen hell. Wie schnell immer die Zeit vergeht. 2:55 Uhr ist es jetzt.

0: So, da fehlt doch noch ein bisschen Musik, würde ich mal sagen. Dann würde ich doch einfach mal dieses hier spielen. Habe ich mich da glatt um eine Minute verrechnet, Nanu? Es war doch plötzlich 2.58 Uhr und nicht 2.59 Uhr. Naja, wenn man so mit der Hand dann mal die Minuten zusammenzählt und die Sekunden, da kann das schon passieren. Also, schön, jetzt bin ich wieder komplett wach, ja? Und dann warten wir doch mal zusammen, dass dann tatsächlich die 3 Uhr Nachrichten beginnen. Das wäre jetzt in einer halben Minute. Das ist mir auch noch nicht passiert, herrlich. Ah, sehr schön. Und ich frage mich noch, Nanu, das ist aber eine lange Blende. Wird doch wohl nicht lange dauern. Dann kommt der Nachrichtenopener und danach dann die neuesten Meldungen. So, jetzt ist es aber gleich so Welt.
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2: Um 3 Uhr mit Olaf Knapp. Die Bundesregierung will die Tabaksteuer stärker erhöhen als bisher vorgesehen. Das geht aus einer sogenannten Formulierungshilfe des Bundesfinanzministeriums für die Koalitionsfraktionen hervor, die dem Redaktionsnetzwerk Deutschland vorliegt. Aus der Nachrichtenredaktion Simeon Laux.
3: Bis zum Jahr 2030 soll der Preis für eine Packung Zigaretten schrittweise auf 11,78 Euro steigen. Das wären etwa 40 Cent mehr als bisher vorgesehen. Grund für die Änderung ist demnach eine Lücke im Bundeshaushalt. Aus Regierungskreisen heißt es laut dem Bericht, die Anhebung dient nicht nur der Haushaltskonsolidierung, sondern auch dem Schutz der öffentlichen Gesundheit. Konkret soll der Tabaksteueranteil von aktuell rund 4 Euro in den kommenden Jahren auf 6,19 Euro klettern.
2: Das US-Militär hat erneut den Iran angegriffen. Damit solle die Fähigkeit des Landes geschwächt werden, zivile Seeleute und Handelsschiffe bei der Durchfahrt durch die Straße von Hormuz zu attackieren, teilten die US-Streitkräfte mit. Medienberichten zufolge richteten sich die US-Angriffe gegen Raketenstellungen und Anlagen zur Luftabwehr sowie gegen Schiffe der iranischen Revolutionsgarden. Das Außenministerium in Teheran verurteilte die Bombardements. Diese hätten alle diplomatischen Bemühungen der vergangenen Monate zunichte gemacht. Die Zahl der Todesopfer bei dem verheerenden Waldbrand in Südspanien ist auf 13 gestiegen. Zuletzt sei eine Britin im Krankenhaus ihren Verletzungen erlegen, teilten die Behörden der Region Andalusien mit. Das Feuer war am vergangenen Donnerstag ausgebrochen und hat rund 7000 Hektar Land niedergebrannt. Etwa 1500 Menschen mussten das Gebiet zwischenzeitlich verlassen. Den Behörden zufolge breitet sich das Feuer inzwischen nicht weiter aus. Der Hamburger Alexander Zverev hat das Finale des Tennisturniers von Wimbledon verloren. Er musste sich dem Weltranglisten-Ersten Jannik Sinner aus Italien geschlagen geben. Aus London Matthias Kammann.
4: Schlüsselmoment war das 8. Spiel des 3. Durchgangs, als Zverev zum ersten Mal seinen Aufschlag abgeben musste und kurz darauf den 3. Satz verlor. Nach 3 Stunden und 46 Minuten hatte Sinner schließlich 6:7, 7:6, 6:3 und 6:4 gewonnen und damit seinen Titel aus dem Vorjahr erfolgreich verteidigt. Alexander Zverev hat ein großartiges Turnier gespielt. Zum Triumph reichte es allerdings nicht ganz.
2: Das Wetter in Deutschland. In der Nacht im Norden und Osten wolkig, an der Ostsee einzelne Schauer oder Gewitter möglich. Tiefstwerte 21 bis 12 Grad. Am Tage dann im Norden und Nordosten teils wolkig mit Schauern oder Gewittern. Im Westen und Süden dagegen länger heiter, Höchstwerte 23 bis 36 Grad. Es ist 3.03 Uhr.
0: So, pünktlicher Einsatz jetzt von mir auf die Sekunde. Hier ist der Verkehrsservice in der ARD-Hitnacht. Die Autobahn 4 ist zwischen Frechen-Nord und Kreuzkerpen in beiden Richtungen wegen Brückenarbeiten bis 5 Uhr gesperrt. In Richtung Olpe ist die Fahrbahn zwischen Kreuz-Köln-West und Köln-Eiffeltor bis Donnerstag gesperrt. Und die Autobahn 42 Kamp-Lindfort Richtung Dortmund ist zwischen Oberhausen-Zentrum und Kreuz-Essen-Nord wegen einer Nachtbaustelle bis 5 Uhr noch gesperrt. Ihnen unterwegs eine gute Fahrt, kommen Sie gut ans Ziel, bleiben Sie munter und achten Sie auch darauf, dass jetzt natürlich um diese Uhrzeit so langsam der Wildwechsel einsetzt.
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0: Klaus aus Melle hat nämlich gerade geschrieben, sieht heute Nacht schon wieder so aus wie ein Zoo hier entlang der Autobahn. Hanno Bauer ist hier. Schönen Gruß aus Magdeburg.

und jetzt bei uns in der Nachtsendung. Ach, so schöne Musik von Genesis. Hold on to my heart. Nee, Hold on my heart heißt er genau.

Hier ist die ARD-Hitnacht. Und Gundi aus dem Allgäu hat geschrieben, liebe Rena, oh wie schön, dass dein kleiner Enkel heute oder gestern geboren wurde. Es ist ja schon früher Montag, also könnte es auch gestern gewesen sein. Obwohl, noch gar nicht erwartet. Er ist ja damit ein Feuerpferd, das nur alle 60 Jahre als einziges chinesisches Tierkreiszeichen extra auftritt. Ich bin ja auch eins, also ein Feuerpferd. Aber keine Sorge, wir sind nicht gefährlich. Aber ist auch total egal, denn ich finde, dass jedes der chinesischen Tierkreiszeichen seine wunderschönen Stärken hat. Ich grüße an dieser Stelle auch euch, die ganze Hitnacht-Familie im In- und Ausland und natürlich den Moderator Hanno

Die Wasserratte. Habt alle einen schönen Start in die neue Woche. Liebe Grüße von Gundi. Gundi, ich grüße ganz lieb zurück und hab's gerne ausgerichtet, die Glückwünsche an Rena.

Fox the Fox. Und wenn wir schon bei Füchsen sind und Rehen und anderem, was da so auf der Straße rumlaufen könnte. Der Wolf hat sich auch gemeldet. Also Wolf René heißt er und er hat geschrieben, hallo Hanno, ein Tipp für alle, die unterwegs sind und wenn mal wieder rechts und links von der Autobahn alles aussieht wie ein Zoo, bei Wild hilft vielleicht Hupen, das löst einen Fluchtweg weg vom Verkehr aus. Fernlicht unbedingt aber ausmachen, das blendet die Tiere. Gruß in die Nacht, Wolf. Wolf, ich hab's weitergegeben. Dankeschön und immer gute Fahrt.

0: Gleich haben wir die halbe Stunde. 3.28 Uhr ist es. Schon mal die frühe Zeit für den Verkehrsservice in der ARD-Hitnacht. Die Autobahn 4 ist zwischen Frechen Nord und Kreuz Kerpen in beiden Richtungen wegen Brückenarbeiten bis 5 Uhr gesperrt. In Richtung Olpe ist die Fahrbahn zwischen Kreuz Köln-West und Köln-Eiffeltor bis Donnerstag gesperrt. Frisch reingekommen ist dieses A5 Basel Richtung Karlsruhe zwischen Freiburg Mitte und Freiburg Nord. Hier brennt ein PKW. Achtung deswegen dort bitte. A7 Hamburg Richtung Hannover zwischen Schwarmstedt und Berghof. Gefahr durch ein defektes Fahrzeug auf dem linken Fahrstreifen. Und die A42 Kamp-Lindfort Richtung Dortmund ist zwischen Oberhausen Zentrum und Kreuz Essen Nord wegen einer Nachtbaustelle bis 5 Uhr gesperrt. Ihnen unterwegs eine gute Fahrt. Kommen Sie frisch durch die Nacht und in den Morgen.
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0: Mit Hanno Bauer in Magdeburg. Schönen Montag wünsche ich schon mal.

So. Sascha also fühlt sich hier alleine. Das können wir doch so nicht stehen lassen. Ich glaube, das darf auf keinen Fall sein, denn dafür sind wir ja nicht hier. Wir sind dafür da, dass sich keiner alleine fühlt. Die ARD-Hitnacht zum Wachbleiben die ganze Nacht und zum Teilnehmen an der Radiofamilie, wann immer Sie möchten. ard-hitnacht@mdr.de. Das ist die E-Mail-Adresse ins Studio. Und Musik ist jetzt am Start von Michael Jackson. Billie Jean.

Dominik ist jetzt gerade unterwegs und hat geschrieben, Dominik aus Castrop-Rauxel, einen wunderschönen guten Morgen. Danke wieder für ein tolles Nachtprogramm. Die Musikredaktion hat wieder gute Arbeit geleistet. Tolle Musik, gerade für mich auf meiner Tour. Bin wieder mit dem Sprinter unterwegs. Unsere Elektrokunden beliefern. Deswegen bin ich auch der Kabelbaron. Und ja, wünsche jetzt allen einen angenehmen Wochenstart und wie immer allen LKW-Fahrern, ob groß, ob klein, alle Sprinterfahrer, allzeit eine gute Fahrt von nach Hause und wieder zu Hause ankommen. Passt auf euch auf. Der Kabelbaron Dominik, na, da grüße ich mal ganz lieb zurück. Jetzt mit Musik von Casey and the Sunshine Band. Please don't go. 3.45 Uhr ist es. Hier ist die ARD-Hitnacht. Zum Munterbleiben, wo immer Sie unterwegs sind in der Nacht.

Große Boxkampfmusik ist das hier in unserer Nachtsendung. Hier ist die ARD-Hitnacht und ja, wir gehen ja schon so langsam auf die 4-Uhr-Marke zu. 3.52 Uhr ist es. Und bei uns jetzt Musik von... Na, wo ist es? Genau, von Erasure, Ola Moore. Ja, wir haben hier gerade so ein bisschen Softwareprobleme, gerade ein Update gemacht, aber jetzt dürfte alles wieder spielen.

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1: Um 4 Uhr mit Olaf Knapp. Die Bundesregierung will die Tabaksteuer stärker erhöhen als bisher vorgesehen. Das geht aus einer sogenannten Formulierungshilfe des Bundesfinanzministeriums für die Koalitionsfraktionen hervor, die dem Redaktionsnetzwerk Deutschland vorliegt. Aus der Nachrichtenredaktion Simeon Laux.
2: Bis zum Jahr 2030 soll der Preis für eine Packung Zigaretten schrittweise auf 11,78 Euro steigen. Das wären etwa 40 Cent mehr als bisher vorgesehen. Grund für die Änderung ist demnach eine Lücke im Bundeshaushalt. Aus Regierungskreisen heißt es laut dem Bericht, die Anhebung dient nicht nur der Haushaltskonsolidierung, sondern auch dem Schutz der öffentlichen Gesundheit. Konkret soll der Tabaksteueranteil von aktuell rund 4 Euro in den kommenden Jahren auf 6,19 Euro klettern.
1: Das US-Militär hat erneut den Iran angegriffen. Damit solle die Fähigkeit des Landes geschwächt werden, zivile Seeleute und Handelsschiffe bei der Durchfahrt durch die Straße von Hormuz zu attackieren, teilten die US-Streitkräfte mit. Medienberichten zufolge richteten sich die US-Angriffe gegen Raketenstellungen und Anlagen zur Luftabwehr sowie gegen Schiffe der iranischen Revolutionsgarden. Das Außenministerium in Teheran verurteilte die Bombardements. Diese hätten alle diplomatischen Bemühungen der vergangenen Monate zunichte gemacht. In Brüssel legt ein Expertengremium heute Empfehlungen für eine Regulierung von Social Media vor. Konkret geht es auch um Altersbeschränkungen. Aus Brüssel, Katrin Schmidt.
3: Ein Expertenrat hat im Auftrag der Kommissionschefin im vergangenen halben Jahr Erkenntnisse und Erfahrungen zum Einfluss von Social Media und zur Wirkung von Altersgrenzen untersucht. Die heutigen Empfehlungen sind nicht bindend. Es liegt an den einzelnen EU-Staaten, ein konkretes Mindestalter für die Nutzung der Plattformen festzulegen. Die EU-Kommission hat aber zuletzt auch vor einer Zersplitterung in nationale Systeme gewarnt. Aus gutem Grund. Denn wer digitale Altersgrenzen auch technisch durchsetzen will, kommt um die großen Online-Plattformen kaum herum. Und TikTok, Instagram und Co. zusätzliche Pflichten aufzuerlegen, wie sich zum Beispiel auf eine technische Altersverifikation einzulassen, das ist alleinige Zuständigkeit der EU-Kommission.
1: Die Zahl der Todesopfer bei dem Waldbrand in Südspanien ist auf 13 gestiegen. Zuletzt sei eine Britin im Krankenhaus ihren Verletzungen erlegen, teilten die Behörden von Andalusien mit. Das Feuer hat rund 7000 Hektar Land niedergebrannt. Den Behörden zufolge breitet es sich nicht weiter aus. Der Hamburger Tennisprofi Alexander Zverev hat das Finale in Wimbledon verloren. Er unterlag dem Weltranglisten-Ersten Jannik Sinner aus Italien in 4 Sätzen. Das Wetter in Deutschland. Tagsüber im Norden und Nordosten teils wolkig mit Schauern oder Gewittern. Im Westen und Süden dagegen länger heiter. Höchstwerte 23 bis maximal 36 Grad. Es ist 4.03 Uhr.
4: Schönen Dank fürs 3-Minuten-Nachrichten-Update. Von mir ist der Blick auf die Straßen im Lande. Hier ist der Verkehrsservice in der ARD-Hitnacht. Die A4 Aachen Richtung Köln ist zwischen Kreuz Köln-West und Köln-Eiffeltor wegen dem Aufbau einer Schrankenanlage gesperrt. Und dann die Autobahn 42 Kamp-Lindfort Richtung Dortmund. Hier ist zwischen Oberhausen Zentrum und Kreuz Essen Nord wegen einer Nachtbaustelle noch bis 5 Uhr gesperrt, also eine Stunde. Ihnen unterwegs eine muntere Fahrt in den Montagmorgen hinein.
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4: Für alle, die schon oder noch wach sind. Die ARD-Hitnacht. Jetzt mit Musik von Mr. Big und ihrer Version von Wild World. Hanno Bauer ist hier in Magdeburg. Schön, dass Sie schon munter sind oder noch wach.

0: Ein Aufstehhit ist das hier. Von Albert Hammond, It Never Rains in Southern California. Und damit schönes Aufstehen für Kevin, der sich per E-Mail gemeldet hat und geschrieben hat, erstmal ein herzliches Glück auf aus der Zwens, also aus Zwönitz, ans Hitnacht-Team sowie alle Leidensgenossen, die zurzeit unterwegs sind oder kurz vor dem Aufbruch stehen. Mir hilft die Musik und die Moderation, jetzt erstmal wach zu werden. Nach 3 Jahren als Monteur habe ich mich durchaus ans frühe Aufstehen gewöhnt. Jedoch braucht man immer den Funken Vigilanz, um die Tasche richtig zu packen für die Woche. Mit freundlichen Grüßen, Kevin. Und Kevin, dann wünsche ich doch jetzt mal einen guten Start mit...
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0: Na, mit Love is a Shield bei uns im Radio. Hier ist Camouflage.

0: 4.15 Uhr ist es schon. Und die Nachtsendung läuft noch ein bisschen. Christian aus Lörrach läuft jetzt jedenfalls nicht mehr lange. Er hat geschrieben, einen wunderschönen guten Morgen wünsche ich euch Zugehörigen. Ich bin der Christian und bin gerade auch am Zeitung verteilen. Ich höre natürlich sehr gerne dabei zu. Ihr macht superklasse Sendungen und ihr habt eine superklasse Playlist. Grüße von Christian aus Lörrach. Und ja, dann ist doch der Feierabend schon gar nicht mehr so weit, oder Christian? Dann mal noch einen schönen Weg und dass möglichst alles schnell geht.
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0: Und keine üblen Hunde hinter den Zäunen lauern.

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Was folgt denn nun daraus? Kann man lange drüber nachdenken. 4.20 Uhr ist es. Hier ist die ARD-Hitnacht. Und Hermann aus Beutzenburg, der hat zum Thema Wild auf der Straße auch noch seinen Kommentar geschrieben. Hat geschrieben, Moin Hanno, also in unserer Gegend muss ich in letzter Zeit feststellen, dass hauptsächlich Rehwild auch am helllichten Tage sehr nahe an den Straßen unbeeindruckt äst. Auch lief mir kürzlich bei vollem Sonnenschein ein Reh sogar über die Straße. Kein Verlass mehr auf das Wild. Beste Grüße ins Studio und an die Radiofamilie. Der Hermann aus Beutzenburg. Und Hermann, das liest doch ganz klar, woran es liegt. Weil wir ständig den Sunshine-Reggae jetzt spielen im Radio. Laid back jetzt mit der passenden Musik zur richtigen Jahreszeit. In der AD-Hit-Nacht. Naja, in der Nacht scheint die Sonne eher selten.

Wilhelm hat's gehört, dass ich den Zeitungszustellern keine übelgesinnten Hunde wünsche und hat gleich mal zurückgeschrieben. Keine Sorge, üble Hunde. Einerseits machen die auch nur ihren Job, andererseits ist meine Hündin Bella bei mir immer mit dabei auf dem Weg und die mögen sich alle. Außerdem ist sie derzeit glühend heiß und ich muss aufpassen, dass sie nicht wieder mit Jasper oder Anton durchbrennt. Liebe Grüße aus Clausthal und weiter so. Ich muss noch 40 Zeitungen austragen. Wilhelm, guten Weg wünsche ich dabei. Und der heißen Bella natürlich dann auch einen schönen Feierabend. Jetzt geht's bei uns. Musik von Aretha Franklin. Who's Zooming Who? Hier ist die

0: Mein summender Blick geht auf die Uhr. 4.30 Uhr steht da drauf. Und damit Zeit für den Verkehrsservice der ARD-Hitnacht. Die A4 Aachen Richtung Köln ist zwischen Kreuz Köln-West und Köln-Eiffeltor wegen Aufbau einer Schrankenanlage gesperrt und das Ganze noch bis fast Ende der Woche. Dann A7 Hamburg Richtung Flensburg. Der Elbtunnel ist nach Auslösung der Höhenkontrolle gesperrt. Nochmal Achtung und Vorsicht auf der Autobahn 7. Kassel Richtung Fulda zwischen Kirchheim und Hattenbacher Dreieck. Hier brennt ein LKW auf dem rechten Fahrstreifen. Und die Autobahn 42 Kamp-Lindfort Richtung Dortmund ist zwischen Oberhausen Zentrum und Kreuz Essen Nord wegen einer Nachtbaustelle noch eine halbe Stunde gesperrt. Gute Fahrt Ihnen!
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0: Für alle, die schon unterwegs sind oder gerade in den Tag reinstarten. Oder vielleicht auch gerade den Nachtdienst beenden. Ist das hier die richtige Sendung? Hier ist die ARD-Hitnacht, jetzt mit Musik von Queen.

0: Bab Alet MJ. Und für Hans und Leszek scheint auch alles im Lot zu sein. Sie haben nämlich geschrieben an die ARD Hitnacht: Liebes Hitnacht-Team, wir sind gerade in den Staaten, in den USA unterwegs. Und wir fahren gerade von Washington DC nach New York, haben die untergehende Sonne im Rücken und die Skyline von New York vor uns. Und eure geile Mucke natürlich in den Ohren, was will man mehr? Alles Liebe, Hans und Leszek. Dann grüße ich doch mal ganz lieb zurück und wünsche noch eine gute Fahrt durch Amerika.
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0: Bei uns sind jetzt dran Rod Stewart und Baby Jane, beide gemeinsam.

Unser Feuerwehrmann Stefan ist wach, obwohl er gar nicht müsste, hat er geschrieben. Und eigentlich ist Stefan aus Cuxhaven auch gar nicht mehr bei der Berufsfeuerwehr. Er schreibt: Moin Hanno, ich habe meinen Schlafrhythmus noch nicht gefunden. Freitag war mein letzter Arbeitstag. Ab heute bin ich nun im Unruhestand. Erstmal dran gewöhnen. Grüße an alle aus Cuxhaven. Und Stefan, ich würde sagen, da sind wahrscheinlich ganz viele Menschen, die sich an deine Position wünschen würden und wahrscheinlich auch gerne einfach mal in den neuen Lebensabschnitt starten würden. Das wünsche ich auf jeden Fall, dass das alles gut klappt und dass dann auch irgendwann mal sich der Schlaf nachts wieder einstellt und das Frühaufstehen einfach auch mal Geschichte ist. Ja, so ist das. Ganz liebe Grüße zurück nach Cuxhaven.

One Day in Your Life beginnt auch jetzt gerade wieder. Was für ein unglaublicher Zufall, oder? Und da der Montag schön werden soll, übernehmen gleich bestens ausgeschlafene, bestens aussehende und bestgelaunte Kolleginnen und Kollegen den Job, sie weiter in Richtung Montagmorgen zu stupsen. Ich bin Hanno Bauer, wünsche einen schönen Tag und schubse selbst auch noch ein bisschen weiter für alle, die nämlich nach 6 Uhr auch noch dabei sind bei der ARD-Hitnacht. Bis dann!

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1: Im Studio begrüßt Sie Martin Nass. Einen schönen guten Morgen. Die Ölpreise und damit auch die Preise an den Zapfsäulen hier bei uns haben wegen des wieder aufgeflammten Nahostkonflikts zuletzt wieder angezogen. Die USA haben auch in der Nacht neue Angriffe auf den Iran gestartet. Wie das US-Militär mitteilte, soll dadurch verhindert werden, dass Teheran Handelsschiffe in der Straße von Hormus attackiert. Es ist bereits die 4. Angriffswelle der USA seit der vergangenen Woche. Autofahrer auf der 9 Nürnberg Richtung Halle-Leipzig aufgepasst. Zwischen Bad Dürrenberg und Rastplatz Bachfurt-Ost gibt's aktuell Stau nach einem Unfall. Auch gestern ist auf der 9 im Burgenlandkreis bereits einiges los gewesen. Bei 2 Unfällen sind mehrere Personen teils schwer verletzt worden. André Plaul, was genau ist denn passiert?
2: Ja, zwischen Naumburg und Reußig sind an einem Stauende am Mittag 4 Autos zusammengekracht. 9 Menschen wurden schwer verletzt. Die Polizei spricht außerdem davon, dass eine Person sogar mit einem Rettungshubschrauber weggeflogen werden musste. Und ein paar Stunden später hat es dann zwischen Weißenfels und der Raststätte Osterfeld wieder an einem Stauende noch einen Unfall gegeben. Diesmal wurden 5 Menschen verletzt, 2 schwer. Ja, und gerade hat uns eine Polizeisprecherin noch gesagt, dass ihre Kollegen weiterhin dabei sind, den Abtransport der Autos zu organisieren.
1: Wie es aktuell auf den Straßen aussieht, dazu gleich mehr hier im Programm bei Julia. Wegen der Trockenheit und der sommerlichen Temperaturen nimmt die Waldbrandgefahr in der Region Anhalt und Wittenberg weiter zu. Wie das Betreuungsforstamt Annaburg mitteilte, gilt für den Landkreis Wittenberg seit dem Wochenende die zweithöchste Warnstufe 4. Auch für den Landkreis Anhalt-Bitterfeld und die Stadt Dessau-Roßlau musste bereits die Warnstufe 4 ausgerufen werden. Die Sommerferien gehen inzwischen in Woche 2. Schülerinnen und Schüler können ihre Deutschland-Tickets in den Ferien aber nicht überall gleich nutzen. Während der Burgenlandkreis und der Saalekreis die Tickets auch in den Ferien weiter gelten lassen, setzt der Landkreis Mansfeld-Südharz die Gültigkeit aus. Fabiana Blasko, warum das denn?
3: In Mansfeld-Südharz werden die Deutschland-Tickets während der Sommerferien deaktiviert. Begründung, da findet kein Schülerverkehr statt. Wer trotzdem mobil sein möchte, könne ein Schülerferienticket kaufen oder das Deutschland-Ticket privat abonnieren. Am Ende geht's ums Geld und die Landkreise zahlen sowieso viel für den Schülertransport. Im Saalekreis sind für rund 9.800 Schüler in diesem Jahr etwa 7,5 Millionen Euro eingeplant. Im Burgenlandkreis rund 5,6 Millionen Euro. Mansfeld-Südharz gibt für gut 1.100 Schülerinnen und Schüler rund 800.000 Euro aus.
1: Tennisprofi Alexander Zverev hat den ersten deutschen Wimbledon-Sieg im Männereinzel seit Michael Stich 1991 verpasst. Er musste sich dem Weltranglisten-Ersten Jannik Sinner aus Italien in 4 Sätzen geschlagen geben. Trotz der Niederlage gibt's für Zverev auch was Positives. Durch den Einzug ins Wimbledon-Finale rückt der Hamburger in der Weltrangliste auf Platz 2 vor. Das waren die Nachrichten. Weiter geht's.
4: Ja, ich meine, ist ja auch stark. Hast du das Spiel gesehen? Oh, war das spannend. War das spannend. Okay, ich guck mal auf die Straßen. Wir möchten, dass Sie gut ankommen. Hier ist der MDR Sachsen-Anhalt Verkehrsservice. 3 Minuten nach 5 A9 Richtung Berlin zwischen Bad Dürrenberg und Leipzig-West gibt es Stau nach einem Unfall. Haben Sie gerade bei Martin auch schon gehört. 10 Minuten dauert es aktuell länger. Und ansonsten läuft alles. Wenn Ihnen was auffällt, dann freuen wir uns, wenn Sie Bescheid sagen, kostenfrei unter 0800 94 6 94 6 und die 1. Ich wünsche eine gute Fahrt. Nach diesem sommerlichen Wochenende wird das heute nochmal so ein schöner sonnig-sommerlicher Start in die neue Woche. Bis 32 Grad erst am Abend im Norden. Vielleicht war ein Schauer oder ein Gewitter möglich. Jetzt sind wir bei 16 Grad in Dessau-Roßlau und in Halberstadt, in Halle und Lutherstadt-Eisleben, 15 Grad in Gardelegen, 14. Morgen dann auch so warm, also bis 29 Grad. Gibt ein paar mehr Wolken und vor allem südlich der Börde auch Chance auf einige Schauer oder Gewitter.
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4: Moin. Guten Start in die neue Woche.

0: Morgen, MDR Sachsen-Anhalt hier. 5:12 Uhr gleich am Montag. Wir starten in die neue Woche und zwar vom Wetter her genauso schön, wie das Wochenende war. Ach, und was war das auch schön, oder? Eis essen, grillen, könnte ich mir vorstellen, war bei vielen von Ihnen angesagt. Und was sonst noch? Na, das haben Sie uns erzählt, wie Sie dieses Wochenende genossen haben.
1: Wir haben den Grill vorbereitet, sitzen hier gemütlich beim Kaltgetränk.
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0: Wir sind in sommerlicher Stimmung und das auch schon um 5.20 Uhr. Hier ist MDR Sachsen-Anhalt. Im MDR Wetterstudio ist Jörg Schröder.
1: Einen wunderschönen guten Morgen.
0: Du auch schon in Sommerstimmung?
1: Ach, die ganze Zeit schon. Ich liebe ja dieses Sommerwetter. Oh. Es ist ja wirklich richtig klasse. Und man merkt es jetzt schon, wir haben wolkenlosen Himmel. Die Sonne kann aktuell ungestört aufgehen. Natürlich, in der Wohnung ist es relativ warm, zumindest in meiner. Jetzt ist so die Idealzeit zum Durchlüften. Aktuell haben wir Temperaturen zwischen 13 und 16 Grad. Also relativ kühl das Ganze. Haken an der Sache ist, der Wind ist aktuell recht schwach. Also die Kühle kommt nicht so wirklich in die Wohnung rein.
0: Irgendwas ist ja immer.
1: Aber auf alle Fälle können wir uns heute wieder sommerliche Temperaturen freuen. Wir erwarten ja Temperaturen bis 31 Grad. Alles in allem viel Sonnenschein. Okay, es sind ab und zu mal ein paar mehr Wolken unterwegs. Altmagirich, Hoher Land, Landkreis Lichtenberg, kann es mal vorübergehend ein bisschen starker bewölkt sein. Am Abend haben wir im Altmarkkreis Salzwedel ein klitzekleines Schauer- und Gewitterrisiko. Aber insgesamt bestes Ferienwetter und glücklich die, die jetzt gerade frei haben.
0: Oder ich muss auch mal sagen, das Schöne an diesen Temperaturen, jetzt ist ja auch, du kannst jetzt schon in Sommersachen los. Also ich habe es durchgezogen, war nicht kalt.
1: Ich habe es genossen.
0: Ja.
1: Ich habe die morgendliche Frische sogar ein bisschen auf meinem Radl genossen.
0: Siehste. Ja. So, Jörgi, wir hören uns eine Stunde wieder. Bis dann.
1: Ich freue mich drauf.

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1: Um 5.30 Uhr mit Max Hensch. Guten Morgen. Die Ölpreise und damit auch die Preise für Benzin und Diesel sind wieder gestiegen, denn der Nahostkonflikt hat sich weiter verschärft. Die USA haben auch in der Nacht neue Angriffe auf den Iran gestartet. Wie das US-Militär mitteilte, soll dadurch verhindert werden, dass die iranische Armee Handelsschiffe und vor allem auch Öltanker in der Straße von Hormuz attackiert. Es ist bereits die vierte Angriffswelle der USA seit der vergangenen Woche. Laut dem Militär sind sie vorerst abgeschlossen. Unterdessen berichtet das iranische Militär von erfolgreichen Angriffen auf US-Stützpunkte in Bahrain, Jordanien und Kuwait. Die Landwirte in Sachsen-Anhalt sind entweder schon mittendrin oder stehen kurz vor der Ernte. Doch die große Hitze vor wenigen Wochen hat den Feldern geschadet. Das kommt erschwerend zur ohnehin angespannten wirtschaftlichen Lage hinzu. Der Bauernverband in Sachsen-Anhalt sagt, sogar eine gute Ernte wird die wirtschaftliche Situation vieler Betriebe nicht entspannen. Landwirt Sven Borchert aus Groß-Germersleben sagt zu seinen Betriebskosten:
2: Bei uns im Unternehmen alleine der Diesel ungefähr 100.000 Euro mehr, der Dünger 100.000 Euro mehr. Durch den Wegfall des Rabatts fehlen uns im Moment in der Ernte ungefähr am Tag 1.000 Euro beim Diesel. Also wir setzen jeden Tag 1.000 Euro mehr ein bei gleicher Literzahl für die Erntetechnik. Dann haben wir natürlich die erhöhten Stundenlöhne und die ganzen anderen steigenden Kosten für Maschinen, Werkstattleistungen und.
1: Landwirt Borchert fordert unter anderem auch einen Bürokratieabbau, um die Betriebe zu entlasten. Bei zwei schweren Auffahrunfällen auf der A9 sind insgesamt 14 Menschen verletzt worden, mehrere davon schwer. Beide Unfälle ereigneten sich gestern jeweils am Ende eines Staus in Fahrtrichtung Süden zwischen Naumburg, Dreußig und Weißenfels. Zunächst waren zur Mittagszeit 4 Fahrzeuge beteiligt, 9 Menschen wurden dabei verletzt, eine Person lebensgefährlich und per Rettungshubschrauber in eine Klinik geflogen. Am Nachmittag kam es zu einem weiteren Unfall mit 4 Fahrzeugen, dabei wurden 5 Menschen verletzt. 2 davon schwer. Die A9 war zeitweise voll gesperrt. Inzwischen sind die Bergungsarbeiten abgeschlossen und die Strecke ist wieder frei. In den Sommerferien ist Zeit dafür, die Schulen in Sachsen-Anhalt auf Vordermann zu bringen. Der Altmarkkreis Salzwedel nutzt die unterrichtsfreie Zeit für Sanierungen und Reparaturen. Einzelheiten von Katharina Hecke.
3: Reparaturen sind in den Sporthallen der Osterburger Sekundarschule, des Markgraf-Albrecht-Gymnasiums Osterburg, der Osterburger Förderschule und des Winkelmann-Gymnasiums Stendal vorgesehen. Da geht es um die Heizungs- und Lüftungsanlagen sowie um Beleuchtung. In der Förderschule Pestalozzi in Stendal muss ein Fachunterrichtsraum zum allgemeinen Klassenraum umgebaut werden. Die Schülerzahlen sind einfach zu hoch. Die Schule bekommt auch rauchdichte Türen, genau wie die Förderschule Tangermünde.
1: Ja, da habe ich mich natürlich gerade geirrt. Wir waren natürlich gerade im Landkreis Stendal, nicht in Salzwedel. Insgesamt investiert der Landkreis in Reparaturen und Sanierungen in Schulen in diesem Sommer mehr als 450.000 Euro. Soweit die Meldungen von uns. Mehr finden Sie in unserer App. Jetzt der Blick auf die Straßen mit Julia.
4: Jo, danke dir, Max. Wir möchten, dass Sie gut ankommen. Hier ist der MDR Sachsen-Anhalt Verkehrsservice, 6:03. Sie haben es eben bei Max in den Nachrichten gehört. Es gibt auf der A9 Richtung Berlin zwischen Bad Dürrenberg und Leipzig-West noch Stau und stockenden Verkehr nach einem Unfall. Ansonsten sieht soweit alles gut aus. Wenn Ihnen was auffällt auf Ihrer Fahrt, dann freuen wir uns, wenn Sie Bescheid sagen. Kostenfrei unter 0800 94 6 94 6. Und die 1. Ich wünsche eine gute Fahrt. Das Wetter heute nochmal, was heißt nochmal, das bleibt jetzt auch erstmal so sommerlich, bis 32 Grad, viel Sonne, erst abends im Norden vielleicht Schauer oder Gewitter möglich. Jetzt sind es 19 Grad in Naumburg, in Weißenfels und Magdeburg 16, Stendal 15, Wernigerode 14 Grad. Und morgen bleibt es auch sehr warm, gibt ein paar mehr Wolken und vor allem südlich der Börde dann Chance auf einige Schauer und Gewitter. Hier ist der schönste Morgen. Ich bin Julia Rosebrock. Guten Start in den Montag.
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0: kleine Auszeit zwischendurch mal für die Ohren. Einfach wunderschöner Song. Peter Cornelius, Reif für die Insel. Bevor es dann so richtig losgeht, nochmal kurz durchatmen. Hier ist MDR Sachsen-Anhalt, 5.42 Uhr am Montag und an ihm hier kommen Sie heute nicht vorbei. Günther Jauch wird heute 70, 50 Jahre davon macht er Programm, anfangs im Radio zusammen mit Thomas Gottschalk, später als Sportmoderator, als Polit-Talker im Boulevard und natürlich als Quizmaster der Nation. Wer wird Millionär seit 27 Jahren? Der spannende Quotengarant im deutschen Fernsehen. Ohne Günther Jauchs Humor und Schlagfertigkeit undenkbar. In mehr als 1700 Sendungen. 15 Mal wurde die Millionenfrage richtig beantwortet. Und wir hatten da jetzt auch mal so eine kleine Quizfrage. Wie viele Anzüge hat Günther Jauch in den 27 Jahren Millionärsquiz gebraucht? Das beantwortet uns Günther Jauch am besten selbst. Sind Sie bereit, Herr Jauch?
1: Ich mache das, was Sie wollen.
0: Okay. Sind es A, nur 100 Anzüge oder B, rund 200 Anzüge? Sind es C, mehr als 500 Anzüge oder D, mehr als 1000 Anzüge? Na, Herr Jauch, wir haben nicht so viel Zeit. Wenn Sie richtig antworten, dann können Sie sich auch zum 70. nochmal hinlegen. Also.
1: Es ist D.
0: Ja, der Mann weiß einfach alles. Alles Gute zum 70.
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0: So gut der Summertime Blues. Eddie Cochran. Guten Morgen, 5 Uhr gleich 49.
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2: Am 13. Juli 1985 fand eines der größten Benefizkonzerte der Geschichte statt. Live Aid. Millionen Menschen verfolgten damals die Konzerte in London und Philadelphia. Und Millionen spendeten in diesem Zusammenhang Geld für die Hungernden in Äthiopien. Die einzelnen Beträge waren dabei meist gar nicht groß. Aber am Ende kam eine enorme Summe zusammen. Ich glaube, im Alltag unterschätzen wir häufig, was aus vielen kleinen Beiträgen entstehen kann. Da denken wir, was macht es schon für einen Unterschied, wenn ausgerechnet ich helfe, wenn ich freundlich bin, wenn ich Zeit verschenke, wenn ich mich engagiere. Das ist doch allenfalls der berühmte Tropfen auf den heißen Stein. Aber fast alles, was unsere Welt ein klein wenig besser macht, beginnt genau so, mit Menschen, die ihren kleinen Teil beitragen. Der Apostel Paulus vergleicht die Gemeinschaft der Christen einmal mit einem Körper. Keiner kann alles, aber jeder kann etwas. Und erst das Zusammenspiel macht den Unterschied. Manchmal reicht schon ein offenes Ohr, eine helfende Hand oder ein freundliches Wort. Denn oft beginnt etwas Großes viel kleiner, als wir denken. Das war schließlich auch die Botschaft von Live Aid. Niemand kann alles tun, aber keiner muss deshalb nichts tun. Christian Kobert, Haldensleben.
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80er, New World, TomTom Turnaround. Hier ist MDR Sachsen-Anhalt. Einen hoffentlich entspannten Start in den Montag, in die neue Woche. Wieder bei Sommerwetter und nach den Nachrichten um 6 mit The Four Seasons.

0: in den Montag. 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
7: Im Studio heute Morgen Martin Nass. Guten Morgen. Rauchen schadet nicht nur der Gesundheit, sondern belastet immer mehr auch den Geldbeutel. Die Bundesregierung will die Tabaksteuer stärker erhöhen als bisher geplant, berichtet das Redaktionsnetzwerk Deutschland. Aus Unterlagen des Finanzministeriums geht demnach hervor, dass der Preis für eine Packung Zigaretten bis 2030 schrittweise von aktuell rund 8 Euro auf fast 12 Euro steigen soll. Um Geld für die leere Staatskasse zu organisieren, sollen auch Spirituosen stärker besteuert werden. Aber nicht nur hochprozentige, sondern auch Sekt. Das trifft ja dann auch die Rotkäppchen-Sektkellerei hier in Freiburg, oder Max Hensch?
8: Genau, und die Chefin von Deutschlands größter Sektkellerei, Silvia Wiesner, die schlägt im sozialen Netzwerk LinkedIn auch schon Alarm. Der vorgeschlagene Betrag von rund 20 Cent mehr pro Flasche, der würde für viele Menschen über Kauf oder Nichtkauf entscheiden. Wiesner warnt auch, dass die geplante Steuererhöhung viele kleinere Winzer hart treffen würde. Aktuell handelt es sich aber erstmal nur um einen Gesetzentwurf, beschlossen ist noch nichts. Die Rotkäppchen-Chefin hofft deshalb, dass es in der Regierung noch ein Umdenken gibt.
7: Das Gesundheitssparpaket der Bundesregierung ist durch. Jetzt gibt es den nächsten Vorschlag, wie gespart werden könnte. Bundesfamilienministerin Prien will beim Unterhaltsvorschuss für Alleinerziehende kürzen. Thomas Tasler, was ist denn da genau geplant?
9: Ja, die Bundesfamilienministerin Prien will, dass Alleinerziehende den Unterhaltsvorschuss nicht mehr bis zum 18. Geburtstag ihres Kindes bekommen, sondern nur noch bis zum 15. Der Vorschuss, der wird ja gezahlt, wenn ein Elternteil nach der Trennung keinen Unterhalt zahlt. Und die Ministerin sagt, dass diese Leistungen zu einem der größten Kostenfaktoren für die Kommunen geworden sind. Außerdem will sie, dass diejenigen, die keinen Unterhalt zahlen, meistens sind es hier die Väter, strenger bestraft werden. Beispielsweise ist da die Rede vom Führerscheinentzug.
7: Die SPD hat schon mal klargemacht, dass sie bei Kürzungen beim Unterhaltsvorschuss nicht mitmachen wird. Der Kinderbeauftragte der Partei Reichert sagte dem MDR, das würde besonders Familien treffen, denen es finanziell sowieso schon schlecht gehe. Die Ölpreise und damit auch die Preise an den Zapfsäulen hier bei uns haben wegen des wieder aufgeflammten Nahostkonflikts zuletzt wieder angezogen. Die USA haben nach eigenen Angaben auch heute Nachtattacken auf den Iran geflogen. Es ist bereits die vierte Angriffswelle seit der vergangenen Woche. In Habke im Landkreis Börde sind Mutter und Tochter nochmal mit einem Schrecken davon gekommen. Bei ihnen zu Hause hat es gestern Nachmittag gebrannt. Von der Leitstelle hieß es, dass beide sich unverletzt ins Freie retten konnten. Was genau das Feuer ausgelöst hat, ist noch nicht klar. Tennisprofi Alexander Zverev hat den ersten deutschen Wimbledon-Sieg im Männereinzel seit Michael Stich 1991 verpasst. Er musste sich dem Weltranglisten-Ersten Jannik Sinner aus Italien in 4 Sätzen geschlagen geben. Und damit kommen wir jetzt zu Wetter und Verkehr und
0: Julia. So sieht's aus. Danke, Martin. Wir möchten, dass Sie gut ankommen. Hier ist der MDR Sachsen-Anhalt Verkehrsservice. 3 Minuten nach 6. A9 Richtung Berlin zwischen Bad Dürrenberg und Leipzig-West gibt es Stau wegen Bergungsarbeiten auf der rechten Fahrspur. Haben Sie ansonsten auch schon was gesehen auf Ihrer Fahrt? Dann sagen Sie uns das gern kostenfrei unter 0800 94 6 94 6 und die 1. Dann können wir es nämlich allen weitersagen. Und ich wünsche eine gute Fahrt. Es ist jetzt schon mild, aber immer noch so im Rahmen, dass man gut durchlüften kann. Denn wir bekommen heute bis 32 Grad. Noch sind es 13 Grad in Seehausen, in Zerbst 14, in Zeitz und Quedlinburg 16, in Querfurt 18 Grad. Dazu gibt's heute viel Sonne. Morgen dann ein paar mehr Wolken, vor allem südlich der Börde einige Schauer und Gewitter dabei. Und das Ganze auch bei Temperaturen bis 29 Grad.
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0: Juhu. Noch ganz gemütlich, hoffentlich erstmal einen Kaffee oder einen Tee trinken, bevor es dann losgeht. Oder das Ganze mitnehmen im Thermobecher. Und dazu Musik hören von The Four Seasons.

0: Hier ist MDR Sachsen-Anhalt. Guten Morgen, 6.11 Uhr am Montag. Also das wäre ja was für mich, ne? Mit dem Rasenmähertrecker um die Wette fahren. Ich bin ehrlich gesagt noch nie Rasenmähertrecker gefahren. War schon so ein Kindheitstraum von mir. Ich stelle mir das wirklich extrem cool vor. Und dann eben noch um die Wette fahren. Ja, und das gab es auch am Wochenende. Erwachsene fahren auf Rasentreckern um die Wette. Da ging es mit Spaß und Ernst um die Pokale der Harzmeisterschaft. Und es ging in Stapelburg darum, wichtige Punkte für die deutsche Meisterschaft der Rasenrenntrecker zu sammeln. Und da haben alle geliefert, sind über Stock, Stein, Staub gerast, dutzende Starter mit frisierten Rasenmähern, die bis zu 70 Sachen geschafft haben. Wahnsinn. Mittendrin war MDR Sachsen-Anhalt Harz-Reporter Sven Wuttke.
1: Ja, schwarz, gelb, rot, blau in kunterbunter Mischung knattern die kleinen Treckermonster um die Wette. Und ja, da guckt eine Treckerschnauze zorniger als die andere. Einer der waghalsigen Piloten ist Buko Maume. Wie lief der erste Lauf zu Hause vor heimischem Publikum hier in Stapelburg?
2: Sehr gut, ich bin zufrieden mit dem ersten Lauf.
3: Warum?
2: Wenn es weiter, nur weil ich erstmal gewonnen habe. Und ansonsten, die Strecke ist relativ anstrengend und auch relativ nicht einfach zu fahren, aber da müssen alle durch.
3: Aber es ist ja eine richtige Staubschlacht hier in Stapelburg, ne?
2: Also wir haben hier schon alles. Sind bei Gewitter gefahren, also Schlamm, wir hatten Sonne, wir hatten, bis auf Schnee hatten wir schon alles, ja.
3: Du bist ja amtierender deutscher Meister in der Standardklasse. Was heißt denn Standardklasse?
2: Standardklasse heißt also fast ein ganz normaler Trecker mit 24 PS Motor mit einem Differentialgetriebe hinten. Das ist ein ganz normaler Rasentrecker eigentlich, nur schneller gemacht halt.
1: Rasenrenntrecker sind nicht nur was für coole Jungs, nee. Emmy und Emily Weber aus Peine, die gehen ja auch an den Start.
4: Mit den Männern hier rumfahren macht auf jeden Fall richtig, richtig viel Spaß.
5: Vorne fahre ich nicht mit, weil man dort einen Schraubelocker haben muss für die ersten 3 Platzierungen oder die ersten 5 Platzierungen. Ich möchte mal heile nach Hause kommen. Also gutes Mittelfeld, immer Top 15, manchmal auch Top 10.
1: Ja, und auch das Publikum hier ist total begeistert.
6: Der Sound von den Traktoren, das Feeling ist super, mitten im Harz. Ne?
7: Ich bin das erste Mal hier, hab's noch nie gesehen. Ist lustig zuzugucken.
8: Schöner Motorsport. Vor 2 Wochen noch bei der DTM auf dem Lausitzring, heute beim Rasentraktorrennen.

0: 6.19 Uhr. Wir bringen uns schon mal in Stimmung für das, was uns hier vom Sommerwetter her heute erwartet. Jörg Schröder ist im MDR-Wetterstudio.
1: Und es macht auch Spaß. Einen wunderschönen guten Morgen.
0: Ja, es ist ja jetzt schon, naja gut, Sonne ist sowieso schon länger da und die Temperaturen sind auch schon, naja, noch, sage ich mal, in dem Rahmen, dass man noch lüften kann, aber auch schon zum Teil bei fast 20 Grad. Und es wird ja noch viel mehr.
1: Ja, ich sage mal so, im Harz ein Stiege 11 Grad. Ich sage mal schon, das ist schon ein bisschen frisch. Ne? Gucken wir uns mal, wo es aktuell am wärmsten ist. Das sehe ich im Burgenlandkreis in Freiburg an der Unstrut, 18 Grad, ja. Das ist schon, ja, ne, da kann man schon ganz getrost mit einem kurzen Shirt und mit einer kurzen Hose oder Rock herumlaufen und das macht auf alle Fälle Sinn, denn wir müssen die Klamotten nicht großartig wechseln, denn wir erwarten ja heute Temperaturen bis 30, 31 Grad. Du hast schon gesagt, die Sonne scheint, sie scheint heute den ganzen Tag. Es kommen im Tagesverlauf ein paar Quellwolken dazu, vorübergehen können die auch mal so ein bisschen dichter sein in der Altmark, im Jerichower Land und auch im Landkreis Wittenberg und so ein klitzeklein Eines Schauerrisiko haben wir am Abend im Altmarkkreis Salzwedel.
0: Na und wenn wir mal so denken, es sind Sommerferien, ne, da ist natürlich so ein Wetter auch richtig schön, sagen wir mal für alle Kinder, auch die ins Freibad gehen, zum Badesee. Aber dann kommt jetzt wieder dieses Aber, haben wir auch schon gehört, Waldbrandgefahr steigt zum Teil wieder. Also Regen, ja, ist natürlich auch eine Sache, auf die man eben auch dann mal hofft. Wie groß sind denn da die Chancen dann auch
1: die
0: morgen?
1: Chancen. Also in der kommenden Nacht erwarten wir vor allen Dingen in der Altmark Schauer und Gewitter. Morgen dann vor allen südlich der Börde. Und das heißt, die ein oder andere Regentonne könnte doch eventuell voll werden, beziehungsweise die Waldbrandgefahr könnte etwas gelindert werden. Wo diese Schauergewitter genau herunterkommen, kann man sehr schwer vorhersagen. Es wird auch einige Ecken geben, die einfach komplett leer ausgehen. Mhm. Aber morgen haben wir einfach mit mehr Wolken zu tun. Und das heißt, übersetzt, morgen wird es auch ein bisschen kühler sein. Temperaturen gehen rauf bis maximal 29 Grad.
0: Nee. So kalt, also wirklich.
1: Ja, es wird schon, ja, da bekommt man fast schon eine kleine Gänsehaut, wirklich. Aber wenn du nach diesem Kälteschock dich erholst, am Mittwoch wird es wieder wärmer.
0: Ah, sehr gut. Bis gleich.

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6: 6.30 Uhr in Halle wünscht Dirk Jakobs einen guten Morgen. Die Feuerwehr rund um Halle hatte ein wirklich heißes Wochenende. Insbesondere am gestrigen Sonntag waren die Kameraden gefordert. Im Süden Halles in Ammendorf war laut Medienberichten auf einer brachliegenden Fläche ein Ödlandbrand ausgebrochen, der auf eine Kleingartenanlage übergriff und dort 3 Lauben zerstörte. Feuerwehren aus der gesamten Stadt konnten dann ein weiteres Ausbreiten der Flammen verhindern. Im Saalekreis waren 100 Feuerwehrleute fast zeitgleich bei einem Waldbrand zwischen Leuna und Spergau gefordert. Kreisbrandmeister Markus Heller sagte der MZ, die Einsatzkräfte hätten den Brandherd einkreisen müssen. Zudem hätte ein Traktor eine Brandschneise zwischen Wald und einem Feld gezogen. In beiden Fällen ist die Brandursache noch unklar. In den letzten Wochen gab es in Halle immer wieder mal Beschwerden über Drogenkriminalität auf der Silberhöhe, zum Beispiel in einer Einwohnerfragestunde im Stadtrat. Caroline Markusch, was sagt denn die Polizei? Ist die Silberhöhe wirklich ein Drogenhotspot?
7: Nein, die Zahlen der letzten 2 Jahre belegen das nicht. 2024 wurden insgesamt 36 Straftaten in Bezug auf Verstöße gegen das Betäubungsmittelgesetz und das Konsum-Cannabis-Gesetz festgestellt. Im letzten Jahr waren es dann 44 Straftaten im Stadtviertel. Damit zeigt sich kein Anstieg von Drogenkriminalität in der Silberhöhe, so die Polizei, und die registrierte auch keine besonderen Brennpunkte oder Tatorte. Drogendelikte machen damit weniger als 3% aller Straftaten in der Silberhöhe aus.
6: Auf der A9 im Burgenlandkreis hat es am Wochenende 2 Unfälle mit mehreren Verletzten gegeben. André, was war denn auf der A9 passiert?
8: Ja, zwischen Naumburg und Reußig sind an einem Stauende am Mittag 4 Autos zusammengekracht. 9 Menschen wurden schwer verletzt. Die Polizei spricht außerdem davon, dass eine Person sogar mit einem Rettungshubschrauber weggeflogen werden musste. Und ein paar Stunden später hat es dann zwischen Weißenfels und der Raststätte Osterfeld wieder an einem Stauende noch einen Unfall gegeben. Diesmal wurden 5 Menschen verletzt, 2 schwer.
6: Es sollte eigentlich ein friedliches Fußballfest werden. Das Testspiel zwischen Regionalligist Hallischer FC und Zweitligist Energie Cottbus im brandenburgischen Fürstenwalde. Doch das Spiel wurde am Samstag beim Stand von 2:0 für den Zweitligisten von den Cottbussern abgebrochen. Der Grund: aus dem Fanblock des Hallischen FC sollen rassistische Äußerungen gegen einen Energiespieler gefallen sein. Nach Angaben des Präsidenten von Cottbus wurde der Verteidiger Manu mit Affenlauten und den Worten "er solle Bananen fressen gehen" beleidigt. Polizisten machten 2 HFC-Anhänger als Verantwortliche ausfindig und brachten sie aus dem Stadion. Beide Vereine verurteilten die Zwischenfälle nach Spielende in den sozialen Medien unter dem Titel "Gemeinsam gegen Rassismus scharf". Das war's von mir. Weiter geht's mit Julia und dem Verkehr.
9: Wir möchten, dass Sie gut ankommen. Hier ist der MDR Sachsen-Anhalt Verkehrsservice. 7:03 A9 Richtung Berlin zwischen Bad Dürrenberg und Leipzig West gibt es 2 Kilometer Stau wegen Bergungsarbeiten auf der rechten Fahrspur. Eine Viertelstunde dauert es länger. Und hier kommen die Blitzer. Vielen Dank fürs Anrufen. Auf der A9 ist ein Blitzer Richtung Berlin zwischen Halle und Bitterfeld-Wolfen und noch einer auf der A9 Richtung Berlin zwischen Kleinmarzins und Niemek. Haben Sie auch was gesehen? Dann freuen wir uns, wenn Sie anrufen. Kostenfrei unter 0800 94 6 94 6 und die 1. Ich wünsche eine gute Fahrt. Das Wetter mit Sonne und mit Temperaturen bis 32 Grad. Es sind jetzt 16 in Klötze und in Landsberg, in Aschersleben, Gommern und Lutherstadt-Wittenberg. 14 Grad, morgen dann mehr Wolken und vor allem südlich der Börde auch einige Schauer und Gewitter möglich. Das Ganze bei weiterhin sommerlichen bis 29 Grad. Hier ist der schönste Morgen. Ich bin Julia Rosebruck. Guten Start in den Montag.
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0: 6.41 Uhr. Guten Morgen, hier ist MDR Sachsen-Anhalt. Guten Morgen, naja, an alle Lerchen. Also so nennt man ja Menschen, die sowieso gern und früh aufstehen und dann auch schon wach sind. Bei den Nachteulen, guten Morgen, liebe Nachteulen, da ist das, glaube ich, ein bisschen anders, ne? Das werden wir jetzt aber nochmal uns ganz genau erklären lassen, was es da nun noch zu sagen geht. Was ist dran an diesen Zuschreibungen? Das erklärt uns Ornithologe Axel Schonert aus Blättin bei Kemberg.
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2: Heute?
3: Die Nachteule. Die Nachteule ist ein Mensch, der gerne bis spät in die Nacht wach bleibt und vielleicht erst in den späten Abendstunden richtig aktiv wird. Dieser Ausdruck geht natürlich vor allem auf die klassischen Vögel der Nacht zurück. Das sind bei uns in erster Linie die Eulen, die tagsüber schlafen und irgendwo Deckung suchen und nachts auf Jagd gehen. Und so hat sich der Mensch aus verschiedenen Tieren die typischsten Eigenarten rausgesucht und übersetzt damit sein eigenes Verhalten. Na, und noch heute weiß jeder, was gemeint ist. Tatsächlich sind die allermeisten unserer Eulenarten wirklich relativ streng nachtaktiv. Das hat auch damit zu tun, dass sie an die Dunkelheit angepasst sind, haben hervorragende Augen, haben ganz fantastische Ohren und sind deswegen tagsüber, wenn die Sonne scheint, einfach, es sind zu viele Eindrücke. Es ist zu hell, es ist zu laut, es ist alles doof. Deswegen verstecken sie sich gern. Wenn sie denn gefunden werden, tagsüber in ihrem Schlafplatz, dann gibt es immer einen riesen Radau, die ganzen Kleinvögel, die sie nachts fressen würden, wenn sie sie in ihrem Versteck finden. Die machen dann natürlich einen riesen Rabatz, turnen um die arme Eule rundherum, sodass die völlig genervt sich einen neuen Schlafplatz irgendwo weit weg suchen muss. Bis auf den Steinkauz, der ist ganz gerne mal tagsüber bei uns ein bisschen aktiv. Also dort, wo es ihn gibt, kann man ihn durchaus tagsüber beobachten. Ansonsten, im Grunde genommen, alle unsere Eulen sind am liebsten nur nachts im Dunkeln unterwegs, wenn sie die Jäger sind. Unsere Eulen sind wirklich echte Nachteulen.
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Ja, guten Morgen, liebe Julia, an diesem schönen, sonnigen 13. Juli am Montagmorgen. Bei uns in Drücke sind 17 Grad, man kann auch durchatmen. Aber ich freue mich, dass es so schön warm ist. Ja, ich will dann heute mal baden gehen, dann wollen wir jetzt einen Eisenkranz.

0: machen einfach gute Laune und Lust auf das Sommerwetter, die italienischen Sommermomente hier bei MDR Sachsen-Anhalt, eben von Ricky E. Poveri. 6.49 Uhr haben wir es jetzt und wir haben es ja eben schon gehört von Cornelia aus Tröglitz, sie will heute auch nochmal schwimmen gehen, liebe Grüße, und ja, schwimmen ist sowieso gerade so ein Ding, ne?
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0: Ja, und eben auch am Wasser. Freitag früh war Morgenreporterin Marie Stiller in Wernigerode im Waldhofbad und hat Arschbomben trainiert.
2: So, ich stehe oben auf dem Startblock. Technik habe ich gelernt, Hocke und Arme drumherum. Los geht's.
3: Na, da bin ich gespannt.
2: Und Ralf, wie war's?
3: Eine Eins.
0: Ja, 1A war das. Bademeister Ralf war ganz stolz. Und heute früh ist Stefan Bringe zu Morgenreporter und will in Halle ins Wasser. Was hast du vor, Stefan?
4: Ich bin heute am Hufeisensee in Halle unterwegs. Vor 2 Jahren war das Baden dort noch verboten. Im letzten Sommer wurde das Badeverbot zwar aufgehoben, aber es wurde davon abgeraten, ins Wasser zu springen. Und jetzt ist alles anders, denn ab heute sind Rettungsschwimmer der DRK Wasserwacht vor Ort und erlauben ein sicheres Baden. Möglich gemacht hat das Ganze eine große Spendenaktion. Und ich will das heute natürlich mal ausprobieren und springe unter Aufsicht eines Rettungsschwimmers in den Hufeisensee.
0: Na, wer weiß, vielleicht auch mit einer Arschbombe. Also hätten wir nichts gegen, Stefan. Wir hören uns dann in einer knappen Stunde. Jetzt haben wir es 6.50 Uhr. Guten Morgen.
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Klingt so ein bisschen wie ein Sonnenaufgang, oder? Harpo Movistar, hier ist MDR Sachsen-Anhalt, kurz vor 7. Okay, die Sonne ist schon länger da, aber sie schicken noch ganz, ganz traumhafte Bilder vom Sonnenaufgang oder von der Sonne, die eben jetzt ganz schön hoch schon steht. Die schicken sie uns hier per WhatsApp, da freuen wir uns natürlich auch immer sehr drüber. Und ansonsten nach 7, da gibt's dann nochmal einen ordentlichen Energieschub weiter rein in den Montagmorgen hier auf MDR Sachsen-Anhalt.

0: and let's get together again gibt's nach den Nachrichten um 7 hier bei uns. 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
4: Am Mikrofon für Sie jetzt Martin Nass. Guten Morgen. Der Brand in einem Wohnhaus in Aschersleben hat das bisherige Leben einer Familie grundlegend verändert. Sie steht quasi vor dem Nichts, denn das gesamte Hab und Gut wurde von den Flammen zerstört. Nicht nur der materielle Verlust belastet die Familie dabei, auch Haustiere sind gestorben, wie die MZ berichtet. Norma Düsekow, was das angeht, haben sich ja herzzerreißende Szenen abgespielt am Samstag in Aschersleben, oder?
5: Feuerwehrleute knieten über den leblosen Katzen der Familie, beatmeten sie und versuchten, die Tiere zu retten. Für zwei von ihnen kam die Hilfe zu spät, zwei Katzen überlebten, genau wie der Familienhund. Wenigstens ein bisschen Halt, gerade für die beiden Kinder der Familie. Das Wichtigste aber war, der Vater konnte seine Tochter aus dem Haus retten. Mutter und Sohn waren zum Unglückszeitpunkt nicht zu Hause. In Aschersleben und darüber hinaus ist die Hilfsbereitschaft jetzt enorm. Innerhalb kürzester Zeit kamen bei einer Spendenaktion schon gut 4.500 Euro zusammen, um erstmal das Nötigste wie Kleidung, Lebensmittel, Hygieneartikel kaufen zu können.
4: Untergekommen ist die Familie übrigens zunächst in einer Wohnung der Caritas. Auch rund um Halle hatte die Feuerwehr alle Hände voll zu tun. Im Süden der Stadt, in Ammendorf, hat ein Ödlandbrand auf eine Kleingartenanlage übergegriffen und drei Lauben zerstört. Im Saalekreis waren 100 Feuerwehrleute fast zeitgleich bei einem Waldbrand zwischen Leuna und Spergau gefordert. Rauchen schadet nicht nur der Gesundheit, sondern belastet immer mehr auch den Geldbeutel. Die Bundesregierung will die Tabaksteuer stärker erhöhen als bisher geplant, berichtet das Redaktionsnetzwerk Deutschland. Aus Unterlagen des Finanzministeriums geht demnach hervor, dass der Preis für eine Packung Zigaretten bis 2030 schrittweise von aktuell rund 8 Euro auf fast 12 Euro steigen soll. Um Geld für die leere Staatskasse zu organisieren, sollen auch Spirituosen stärker besteuert werden. Aber nicht nur hochprozentige, sondern auch Sekt. Das trifft ja dann auch Rotkäppchen hier aus Freiburg, oder Max Hinsch?
6: Genau, und die Chefin von Deutschlands größter Sektkellerei, Silvia Wiesner, die schlägt im sozialen Netzwerk LinkedIn auch schon Alarm. Der vorgeschlagene Betrag von rund 20 Cent mehr pro Flasche, der würde für viele Menschen über Kauf oder Nichtkauf entscheiden. Wiesner warnt auch, dass die geplante Steuererhöhung viele kleinere Winzer hart treffen würde. Aktuell handelt es sich aber erstmal nur um einen Gesetzentwurf, beschlossen ist noch nichts. Die Rotkäppchen-Chefin hofft deshalb, dass es in der Regierung noch ein Umdenken gibt.
4: Die Ölpreise und damit auch die Preise an den Zapfsäulen hier bei uns haben wegen des wieder aufgeflammten Nahostkonflikts zuletzt wieder angezogen. Die USA haben nach eigenen Angaben auch heute Nacht Attacken auf den Iran geflogen. Es ist bereits die vierte Angriffswelle seit der vergangenen Woche. Tennisprofi Alexander Zverev hat den ersten deutschen Wimbledon-Sieg im Männereinzel seit Michael Stich 1991 verpasst. Er musste sich dem Weltranglisten-Ersten Jannik Sinner aus Italien in 4 Sätzen geschlagen geben. Soweit die Nachrichten von mir. Weiter geht's mit Wetter und Verkehr und Julia.
0: Jo, ich danke dir, Martin. Wir möchten, dass Sie gut ankommen. Hier ist der MDR Sachsen-Anhalt Verkehrsservice. 3 Minuten nach 7. A9 Richtung Berlin zwischen Kreuz-Rippachtal und Leipzig-West gibt es 3 Kilometer Stau wegen Bergungsarbeiten. Eine halbe Stunde dauert's länger. Und hier kommen die Blitzer. Vielen Dank fürs Anrufen auf der A9 Richtung Berlin zwischen Halle und Bitterfeld-Wolfen und auf der A9 Richtung München zwischen Niemeck und Klein-Marzehns. 0800 94 6 94 6 und die 1. Gerne weiter Bescheid sagen, wenn Sie auch eine Info haben von den Straßen. Ich wünsche eine gute Fahrt. Ach, es ist heute wieder sommerlich und sonnig bei bis 32 Grad. Jetzt sind es 17 in Teutschenthal und Bad Lauchstädt, in Thale 15, Burg 14, Beetzendorf 13 Grad. Morgen sind mehr Wolken da und dann vor allem südlich der Börde auch mal einige Schauer und Gewitter. Das Ganze bei bis 29 Grad.
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0: Morgen! Rein geht's in eine neue Sommerwoche mit Musik aus den 70ern. Hier ist The

0: Ach, wir nehmen die gute Laune vom Wochenende einfach mit in die neue Woche. Moin, hier ist MDR Sachsen-Anhalt, 7.11 Uhr und das Wetter, das macht ja auch genauso weiter, wie es am Wochenende war, nämlich sommerlich warm. Vielleicht gab es bei Ihnen auch ein Eis oder was vom Grill oder eben auch den ein oder anderen Sprung ins Wasser in Halle. Da klang das Ganze so. Das war das erfrischende Schwimmereignis vom Wochenende, das 20. Saale-Schwimmen in Halle. Dazu hatte der Verein Saale-Schwimmer Halle e.V. traditionell wieder eingeladen. Da ging es über 1,5 Kilometer flussabwärts vom Saale-Strand bis zu den Klausbergen. Dafür würde übrigens auch die Schifffahrt stillgelegt. Alles für zum Wohle der 107 Schwimmerinnen und Schwimmer.
1: Es war wieder schön. Ich habe es lange nicht gemacht und dieses Jahr mal wieder. War wunderschön. Konnte sogar was sehen mit der Brille. War also gut sichtbar.
2: Es war sehr schön. Es war sehr erfrischend. 1500 Meter ist schon ganz schön viel, aber es ging.
3: Ich bin Hallenser und ich wollte einmal in der Saale schwimmen. Und das habe ich jetzt nach 70 Jahren endlich geschafft.
4: Es war super. Es war schön. Es war mein erstes Mal. War gut. Und ohne Zeitnahme dachte ich mir, dann schwimme ich jetzt mal richtig, weil allein habe ich mich nicht getraut. Ne?
0: Ja, Spaß statt Wettbewerb beim 20. Saale-Schwimmen in Halle. Alle Teilnehmerinnen und Teilnehmer sind gut gelaunt und glücklich wieder aus dem Saale-Wasser gestiegen. Naja, und dann haben wir vom MDR da auch noch zufällig Marlies Donak getroffen mit 77 Jahren, die älteste noch aktive Schwimmlehrerin aus Sachsen-Anhalt. Sie hat spontan Badeanzug und Badekappe aus ihrem Kofferraum rausgefischt und ist mitgeschwommen.
5: Und ich habe 2 neu implantierte Knie. Eigentlich wollte ich von draußen zugucken, hat meine Freundin, die hat gesagt, nicht das, du gehst ins Wasser. Ganz spontan. Und ich weiß nicht, ich habe die Startnummer 100, wenn das nicht bedeutet. Da hat mein Schüler gesagt, was, Frau Donak, wie alt sind Sie eigentlich, als ich schwimmen mache? Ich sage, was schätzen, sagt er 100. Er macht jetzt eine 100-Jährige mit euch Schwimmunterricht.
0: Ach, das erfrischt doch schon beim Zuhören, oder? Liebe Grüße an alle Saale-Schwimmerinnen und Saale-Schwimmer vom Wochenende. Und wir bleiben ja auch direkt so ein bisschen beim Thema Wasser. Ne? Morgenreporter Stefan Bringezu wird um kurz nach 7:30 Uhr mal sich vom Hufeisensee melden.
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0: Mit ganz viel Leichtigkeit geht's in den Montag. The real thing, you to me are everything. Hier ist MDR Sachsen-Anhalt, 7 Uhr gleich 17. Ach, und wie schön, wenn es doch direkt zum Start in die neue Woche auch Grund gibt, sich zu freuen, so wie bei Ute und Detlef aus Schadeleben. Guten Morgen.
1: Guten Morgen, Julia. Wir freuen uns heute, denn wir bekommen heute eine neue Sommerküche. Wir haben die alte Waschküche alles leer geräumt, anputzen lassen, alles neu gemacht, damit wir im Sommer alles schön draußen einkochen können und dass man auch draußen mal schön braten und brutzeln kann und man schön Abend da draußen verbringen kann.

0: 7.21 Uhr. Sommerstimmung für die Ohren gibt's na klar hier bei uns bei MDR Sachsen-Anhalt von Madonna, La Isla Bonita und auch von Jörg Schröder im MDR Wetterstudio.
1: Einen wunderschönen guten Morgen.
0: Ja, dann leg mal los hier. Gib uns mal so ein bisschen Sommerstimmung.
1: Ne, was soll ich sagen? Ich überlege jetzt gerade,
0: wie warm es wird, wie lange die Sonne
1: wäre ich jetzt gerne? Ich wäre jetzt gerne auf so einem Campingplatz am See. Es wäre jetzt klasse. Ich würde jetzt wahrscheinlich die Brötchen holen, würde feststellen, Mensch, das könnte ein richtig klasse Tag werden. Blauer Himmel, Sonnenschein, ganz Sachsen-Anhalt. Und da kommen heute noch ein paar schöne Wetterwolken dazu. Okay, wer in der Altmark, im Jerichower Land, im Elbhavelwinkel, im Landkreis Wittenberg unterwegs ist, da können die Wolken mal vorübergehend so ein bisschen dichter sein, aber kein Grund zur Panik. Die werden einfach dann nur ein bisschen Schatten spenden. Ein kleines Schau- und Gewitterrisiko haben wir im Altmarkkreis Salzwedel, allerdings erst am Abend. Also heute insgesamt einen wunderbaren Tag erleben werden für alle die, die natürlich frei haben, Ferien haben, die Urlaub haben, bei Temperaturen heute Nachmittag bis 32 Grad.
0: Und wo du gerade gesagt hast, keine Panik. Ich habe eben mit Cornelia so ein bisschen hier per WhatsApp geschrieben und sie macht sich so ein bisschen Sorgen, hat nämlich in die Wetter-App geguckt und da sah es jetzt so aus, dass es so ein bisschen bergab geht in Sachen Sommer. Sag mal, wenn du so weiter guckst, so weit wie es seriös ist.
1: So weit wie es seriös ist, natürlich witzig. Ne? Also ich sag mal so, bis Freitag erwarten wir hochsommerliches Wettertemperaturen im angenehmen Bereich, für die meisten zumindest zwischen 25 und 30, vielleicht mal 31 Grad. Alles in allem viel Sonnenschein. Morgen mal ein paar Schauer und Gewitter. Allerdings der Wetterwechsel deutet sich dann zum Wochenende hin an und dann wird es, naja, jammern auf hohem Niveau, ein bisschen kühler. Temperaturen dann im Schnitt zu aktueller Stand bis maximal 27 Grad.
0: Okay.
1: Und die nächste Ferienwoche sieht aktuell ein bisschen unbeständiger aus. Aber da kann es auch mal regnen und wir denken ja immer an die Pflänzlein und da freuen wir uns drüber. Und alles ist wunderbar. Der Sommer geht weiter.
0: Das hast du jetzt auf den Punkt gebracht. Ich sage nichts mehr. Gut.
1: Das schaffst du nicht.
0: Schwer.

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0: Gut, zu den Nachrichten, was Wichtiges von den Straßen. Vorsicht auf der A38 Richtung Göttingen. Zwischen Eisleben und Altstädt liegt eine Plane auf der linken Fahrspur. Fahren Sie bitte vorsichtig.
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6: Gleich 7:31 in Halle ist Dirk Jacobs. Guten Morgen. Die Feuerwehren rund um und in Halle hatten ein wirklich heißes Wochenende. Insbesondere am gestrigen Sonntag waren die Kameraden gefordert. Martin Krause, wo hat es denn überall gebrannt?
7: Also das erste Mal waren die Feuerwehrleute an einer Landstraße bei Teutschenthal im Saalekreis gefordert. Dort geriet mittags bei Mäharbeiten ein 4 Hektar großes Weizenfeld in Flammen. Vermutlich durch Funkenflug, sagte eine Polizeisprecherin MDR Sachsen-Anhalt. Und nur knapp 2 Stunden später waren die Feuerwehrleute im Saalekreis erneut gefordert. Zwischen Sperger und Leuna brannte es aus bislang ungeklärter Ursache in einem Wald. Durch die Hitze hatten 2 Kameraden Kreislaufprobleme und mussten behandelt werden. Den dritten Großbrand gab es gestern Nachmittag fast zeitgleich in Halle Ammendorf. Dort stand Ödland in Flammen, das Feuer griff auf eine Kleingartenanlage über. Laut der Polizeisprecherin wurden 5 Lauben in Mitleidenschaft gezogen, der Schaden 100.000 Euro. Hier wird Brandstiftung vermutet.
6: Rekordschulden, die Staatskassen sind leer, die fetten Jahre in Deutschland scheinen vorbei zu sein. Und deshalb sollen künftig zum Beispiel Spirituosen stärker besteuert werden. Aber nicht nur hochprozentige, sondern eben auch Sekt. Und das trifft ja dann auch Rotkäppchen hier aus Freiburg an der Unstrut, oder Max Hensch?
8: Genau, und die Chefin von Deutschlands größter Sektkellerei, Silvia Wiesner, die schlägt im sozialen Netzwerk LinkedIn auch schon Alarm. Der vorgeschlagene Betrag von rund 20 Cent mehr pro Flasche, der würde für viele Menschen über Kauf oder Nichtkauf entscheiden. Wiesner warnt auch, dass die geplante Steuererhöhung viele kleinere Winzer hart treffen würde. Aktuell handelt es sich aber erstmal nur um einen Gesetzentwurf, beschlossen ist noch nichts. Die Rotkäppchen-Chefin hofft deshalb, dass es in der Regierung noch ein Umdenken gibt.
6: 15 Verletzte, davon 5 schwer und 165.000 Euro Sachschaden. Das ist laut Polizei die Bilanz von 2 Auffahrunfällen gestern auf der A9 Richtung München zwischen Naumburg und Reußig im Burgenlandkreis. Vermutlich durch Unaufmerksamkeit übersah am Mittag zunächst eine 79-Jährige ein Stauende und knapp 1,5 Stunden später dann ein 35-Jähriger. Wegen der Bergungsarbeiten war die Autobahn stundenlang bis in den Abend hinein gesperrt. Wer ist der Mann, den Passanten gestern Morgen in Halle nackt vor einem Mehrfamilienhaus in der Silberhöhe gefunden haben? Weil er eine schwere Kopfverletzung hat, wurde er in eine hallische Klinik eingeliefert und die Polizei hat ihn bislang noch nicht befragen können, sagte uns eine Sprecherin heute Morgen. Die Ermittler vermuten, dass der Mann sich zuvor auf dem Vordach des Hauses aufhielt und von dort heruntersprang oder stürzte. Die Polizei hofft nun auf Hinweise aus der Bevölkerung. Soweit die aktuellen Meldungen aus dem Süden. Die aktuelle Verkehrslage gibt's jetzt von Julia.
0: Wir möchten, dass Sie gut ankommen. Hier ist der MDR Sachsen-Anhalt Verkehrsservice. 3 Minuten nach 7:30 A9 Richtung Berlin zwischen Kreuz-Rippachtal und Leipzig-West. 4 Kilometer Stau wegen Bergungsarbeiten. Sie brauchen eine halbe Stunde länger. Und Vorsicht auf der A38 Richtung Göttingen zwischen Eisleben und Altstädt liegt eine Plane auf der linken Fahrspur. Im Landkreis Mansfeld-Südharz ist die Straße zwischen Röblingen am See und Aseleben nach einem Unfall gesperrt. Und Sie sagen uns ja immer, wo Blitzer stehen. Vielen Dank. Auf der A9 Richtung Richtung Berlin zwischen Halle und Bitterfeld-Wolfen und auf der A9 Richtung München zwischen Niemeck und Kleinmarzins. Haben Sie auch was gesehen? Na dann machen Sie das doch auch. Rufen Sie einfach mal an, kostenfrei unter 0800 94 6 94 6 und die 1. Ich wünsche eine gute Fahrt. Sonnig und sommerlich warm, bis 32 Grad. Im Norden Sachsen-Anhalts, ja, abends vielleicht mal Chance, dass es ein bisschen nass wird. Schauer oder Gewitter sind möglich. Ansonsten bleibt es eben sonnig bei 17 Grad. Im Moment in Jesnitz und Gardelegen, in Lutherstadt Eisleben 18, Halle 16, Halberstadt 15 Grad. Morgen insgesamt mehr Wolken und vor allem südlich der Börde einige Schauer und Gewitter bei bis 29 Grad. Hier ist der schönste Morgen. Ich bin Julia Rosebruck und wünsche einen guten Start in die neue Woche.
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0: 7.41 Uhr. Guten Morgen. So, haben Sie schon die Badehose eingepackt oder den Bikini? Dann fehlt doch nur noch der Morgenreporter.
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0: Badehose. Morgenreporter Stefan Bringezu ist im Osten von Halle unterwegs und sucht schon die erste Erfrischung des Montags. Und hast du gefunden, Stefan?
2: Ja, Julia, ich bin hier am Hufeisensee. Es ist wunderbares Wetter. Die Sonne scheint jetzt gefühlt schon 20, 25 Grad. Es ist wirklich Sommer. Und ich stehe am Hufeisensee mit dem Chef der DRK Wasserwacht, Sven Thomas. Und an dem Wochenende ist das Baden hier wirklich erlaubt. Und ich habe schon zwei Badende gesehen. Da vorne sehen wir sie. In etwa 60 Metern Entfernung sind sie im Wasser. Wie ist es angelaufen?
3: Ganz großartig. Wir haben dieses Wochenende zum ersten Mal hier mit Rettungsschwimmern abgesichert. Es waren viele Personen im Wasser. Es ist nichts passiert. Aus unserer Sicht perfekt.
2: Wie wird das Ganze jetzt abgesichert? Man hat ja immer noch ein kleines Schild dastehen. Da steht drauf, das Baden ist nicht so richtig. Ein Erlaubt steht nicht drauf. Es steht irgendwie drauf,
3: es abgeraten wird vom Baden.
2: Es wird nur nicht immer abgeraten.
3: Ja, also in Deutschland ist es so, dass man in jedem See baden darf, wenn es nicht verboten ist. Hier ist es nicht verboten, also darf man baden. Insofern sind die Schilder eigentlich auch nicht wirklich hilfreich. Aber der See war bis letztes Jahr gesperrt, ist dann geöffnet worden und jetzt haben wir sozusagen die erste offizielle Badesaison hier.
2: Die erste offizielle Badesaison ist eröffnet. Ich habe noch meine Badehose noch nicht an, aber ich habe meine blaue Badehose mit. Ich war im Italienurlaub, da war das Wasser relativ warm im Meer. Jetzt springe ich nachher rein in den See, wenn ich meine Badehose angezogen habe. Wie kalt sind die Wassertemperaturen?
3: 24 Grad, das sind Adria-Verhältnisse.
2: Man kommt sich auch wirklich vor wie an der Adria hier im Hufeisensee. Es ist einfach eine wunderbare Aussicht, die Sonne scheint, es macht einfach Spaß, Julia. Und ich habe mir jetzt wirklich meine Badehose anziehen. Ich werde den Sven Thomas mein Mikro geben und dann werde ich einmal reinspringen, mal testen, wie es sich im Hufeisensee hier badet. Und natürlich alles unter der Aufsicht von dem Rettungsschwimmer, der das alles hier schön beobachtet.
0: Na, da sind wir doch gespannt. Da freuen wir uns drauf, das zu hören. Und jetzt hören wir erstmal John Lennon, Woman, 7.43 Uhr. Guten Morgen, hier ist MDR Sachsen-Anhalt.

0: Sommerstimmung passt mit Musik von den Beach Boys, Barbara Ann. Und Moment, ja. Jetzt passt auch die Uhrzeit, 7.49 Uhr.
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0: Ach, viel besser kann so ein Montag doch nicht starten, oder? Als mit CCR, Hey Tonight. Hier ist MDR Sachsen-Anhalt. Und wir bleiben dann doch direkt mal dabei. Aber gibt's nach den Nachrichten um 8. Ich sag ja, viel besser kann so ein Montag nicht starten. 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
10: Am Mikrofon für Sie jetzt Martin Nass. Guten Morgen. Der Brand in einem Wohnhaus hat das bisherige Leben einer Familie in Aschersleben grundlegend verändert. Sie steht quasi vor dem Nichts. Aber nicht nur der materielle Verlust belastet die Familie, auch Haustiere sind gestorben, wie die MZ berichtet. Norma Düseko, was das angeht, haben sich ja herzzerreißende Szenen abgespielt am Samstag in Aschersleben.
11: Feuerwehrleute knieten über den leblosen Katzen der Familie, beatmeten sie und versuchten, die Tiere zu retten. Für 2 von ihnen kam die Hilfe zu spät, 2 Katzen überlebten, genau wie der Familienhund. Wenigstens ein bisschen Halt, gerade für die beiden Kinder der Familie. Das Wichtigste aber war, der Vater konnte seine Tochter aus dem Haus retten. Mutter und Sohn waren zum Unglückszeitpunkt nicht zu Hause. In Aschersleben und darüber hinaus ist die Hilfsbereitschaft jetzt enorm. Innerhalb kürzester Zeit kamen bei einer Spendenaktion schon gut 4.500 Euro zusammen, um erstmal das Nötigste wie Kleidung, Lebensmittel, Hygieneartikel kaufen zu können.
10: Untergekommen ist die Familie übrigens zunächst in einer Wohnung der Caritas. Auch rund um Halle hatte die Feuerwehr alle Hände voll zu tun. Im Süden der Stadt, in Ammendorf, hatte ein Ödlandbrand auf eine Kleingartenanlage übergegriffen und 3 Lauben zerstört. Im Saalekreis waren 100 Feuerwehrleute fast zeitgleich bei einem Waldbrand zwischen Leunau und Spergau gefordert. Das Gesundheitspaket der Bundesregierung ist durch. Jetzt gibt's den nächsten Sparvorschlag. Bundesfamilienministerin Prien will beim Unterhaltsvorschuss für Alleinerziehende kürzen. Thomas Tasler, was ist denn da genau geplant?
12: Ja, die Bundesfamilienministerin Prien will, dass Alleinerziehende den Unterhaltsvorschuss nicht mehr bis zum 18. Geburtstag ihres Kindes bekommen, sondern nur noch bis zum 15. Der Vorschuss, der wird ja gezahlt, wenn ein Elternteil nach der Trennung keinen Unterhalt zahlt. Und die Ministerin sagt, dass diese Leistungen zu einem der größten Kostenfaktoren für die Kommunen geworden sind. Außerdem will sie, dass diejenigen, die keinen Unterhalt zahlen, meistens sind es hier die Väter, strenger bestraft werden. Beispielsweise ist da die Rede vom Führerscheinentzug.
10: Die SPD hat schon mal klargemacht, dass sie bei Kürzungen beim Unterhaltsvorschuss nicht mitmachen wird. Tennisprofi Alexander Zverev hat den ersten deutschen Wimbledon-Sieg im Männereinzel seit Michael Stich 1991 verpasst. Er musste sich auf dem heiligen Rasen in London dem Weltranglisten-ersten Jannik Sinner in 4 Sätzen geschlagen geben. Um Rasen im weitesten Sinne ging es am Samstag auch in Stapelburg. Die Besitzer frisierter Rasenmäher lieferten sich heiße Rennen bei den 23. Harzmeisterschaften der Rasenrenntrecker. Der amtierende deutsche Meister in der Standardklasse, Bugo Maume aus dem Harz, konnte auf seinem Heim-Grand Prix dabei wichtige Punkte sammeln. Wer jetzt denkt, das ist ja so ein typisches Männerding, der irrt, auch tollkühne Frauen sind in Stapelburg mit ihren Rasenrenntreckern am Start gewesen.
13: Ey, für mich wäre das auch was. Ich hätte da mal richtig Lust zu.
10: Das bringt auf jeden Fall mehr Fun, als hinter so einem normalen Rasenmäher herzulatschen.
13: Hast du noch so einen Rasenmähertrecker?
10: Leider nicht.
13: Ach, auch nicht. Ja, ich träume, es ist so ein Kindheitstraum von mir. Ich fand das schon immer so richtig cool, die Vorstellung. Aber die fahren ja richtig schnell da auch. Ja. Tja, bist du 70 oder so.
10: Wahnsinn.
13: Wahnsinn, oder? Stell dir mal vor, wie schnell du mit dem Rasenmäher fertig wärst dabei. Danke, Martin. Wir möchten, dass Sie gut ankommen. Hier ist der MDR Sachsen-Anhalt Verkehrsservice. 8:03. Vorsicht! Auf der A9 Richtung München zwischen Dessau-Süd und Thurland sind 2 Rehe auf der Fahrbahn. Bitte besonders aufpassen. A9 Richtung Berlin zwischen Kreuz-Rippachtal und Leipzig-West. 4 Kilometer Stau wegen Bergungsarbeiten. 1/2 Stunde kommt dazu. Im Landkreis Mansfeld-Südharz ist die Straße zwischen Röblingen am See und Aseleben nach einem Unfall gesperrt. Und hier kommen die Blitzer. Vielen Dank fürs Anrufen. Auf der A9 Richtung Berlin zwischen Halle und Bitterfeld-Wolfen und auf der A9 Richtung München zwischen Niemeck und Kleinmarzehns. Haben Sie auch was gesehen? Dann rufen Sie gern an, kostenfrei unter 0800 94 6 94 6 und die 1. Ich wünsche eine gute Fahrt. Sonnig ist es und warm wird es bis 32 Grad. Erst abends kann es möglicherweise hier und da Schauer oder Gewitter geben. Jetzt sind es 19 Grad mit wolkenlosem Himmel in Magdeburg. In Naumburg auch 19, Stendal 18, Köthen und Stiege 17 Grad. Morgen dann mehr Wolken, vor allem südlich der Börde einige Schauer und Gewitter. Und es bleibt so schön sommerlich warm.
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13: Juhu. Einen schönen Start in den Montag, in die neue Woche.

8 Minuten nach 8. 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Es gibt was Wichtiges von den Straßen. Vorsicht bitte auf der A9 Richtung Berlin. Zwischen Leipzig-West und Großkugel liegen Metallteile auf der Fahrbahn. Fahren Sie hier bitte ganz besonders vorsichtig. Musik gibt's jetzt von Heinz Rudolf Kunze.

0: schönen Start in den Montag.
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0: Spielpause bei der Fußball-WM und auch wenn Deutschland lange raus ist, natürlich immer noch Thema. Na klar, vor allem geht's um ihn hier, um Jürgen Klopp. Wann wird der international erfahrene Trainer denn nun Bundestrainer? Also die Fans wissen, was sie wollen.
2: Also ich bin schon sehr zuversichtlich, ja. Auf jeden Fall ein guter Trainer. Also ich denke, da könnte schon mehr gehen.
3: Du wirst potenziell einen Trainer bekommen aus Liverpooler und Dortmunder Zeit. Was könnte uns Besseres passieren?
4: Also ich freue mich drauf. Also ich bin auch froh, dass Nagelsmann abgetreten, um es echt zu sein. Und ich glaube, wir haben gute Chancen mit Klopp.
5: Er ist ein Mann, der die Menschen motivieren kann. Menschenfänger, hätte ich schon fast gesagt. Und wir haben eine gute Basis. Es wird ein paar Jahre dauern, bis wir wieder da sind, wo wir hinwollen. Aber ich bin mir sicher, das schaffen wir.
0: Na, also das klingt so, dass die Fans zumindest sich da ziemlich einig sind. Ja, und es kommt auch Bewegung in die Sache. Jürgen Klopp und die DFB-Verantwortlichen haben am Wochenende miteinander gesprochen und sich grundsätzlich auf eine Zusammenarbeit geeinigt und das auch vermeldet. MDR Sachsen-Anhalt Sportreporterin Anne van Eickels weiß Bescheid. Wie geht's denn nun weiter?
6: Ja, es geht weiter mit Redezeit. Der DFB und Jürgen Klopp, die müssen noch weitere Vertragsdetails besprechen. Das soll in dieser Woche passieren. Aber grundsätzlich, da gibt's eine Einigung, das hat der DFB bekannt gegeben und es wird gemunkelt, dass Jürgen Klopp einen Vertrag bis 2030 bekommen wird. Also da schon mal ein kleiner Haken dran, aber es fehlt weiterhin das offizielle Okay vom Red Bull-Konzern, für den der DFB-Wunsch-Bundestrainer ja noch arbeitet. Der DFB und RB sollen angeblich morgen verhandeln und gegen Ende der Woche dann Klopp und RB-Boss Oliver Minzlaff. Da geht es dann wohl um konkrete Ablösevereinbarungen, ob zum Beispiel Jürgen Klopp den Konzern ab und zu mal beraten darf. Dass Klopp jetzt aber weiter als Markenbotschafter arbeitet, das ist wohl nicht mehr angedacht.
0: Bleiben wir auf jeden Fall dran und wenn es was Neues gibt, dann hören Sie selbstverständlich hier bei uns. 8.13 Uhr, guten Morgen.
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Motivationsschub von Jimmy Cliff. Hier ist MDR Sachsen-Anhalt, 8.16 Uhr. Ja, und wofür brauchen Sie denn gerade einen Motivationsschub? Sind Sie vielleicht auch gerade dabei, nutzen den Sommer, die Sommerferien, um zu bauen, zu basteln, zu werkeln, Ihr Zuhause drinnen oder draußen zu verschönern? Dann erzählen Sie uns das gerne. Es geht nämlich hier um ein Tipptopp DAB Plus Baustellenradio. Die gibt's ab jetzt hier im schönsten Morgen bei MDR Sachsen-Anhalt. 0800 94 6 94 6 und die 4. Können Sie uns kostenfrei erzählen, was Sie gerade zuvor haben. Und mit ein bisschen Glück gibt's dann so ein wirklich Tipptopp-Teil DAB Plus Baustellenradio für Ihre Sommerbaustelle. Freue mich auf Sie.

0: 8.19 Uhr, hier ist MDR Sachsen-Anhalt. Jörg Schröder ist im MDR Wetterstudio. Wir hatten gerade ein sehr lustiges kleines Gespräch hier vorher. Wollen wir das nochmal wiedergeben?
1: Hast du auch immer so schön getanzt, Julia, bei Lambada?
0: Ich sagte, ah nee, da war ich noch ganz klein. Und Jörg?
1: Und da fiel mir auch ein, ich war ja auch noch ganz klein. Ja, ich kenne das nur vom Fernsehen.
0: So. Ja. Aber es macht so oder so Sommerstimmung, als würdest

0: finde ich sowieso schon auch draußen geben. Das passt alles, oder?
1: Perfekt, ja. Also Sommersongs kommen richtig gut, denn wir haben heute auch wieder einen hochsommerlichen Tag. Denn aktuell geht es mit den Temperaturen schon gut aufwärts. Wir haben schon Werte so zwischen 19 und 22 Grad. Am Nachmittag erwarten wir Temperaturen bis 31, 32 Grad. Passiert nicht wahnsinnig viel. Wir haben viel Sonnenschein aktuell. Da kommen noch ein paar schöne Wetterwolken dazu. Sieht richtig klasse aus. Okay, die können mal ein bisschen dichter sein. Erst am Abend wird es im Altmarkkreis Salzwedel ein bisschen interessanter, denn da steigt das Schauer- und Gewitterrisiko.
0: Naja, aber da muss man ja dann auch sagen, so schön das alles ist. Ich liebe den Sommer ja auch und diese Temperaturen. Man muss einfach auch nicht 1000 Schichten anziehen, sondern es geht alles ganz schnell und es ist ein schönes Gefühl. Aber trotzdem natürlich, na klar, der Regen ist auch mal wieder nötig.
1: Nee, es klingt eher so wie, du magst es auch gerne im Sommerregen zu tanzen.
0: Oh, da hast du jetzt aber schön wieder den Bogen zu Lambada gekriegt, ne? Also es geht nur, wenn Lambada läuft. Und wenn
1: Profis
0: du dabei
1: reden,
0: bist.
1: Verstehst du?
0: Ja. So, Regen, Stichwort, ab morgen dann vielleicht ein bisschen mehr,
1: ja,
0: oder?
1: Das schon. Also schauen, Gewitterrisiko ist morgen auf alle Fälle vorhanden. Vor allen Dingen südlich der Börde, vom Harz bis in den Landkreis Wittenberg. Da ziehen morgen mal schauen, Gewitter durch, die auch mal ein bisschen kräftiger ausfallen können. Ob jede Regentonne voll wird, kann man schwer sagen. Man weiß nicht genau, wo die genau auftreten. Aber dann ist das Schauer- und Gewitterrisiko schon wieder vorbei. Mittwoch, Donnerstag und vielleicht auch noch der Freitag wieder bestes Ferienurlaubswetter bei Temperaturen zwischen 25 und 30 Grad.
0: Oh, so nehmen wir das, Jörg.
1: Jo.
0: Und ich würde sagen, wir hören uns morgen wieder.
1: Ich freue mich drauf.
0: Und ich mache uns jetzt schon mal einen kleinen Drink. Für uns ja kurz vor Feierabend schon, ne?
1: Alkoholfrei?
0: Das überlasse ich deiner Fantasie.
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0: bis morgen.
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5: 8.30 Uhr in Halle wünscht Dirk Jakobs einen guten Morgen. Die Feuerwehren rund um und in Halle hatten einen wirklich heißen Sonntag. Martin Krause, wo hat es denn überall gebrannt?
6: Also das erste Mal waren die Feuerwehrleute an einer Landstraße bei Teutschenthal im Saalekreis gefordert. Dort geriet mittags bei Mäharbeiten ein 4 Hektar großes Weizenfeld in Flammen, vermutlich durch Funkenflug, sagte eine Polizeisprecherin MDR Sachsen-Anhalt. Und nur knapp 2 Stunden später waren die Feuerwehrleute im Saalekreis erneut gefordert. Zwischen Sperger und Leunam brannte es aus bislang ungeklärter Ursache in einem Wald. Durch die Hitze hatten 2 Kameraden Kreislaufprobleme und mussten behandelt werden. Den dritten Großbrand gab es gestern Nachmittag fast zeitgleich in Halle Ammendorf. Dort stand Ödland in Flammen, das Feuer griff auf eine Kleingartenanlage über. Laut der Polizeisprecherin wurden 5 Lauben in Mitleidenschaft gezogen, der Schaden 100.000 Euro. Hier wird Brandstiftung vermutet.
5: In der Silberhöhe in Halle gab es zuletzt immer wieder Beschwerden über Drogenkriminalität. Caroline Markosch, was sagt denn die Polizei? Ist die Silberhöhe wirklich ein Drogenhotspot?
7: Nein, die Zahlen der letzten 2 Jahre belegen das nicht. 2024 wurden insgesamt 36 Straftaten in Bezug auf Verstöße gegen das Betäubungsmittelgesetz und das Konsum-Cannabis-Gesetz festgestellt. Im letzten Jahr waren es dann 44 Straftaten im Stadtviertel. Damit zeigt sich kein Anstieg von Drogenkriminalität in der Silberhöhe, so die Polizei. Und die registrierte auch keine besonderen Brennpunkte oder Tatorte. Drogendelikte machen damit weniger als 3% aller Straftaten in der Silberhöhe aus.
5: Es sollte eigentlich ein friedliches Fußballfest werden. Das Testspiel zwischen Regionalligist Hallescher FC und Zweitligist Energie Cottbus im brandenburgischen Finsterwalde. Doch das Spiel wurde am Samstag beim Stand von 2:0 für den Zweitligisten von den Cottbusern abgebrochen. Der Grund: aus dem Fanblock des Halleschen FC sollen rassistische Äußerungen gefallen sein. Nach Angaben des Präsidenten von Cottbus wurde der Verteidiger Manu mit Affenlaut und den Worten "er solle Bananen fressen gehen" beleidigt. Polizisten machten 2 HFC-Anhänger als Verantwortliche ausfindig. Beide Vereine verurteilten die Zwischenfälle nach Spielende in den sozialen Medien unter dem Titel "Gemeinsam gegen Rassismus" scharf. Es war das erfrischende Schwimmereignis vom Wochenende, das Saale-Schwimmen in Halle, und zwar vom Saalestrand bis zu den Klausbergen, und dabei waren über 100 Teilnehmer.
8: Das war wieder schön. Ich habe es lange nicht gemacht und dieses Jahr mal wieder, war wunderschön. Extra aus Leipzig hergekommen, um in der Saale zu schwimmen. Das ist doch was, ne?
9: Es war nicht so kalt wie gedacht, 22 Grad wurde gesagt. 1500 Meter ist schon ganz schön viel, aber es ging.
10: Ich bin Hallenser und ich wollte einmal in der Saale schwimmen. Und das habe ich jetzt nach 70 Jahren endlich geschafft.
5: Das war's, weiter geht's mit dem Verkehr.
11: Wir möchten, dass Sie gut ankommen. Hier ist der MDR Sachsen-Anhalt Verkehrsservice. 9:03. A9 Richtung Berlin zwischen Kreuz-Rippachtal und Leipzig-West. 4 Kilometer Stau wegen Bergungsarbeiten. Sie brauchen eine halbe Stunde länger. Und hier kommen die Blitzer. Auf der A9 Richtung Berlin zwischen Halle und Bitterfeld-Wolfen. Und auf der A9 Richtung München zwischen Niemeck und Klein-Marzehns. 0800 94 6 94 6 und die 1, unsere kostenfreie Nummer für Ihre Infos von den Straßen. Wenn noch was ist, dann freuen wir uns, wenn Sie Bescheid sagen. Ich wünsche eine gute Fahrt. Es gibt heute viel Sonne und es wird warm, bis 32 Grad. Wir sind jetzt bei 21 in Zerbst und Querfurt, in Quedlinburg und Seehausen 20 in Zeitz 19 Grad. Erst abends im Norden vielleicht mal ein Schauer und ein Gewitter möglich. Morgen dann insgesamt mehr Wolken, dann auch ja einige Schauer und Gewitter dabei und die Temperaturen bis 29 Grad. Es ist Sommer, die neue Woche startet. Hier ist der schönste Morgen. Ich bin Julia Rosebrook und wünsche einen guten Start in den Montag.
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0: Es geht rein in den Montag, in die neue Woche hier auf MDR Sachsen-Anhalt, 8.41 Uhr. Endlich ist wieder Badewetter und endlich auch wieder Baden erlaubt im Hufeisensee in Halle seit dem Wochenende. Und ob das auch gut angenommen wird, das guckt sich ja heute früh MDR Sachsen-Anhalt Morgenreporter Stefan Bringezu an. Und wir hoffen mal auch jetzt direkt im Wasser. Stefan?
1: Ja, ich stehe immer noch am Hufeisensee. Reingesprungen bin ich noch nicht in das Wasser, aber hier sind kommend gerade zwei junge Leute aus dem Wasser. In der Morgensonne seid ihr geschwommen. Ihr seid klitschnass. Wie war's?
2: Ja, sehr gut. Ja, also ich bin hier mit meinem Pastor. Wir wollten jetzt mein Pastor vor der Arbeit noch ein bisschen schwimmen gehen.
1: Hat Spaß gemacht. So, sie trocknen sich ab. Wie kalt war denn das Wasser? Sie sind doch völlig außer Atem.
3: Es war nicht kalt. Es ist schön lauwarm. Noch angenehm, aber es wird langsam fast zu warm.
1: Und man kann jetzt im Hufeisensee schwimmen und man hat einen Rettungsschwimmer mit dabei, der das Ganze überwacht. Sven Thomas steht daneben. Wie haben die beiden sich eigentlich gemacht? Wir haben sie ja von Weitem gesehen. Waren das sichere Schwimmer?
4: Ja, in jedem Fall sichere Schwimmer. Es geht vielleicht noch ein kleines bisschen besser, wenn man es lange trainiert, aber das war völlig in Ordnung.
1: Wie weit seid ihr jetzt geschwommen? Ihr wart lange im Wasser?
3: Ja, so 40 Minuten. Wir sind einmal rüber ans andere Ufer und wieder zurück.
1: Macht ihr das jeden Morgen?
3: Also jeden zweiten vielleicht.
2: Jeden zweiten. Jeden zweiten vielleicht.
3: Viertel nach sechs sind wir hier.
1: Viertel nach sechs sind die Leute hier schon am Hufeisensee und schwimmen. Die meisten Leute schwimmen aber am Wochenende. Sven Thomas hat das Ganze beobachtet. Jetzt kann man ja am Wochenende hier am Hufeisensee schwimmen. Wie läuft's eigentlich an?
4: Also ganz hervorragend. Wir haben teilweise 60, 70 Personen schon früh im Wasser gehabt und haben die dann begleitet. Es ist nichts passiert. Insofern aus unserer Sicht ist das großartig gelaufen.
1: Großartig gelaufen. Ich will jetzt auch ins Wasser schwimmen, denn die Sonne, die sticht ja ganz schön. Es ist wirklich richtig, richtig warm. Strahlenblauer Himmel. Ihr seid angezogen. Ich ziehe mich jetzt aus in die Badehose an. Man muss aber auch gar keine Badehose hier anziehen, habe ich gehört.
2: Ja, also wir ziehen sie mal lieber an.
1: Also, wir ziehen die Badehose lieber an. Ich habe eine blaue Badehose mit und die ziehe ich jetzt an. Und dann springe ich einmal in die Fluten und schwimme unter der Regie des Rettungsschwimmers hier am Hufeisensee.
0: Na, mal gucken, ob wir das dann auch noch zu sehen kriegen. Vielleicht in der MDR Sachsen-Anhalt-App. Werden wir sehen. Bleiben wir dran. 8.44 Uhr. Guten Morgen. Die

0: Die sind in Sommerstimmung. UB40 und Chrissy Hynde. I Got You Babe, 8.50 Uhr.
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0: Denn was gehört auch irgendwie mit dazu zu den Sommerferien? Na klar, dass gebaut wird, das gilt für die Straßen und das gilt auch für sie. Es wird gebastelt, es wird gewerkelt, es wird verschönert. Auch bei Eva Grunig in Meinzendorf. Und wir haben eben, damit das Ganze noch schöner wird, wirklich tipptopp Baustellenradios für sie.
2: Oh. Oh.
0: Wie schön, wie geht's, Eva?
2: Ich hatte gerade ein kleines Malheur.
0: Nee.
2: Ja, ich habe beim Gießen auf dem Hof von meinen Gurken und Tomaten mir gerade einen Eimer Wasser über den Fuß gekippt und habe laut vor mich hin gesagt, schlechtes Wort,
0: ja.
2: Und muss mich erstmal trockenlegen.
0: Aber ich sag mal so, Eva, bei den Temperaturen ist das doch eigentlich eher eine Erfrischung. Also Sie könnten jetzt auch sagen, das sollte so.
2: Wahrscheinlich.
0: Na, das war Absicht. Und Eva, es geht ja hier jetzt um so ein wirklich super Teil, Baustellenradio. Das ist so groß wie so ein Schuhkarton, sieht richtig schick aus, kann auch einiges ab, Spritzwasser geschützt, das kann DAB+, das kann UKW, also wirklich ein Top-Teil. Das gibt's für Ihre Sommerbaustelle.
2: Oh Mann, die wollen mir hier unten ein neues Bad einbauen, weil man ja so als alter Mensch nicht mehr unbedingt in eine Badewanne oder in so eine Duschtasse krabbeln soll.
0: Ja, so barrierefrei praktisch.
2: Ja, hat meine Tochter beschlossen, wir machen doch da eine Baustelle draus.
0: Ja.
2: Und meine Panik ist natürlich der wahnsinnige Lärm. Ich mag sowas nicht, aber es ist wohl nur ein Tag, wo sie das alles rausnehmen. Und ich kann ja dann ausziehen für einen Tag und
0: ja,
2: angeln
0: sagen.
2: Oder irgendwas wird mir einfallen.
0: Ja, angeln Sie?
2: Ja.
0: Ach cool, das ist ja schon noch wieder ein Thema für sich, da reden wir auch noch mal drüber.
2: Oh, ich bin ein leidenschaftlicher Angler.
0: Okay, aber wie sorgen Sie denn da für gute Laune auf der Baustelle, wenn Sie gar nicht da sind?
2: Naja, ich meine so Selter und Kaffee und vielleicht eine Pizza bestellen kriege ich ja noch hin, ja.
0: Mir fällt da auch noch was ein, Eva, um die Kollegen noch bei Laune zu halten, die richtige Musik natürlich.
2: Das meine ich,
0: ja,
2: das,
0: ja.
2: Deshalb habe ich auch spontan zum Telefon gegriffen.
0: Ja, also Eva, was sollen wir lang drum rumreden? Also da gibt's natürlich das DAB+ Baustellenradio.
2: Ich krieg mich nicht wieder ein.
0: Juhu.
2: Oh, juhu, ja.
0: Sehr schön.
2: Julia, ey, geil.
0: Ja, das Baustellenradio geht an Eva. Ganz liebe Grüße und morgen gibt's natürlich das nächste. Und schon jetzt gleich um 9 gibt's Christoph Schneider hier bei MDR Sachsen-Anhalt. Viel Spaß mit Christoph und einen schönen Montag.

0: Future und Jet and the Black Hearts und dann auch gleich noch T-Rex. Hier bei MDR Sachsen-Anhalt.
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5: Am Mikrofon mit Martin Nass. Guten Morgen. Ob Dachrinnen, Stromkabel oder Kupferrohre. Buntmetalldiebe kennen keine Tabus und nehmen mit, was sich zu Geld machen lässt. In Sachsen-Anhalt haben die Langfinger laut Polizei allein im vergangenen Jahr Schäden in Millionenhöhe verursacht. Vor allem in Halle, im Burgenlandkreis und im Landkreis Anhalt-Bitterfeld. Für dieses Jahr zeichnet sich ein weiterer, deutlicher Anstieg ab. André Plau, warum denn jetzt noch mehr Buntmetalldiebstähle?
6: Der Grund liegt leider auf der Hand. Die Entwicklung auf den Rohstoffmärkten hat für einen enormen Preisanstieg bei Buntmetallen, insbesondere bei Kupfer, gesorgt. Und laut Landeskriminalamt ist das Problem, dass die Diebe oft noch sehr leicht an ihre Beute kommen. Daher der Tipp, Buntmetalle jeglicher Art so gut wie möglich sichern und etwa Rohre oder Kabel in Hallen oder Wertschutzschränken wegschließen. Bei Kabeltrassen oder Dachflächen können schon Zäune, Tore oder stabile Sicherheitstüren abschreckend auf die Diebe wirken.
5: Der Brand in einem Wohnhaus hat das bisherige Leben einer Familie in Aschersleben am Samstag grundlegend verändert. Sie steht quasi vor dem Nichts. Aber nicht nur der materielle Verlust belastet die Familie, auch Haustiere sind gestorben, wie die MZ berichtet. Feuerwehrleute knieten über den leblosen Katzen, beatmeten sie und versuchten, die Tiere zu retten. Für zwei von ihnen kam die Hilfe zu spät, zwei Katzen überlebten, genau wie der Hund. Die Familie kam zunächst in einer Wohnung der Caritas unter. Über eine Spendenaktion sind inzwischen bereits über 4.500 Euro zusammengekommen. Auf den Feldern in Sachsen-Anhalt fahren die Landwirte aktuell die Ernte ein oder sie stehen kurz davor. Zusätzlich zu den ohnehin schwierigen wirtschaftlichen Bedingungen im Moment hat die große Hitze der letzten Zeit auch noch erhebliche Schäden angerichtet. Laut Landesbauernverband könnte aber selbst eine gute Ernte die Situation der Betriebe im Land nicht entspannen. Landwirt Sven Borchert aus Groß-Germersleben klagt über seine Betriebskosten.
7: Bei uns im Unternehmen alleine der Diesel ungefähr 100.000 Euro mehr, der Dünger 100.000 Euro mehr. Durch den Wegfall des Rabatts fehlen uns im Moment in der Ernte ungefähr am Tag 1.000 Euro beim Diesel. Also wir setzen jeden Tag 1.000 Euro mehr ein bei gleicher Literzahl für die Erntetechnik. Dann haben wir natürlich die erhöhten Stundenlöhne und die ganzen anderen steigenden Kosten für Maschinen, Werkstattleistungen und, und.
5: Laut Landwirt Borchert würde weniger Bürokratie auch schon mal etwas helfen. Entspannung bei den Spritkosten ist wohl vorerst nicht zu erwarten. Wegen des wieder aufgeflammten Nahostkonflikts haben die Öl- und damit auch die Preise an den Zapfsäulen hier bei uns zuletzt wieder angezogen. Die USA haben nach eigenen Angaben auch in der vergangenen Nacht wieder eine Angriffswelle gegen den Iran geflogen. Tennisprofi Alexander Zverev hat den ersten deutschen Wimbledon-Sieg im Männereinzel seit Michael Stich 1991 verpasst. Er musste sich auf dem heiligen Rasen in London dem Weltranglisten-Ersten Jannik Sinner in 4 Sätzen geschlagen geben. Und damit spiele ich den Ball weiter an Christoph und zu Wetter und Verkehr.
8: Jo, danke dir. Wir möchten, dass Sie gut ankommen. Hier ist der MDR Sachsen-Anhalt Verkehrsservice. A9 Richtung Berlin zwischen Bad Dürrenberg und Leipzig-West ist die rechte Fahrspur wegen Bergungsarbeiten gesperrt. Das war's schon. Es gibt aber noch Blitzer. Die stehen auf der A9 Richtung Berlin zwischen Halle und Bitterfeld-Wolfen. Auf der A9 Richtung München zwischen Niemek und Kleinmarzehns. Und das war's aber schon. Wenn Sie Ergänzungen durchgeben möchten, dann bitte kostenfrei auf der 0800 94 6 94 6 und die 1. Und das Wetter? Güntersdorf 23 Grad, Gommern 23 Grad, Egeln 23 Grad, selbst auf den Brocken sind es 20 Grad. Es gibt so ein paar Wölkchen. In den nördlichen Landesteilen könnte es sogar kurz schauern. Ansonsten heute bis 31 Grad und morgen geht's genauso weiter.
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8: Na, so ein schöner Montag. Schön, dass Sie dabei sind. Hallihallo.

0: mit Sandra durch den Montagvormittag. Gleich 9:45 MDR Sachsen-Anhalt hier. Wir sind mittendrin im Sommer und damit auch in der Open-Air-Konzertsaison. Haben Sie schon jemanden erlebt dieses Jahr? Also, ich finde es ja klasse, wenn man Tickets geschenkt bekommt, wie nachher hier noch in der Sendung, Tickets für das Harz Open Air. Aber das ändert nichts am Grundproblem. Ich finde, Ticketpreise sind irre hoch. Da kann das Konzert noch so geil sein, wenn das Ticket irre viel kostet. Ja, muss man sich sehr überwinden. Oder wenn es eben gar nicht geht, dann sorgt das für richtig miese Stimmung. Das hat auch MDR Fragt herausgefunden.
1: Konzerte werden für viele Menschen in Sachsen-Anhalt immer mehr zum Luxus. 7 von 10 Befragten finden Konzerttickets aktuell zu teuer. Seit der Corona-Pandemie sind die Preise im Durchschnitt um 30% gestiegen, so die Angaben des Bundesverbands der Konzert- und Veranstaltungswirtschaft. Auch der Weiterverkauf von Tickets ärgert viele, denn auf Internetplattformen werden beliebte Tickets oft zu noch höheren Preisen angeboten. 2/3 der Befragten fordern für den Weiterverkauf strengere Regeln. Live-Musik spielt für viele Menschen in Sachsen-Anhalt eine wichtige Rolle. 2/3 finden Konzerte, Festivals und andere Live-Musikangebote persönlich wichtig. Bei der Umfrage haben gut 4000 Menschen aus Sachsen-Anhalt mitgemacht.
0: Also laut MDR Fragt fordern viele Menschen günstigere Konzertpreise. Mir würde es ja schon reichen, wenn man die völlig überzogenen Weiterverkaufspreise irgendwie verhindern könnte. Die Ergebnisse sind dank wissenschaftlicher Methoden aussagekräftig, aber nicht repräsentativ. Und wenn Sie jetzt sich die Tickets schenken lassen wollen, einfach dranbleiben. Tickets für das Harz Open Air gibt's hier in der Sendung in einer guten Stunde. Geschenkt von MDR Sachsen-Anhalt.

0: Ja, direkt aus der Ferienlager-Disco 1987 hier nochmal ins Radio. Musik aus dem Sommer 1987. The Other Ones und Another Holiday. Das ist hier MDR Sachsen-Anhalt, sozusagen das Sommerferienradio. Und wir haben noch viel, viel mehr davon.
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3: Gleich 9.30 Uhr in Halle wünscht Dirk Jakobs einen guten Morgen. Rund um Halle hatte die Feuerwehr gestern alle Hände voll zu tun. Im Süden der Stadt in Ammendorf hatte ein Ödlandbrand auf eine Kleingartenanlage übergegriffen und 5 Lauben zerstört. Im Saalekreis waren 100 Feuerwehrleute fast zeitgleich bei einem Waldbrand zwischen Leuna und Spergau gefordert. Erst nach etwa 3 Stunden war das Feuer unter Kontrolle. Rekordschulden, die Staatskassen sind leer, die fetten Jahre in Deutschland scheinen vorbei zu sein und deshalb sollen künftig zum Beispiel Spirituosen stärker besteuert werden. Aber nicht nur hochprozentige, sondern auch Sekt. Das trifft ja dann auch Rotkäppchen hier aus Freiburg an der Unstrut, oder Max Hensch?
4: Genau, und die Chefin von Deutschlands größter Sektkellerei, Silvia Wiesner, die schlägt im sozialen Netzwerk LinkedIn auch schon Alarm. Der vorgeschlagene Betrag von rund 20 Cent mehr pro Flasche, der würde für viele Menschen über Kauf oder Nichtkauf entscheiden. Wiesner warnt auch, dass die geplante Steuererhöhung viele kleinere Winzer hart treffen würde. Aktuell handelt es sich aber erstmal nur um einen Gesetzentwurf. Beschlossen ist noch nichts. Die Rotkäppchen-Chefin hofft deshalb, dass es in der Regierung noch ein Umdenken gibt.
3: Mal eben in den Sommerferien das Deutschlandticket für einen Ausflug in die Umgebung nutzen, das ist für Schülerinnen und Schüler nur im Burgenlandkreis und im Saalekreis möglich. Im Landkreis Mansfeld Südharz geht das in den Ferien nicht. Fabiana Blasko, warum eigentlich?
5: Begründung, da findet kein Schülerverkehr statt. Wer trotzdem mobil sein möchte, könne ein Schülerferienticket kaufen oder das Deutschlandticket privat abonnieren. Am Ende geht's ums Geld und die Landkreise zahlen sowieso viel für den Schülertransport. Im Saalekreis sind für rund 9.800 Schüler in diesem Jahr etwa 7,5 Millionen Euro eingeplant. Im Burgenlandkreis rund 5,6 Millionen Euro. Mansfeld-Südharz gibt für gut 1.100 Schülerinnen und Schüler rund 800.000 Euro aus.
3: Am Röhrichschacht Wettelrode bei Sangerhausen gab es jetzt erstmals seit der Wende wieder einen Landesbergmannstag. Mit dabei Kumpel aus dem Kohle-, Kali- und Kupferbergbau. Und viele von ihnen hatten den Bergmannstag vorher im kleineren Rahmen begangen, sagt Lukas Eggert vom Landesverband der Bergleute.
6: Geschichtlich gesehen hat man hier auch im Mansfelder Raum den ersten Bergmannstag gefeiert in den 50er Jahren. Das war also auch so die Geburtsstätte des Bergmannstages in der ehemaligen DDR. Und diesen Bergmannstag, den hat man dann bis zur politischen Wende her von den Kombinaten ausgeführt. 1990 kam die politische Wende und damit war dann auch Schluss. Viele Vereine haben sich neu gegründet und haben dann eben angefangen, im kleinen Stil ihren Tag des Bergmannsfeiern durchzuführen.
3: Sagt Lukas Eggert. Künftig soll übrigens der Bergmannstag wieder zentral in Wettelrode bei Sangerhausen gefeiert werden. Das waren die Meldungen um 9:30. Die aktuelle Verkehrslage gibt's jetzt von Christoph.
7: Ja, vielen Dank in die Regionalstudios. Wir möchten, dass Sie gut ankommen. Hier ist der MDR Sachsen-Anhalt Verkehrsservice. A9 Richtung Berlin. Zwischen Bad Dürrenberg und Leipzig-West ist die rechte Fahrspur wegen Bergungsarbeiten gesperrt. Damit kommen wir zu den Blitzern. Die stehen auf der A9 Richtung Berlin zwischen Halle und Bitterfeld-Wolfen und auf der A9 Richtung München zwischen Niemeck und Kleinmarzehns. Und das waren sie schon, alle beide. Sie können jederzeit Ergänzungen durchgeben. Und zwar die Nummer kostenfrei 0800 94 6 94 6 und die 1. Vielen Dank, gute Fahrt. Und das Wetterchen? Thale 23 Grad, Wittenberg 23 Grad, in Teutschenthal schon 24 Grad. Da geht noch was, bis 31 Grad heute. Dazu überwiegend freundlich, wolkenlos. Trotzdem in den nördlichen Landesteilen heute am Nachmittag dann mal der ein oder andere kurze, knackige Schauer.
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Ein Kracher hier bei MDR Sachsen-Anhalt. Zeit, die nie vergeht. Perl. 10 Minuten nach 9:30 haben wir's. Im nächsten Song hören wir Lionel Richie, von dem wir zum Glück wissen, dass es ihm wieder besser geht. Er kann seine Tour zusammen mit Earth, Wind and Fire fortsetzen. Und an jedem Abend, an dem er auf der Bühne steht, ist dieser Song zu hören, den er noch mit den Commodores rausgebracht hat. Hier sind die Commodores und am Mikrofon Lionel Richie und Easy.

0: Oder läuft sie los?
1: Nancy Sinatra, these boots are made for walking. Sie hören MDR Sachsen-Anhalt am 13.07.2026. Da geht's jetzt um ein Konzert, das heute auf den Tag genau vor 41 Jahren stattfand, das die gesamte damalige Rock- und Popmusik zusammen auf eine, beziehungsweise genau zwei Bühnen brachte und Millionen Menschen ans Radio- beziehungsweise Fernsehprogramm fesselte und das bis heute als das Vorbild für alle Benefizkonzerte überhaupt gilt.
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3: Am 13. Juli 1985 fand eines der größten Benefizkonzerte der Geschichte statt. Live Aid. Millionen Menschen verfolgten damals die Konzerte in London und Philadelphia. Und Millionen spendeten in diesem Zusammenhang Geld für die Hungernden in Äthiopien. Die einzelnen Beträge waren dabei meist gar nicht groß, aber am Ende kam eine enorme Summe zusammen. Ich glaube, im Alltag unterschätzen wir häufig, was aus vielen kleinen Beiträgen entstehen kann. Da denken wir, was macht es schon für einen Unterschied, wenn ausgerechnet ich helfe, wenn ich freundlich bin, wenn ich Zeit verschenke, wenn ich mich engagiere. Das ist doch allenfalls der berühmte Tropfen auf den heißen Stein. Aber fast alles, was unsere Welt ein klein wenig besser macht, beginnt genau so, mit Menschen, die ihren kleinen Teil beitragen. Der Apostel Paulus vergleicht die Gemeinschaft der Christen einmal mit einem Körper. Keiner kann alles, aber jeder kann etwas. Und erst das Zusammenspiel macht den Unterschied. Manchmal reicht schon ein offenes Ohr, eine helfende Hand oder ein freundliches Wort. Denn oft beginnt etwas Großes viel kleiner, als wir denken. Das war schließlich auch die Botschaft von Live Aid. Niemand kann alles tun, aber keiner muss deshalb nichts tun. Christian Kobert, Haldensleben.
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Also so schön schunkelt es sich nur mit MDR Sachsen-Anhalt, die Gumbay Dance Band und Seven Tears. Und wir haben noch mehr davon. Wir haben Genesis, wir haben Starship und Secret Service.

0: Secret Service und Oh Susi machen den Anfang nach den 10 Uhr Nachrichten hier.
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4: Im Studio begrüßt Sie Martin Nass. Guten Tag. Ob Dachrinnen, Stromkabel oder Kupferrohre. Bundmetalldiebe nehmen mit, was sich zu Geld machen lässt. In Sachsen-Anhalt haben sie laut Polizei allein 2025 Schäden in Millionenhöhe verursacht. Vor allem in Halle im Burgenlandkreis und im Landkreis Anhalt-Bitterfeld. Für dieses Jahr zeichnet sich ein weiterer Anstieg ab. André Plaul, warum das denn?
5: Der Grund liegt leider auf der Hand. Die Entwicklung auf den Rohstoffmärkten hat für einen enormen Preisanstieg bei Buntmetallen, insbesondere bei Kupfer, gesorgt. Und laut Landeskriminalamt ist das Problem, dass die Diebe oft noch sehr leicht an ihre Beute kommen. Daher der Tipp, Buntmetalle jeglicher Art so gut wie möglich sichern und etwa Rohre oder Kabel in Hallen oder Wertschutzschränken wegschließen. Bei Kabeltrassen oder Dachflächen können schon Zäune, Tore oder stabile Sicherheitstüren abschreckend auf die Diebe wirken.
4: Unterhaltsvorschuss für Alleinerziehende wird gezahlt, wenn ein Elternteil nach der Trennung seinen finanziellen Verpflichtungen für die Kinder nicht nachkommt. In Sachsen-Anhalt lagen die Ausgaben für etwa 36.000 Kinder und Jugendliche dafür zuletzt bei 125 Millionen Euro pro Jahr. Bundesfamilienministerin Prien will beim Unterhaltsvorschuss nun aber den Rotstift ansetzen. Gezahlt werden soll künftig nicht mehr bis zum 18., sondern nur noch bis zum 16. Geburtstag des Kindes. Der Verband der Alleinerziehenden kritisierte im MDR, jetzt solle bei denen gespart werden, die ohnehin schon am wenigsten hätten. Die Sommerferien gehen inzwischen in Woche 2. Schülerinnen und Schüler können ihre Deutschland-Tickets dabei aber nicht überall gleich nutzen. Anders als im Burgenland oder im Saalekreis gilt das Ticket im Landkreis Mansfeld-Südharz in den Ferien nicht. Fabiana Blasko, warum das denn?
6: In Mansfeld-Südharz werden die Deutschland-Tickets während der Sommerferien deaktiviert. Begründung, da findet kein Schülerverkehr statt. Wer trotzdem mobil sein möchte, könne ein Schülerferienticket kaufen oder das Deutschland-Ticket privat abonnieren. Am Ende geht's ums Geld und die Landkreise zahlen sowieso viel für den Schülertransport. Im Saalekreis sind für rund 9.800 Schüler in diesem Jahr etwa 7,5 Millionen Euro eingeplant. Im Burgenlandkreis rund 5,6 Millionen Euro. Mansfeld-Südharz gibt für gut 1.100 Schülerinnen und Schüler rund 800.000 Euro aus.
4: Der neuseeländische Schauspieler Sam Neill ist tot. Der Name allein wird vielleicht nicht jedem etwas sagen, hat man aber sein Gesicht vor Augen, weiß man, wer er ist. Als Paläontologe Dr. Alan Grant in der Jurassic Park-Reihe wurde er weltberühmt. Nun ist Neill im Alter von 78 Jahren gestorben. Vor 3 Jahren hat er eine Blutkrebserkrankung öffentlich gemacht. Das WM-Debakel kommt dem Deutschen Fußballbund teuer zu stehen. Zum einen wiegt natürlich der Vertrauensverlust bei den Fans schwer, aber auch in harten Euros muss der DFB erhebliche Verluste verkraften. 9,4 Millionen Euro sind es nach einer ersten Schätzung des Schatzmeisters. Noch nicht einberechnet sind die Abfindungen für das bisherige Trainerteam um Julian Nagelsmann oder eine mögliche Ablöse für Wunschnachfolger Jürgen Klopp. Das waren die Nachrichten. Weiter geht's mit Christoph.
7: Dankeschön, Martin. Wir möchten, dass Sie gut ankommen. Hier ist der MDR Sachsen-Anhalt Verkehrsservice ohne Störungsmeldungen der Polizei. Aber Sie haben Blitzer entdeckt. Und zwar stehen die auf der A9 Richtung Berlin zwischen Halle und Bitterfeld-Wolfen und auf der A9 Richtung München zwischen Niemeck und Kleinmarzehns. Und das war's schon. Hoffen wir, dass es so kurz bleibt. Oder Sie sorgen dafür, dass hier noch weitere Meldungen auftauchen. Also nicht, indem Sie Meldungen produzieren, sondern einfach sagen, wo noch was fehlt. Wenn Sie Blitzer oder Staus entdeckt haben, klingeln Sie durch 0800 94 64 96 und die 1. Heum 24 Grad, Benstedt 24 Grad, in Gommern 24 Grad und da geht noch was. Bis 31 Grad können das heute werden. Es gibt auch vielleicht so ein paar Wölkchen Richtung Nachmittag. Dann kann es in den nördlichen Landesteilen auch mal kurz schauern. Wir können da mal noch ein bisschen genauer hingucken, gleich so in einer Viertelstunde hier mit dem MDR Wetterstudio.
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7: Na, wünsche einen schönen Montag, eine schöne zweite Ferienwoche. Hallihallo.

0: 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Starship hier bei MDR Sachsen-Anhalt und Starship haben sowas von recht. Es ist wieder so viel los in diesem Sommer. So viele tolle Konzerte und für die geilsten Konzerte gibt's die Tickets sogar geschenkt. 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
0: Wie wär's denn mit dem MDR Harz Open Air für Lau? Das findet am 5.9. statt im Bürgerpark Wernigerode. Boss Horst stehen auf der Bühne und er hier.
2: Vayamos, compañeros. Hay una nueva música en la ciudad. 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Tenemos los momentos.
0: Jede Wette, das Wetter wird auch passen und dann wird es eine richtig schöne Sommerfete im Bürgerpark Wernigerode. Ich habe noch eine klitzekleine, so eine kleine Hürde eingebaut. Aber ich bin sicher, die werden sie locker nehmen. Wernigerode wird ja im Volksmund auch mit einem charmanten, bunten Beinamen betitelt. Und ich möchte von Ihnen gern wissen, welcher wird das wohl sein? Ist es die Perle des Harzes oder die bunte Stadt am Harz oder das Fachwerkjuwel oder die Hexenmetropole? Sie können einfach ein bisschen drüber nachdenken und dann klingeln Sie rasch durch und sichern sich die Tickets. Die Telefonnummer 0800 94 6 94 6 und die 4 ist also auch noch kostenfrei für Sie. 0800 94 6 94 6 und die 4. Es gibt Tickets geschenkt für das MDR Harz Open Air im Bürgerpark Wernigerode am 5.9.26 mit Marquez und mit Boss Hoss. Ich drück Ihnen die Daumen und hab hier The 3 Degrees. 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

0: Herren von Genesis hier bei MDR Sachsen-Anhalt. Invisible Touch. Ich frage mich schon den ganzen Tag, ob es heute tatsächlich noch dickere Wolken geben kann, aus denen es auch mal schauert. Diana Weise ist zugeschaltet. Ich freue mich sehr, weil
1: Hallo,
0: du mir
1: Christoph.
0: Diese Frage bestimmt beantworten kannst.
1: Bei Gewittern muss man natürlich sehr vorsichtig sein. Aber wir haben es über Norddeutschland mit einem Höhentief zu tun und wir sehen davon auch schon ein paar Auswirkungen, nämlich Wolken, die den Norden der Altmark erreicht haben. Und aus diesen Quellwolken, die im Laufe des Tages jetzt auch noch zahlreicher werden und größer, kann es schon mal für einen Schauer oder ein Gewitter reichen, vor allem also

0: Der Altmark, aber auch Richtung Grenze zu Niedersachsen, also auch Harz und Börde, da sind einzelne Gewitter durchaus nicht so ganz auszuschließen, heute Nachmittag, heute Abend. Aber für die meisten bleibt es einfach nur beim Sonnenschein und auch trocken und natürlich auch wieder recht heiß. 27 bis 32 Grad erwarten wir.
1: Eindeutig Sommer. Noch ein Blick auf den morgigen Tag vielleicht?
0: Wir starten mit recht hohen Temperaturen, also die Nacht wird wärmer als die vergangenen. Und somit, es gibt morgen mehr Wolken und Schauer und Gewitter sind durchaus möglich, nur nicht im Norden, also ganz andersrum als heute, bei 24 bis 29 Grad.
1: Nehmen wir so hin. Dankeschön, Diana. Bis dann.
0: Bis dann.

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5: Um 10.30 Uhr mit Max Hensch. Guten Tag. Ob Dachrinnen, Stromkabel oder Kupferrohre, Buntmetalldiebe nehmen mit, was sich zu Geld machen lässt. In Sachsen-Anhalt haben sie laut dem LKA allein im vorigen Jahr Schäden in Höhe von mehr als 3 Millionen Euro verursacht. Tendenz stark steigend. Negativspitzenreiter bei der Häufigkeit der Metalldiebstähle waren Halle und der Burgenlandkreis, wo jeweils mehr als 100 Fälle angezeigt wurden. Für dieses Jahr zeichnet sich ein weiterer Anstieg ab. Die Entwicklung auf den Rohstoffmärkten hat zudem für einen enormen Preisanstieg bei Buntmetallen, insbesondere Kupfer, gesorgt. Es sollte ein Vorzeigeprojekt werden für Dessau-Roßlau, der Bau Europas größter Algenfabrik. Im Rathaus rechnet man nicht mehr damit, dass die geplante Millioneninvestition eines britischen Unternehmens umgesetzt wird. Aber was passiert nun mit dem dafür vorgesehenen Areal am Dessauer Flugplatz? Dazu Oberbürgermeister Robert Reck.
6: Die Flächen müssen jetzt überlegt werden, was machen wir mit den Flächen? Wir hatten ja zahlreiche Flächen, einmal diese Kernfläche, aber auch Potenzialflächen, die für eine Erweiterung war, aus der aktiven Vermarktung herausgenommen. Die werden jetzt natürlich, also gerade die Potenzialflächen, die wir noch reserviert hatten, auch für andere Zwecke zur Verfügung gestellt. Wir kriegen ja auch, wie andere Kommunen auch, regelmäßig Anfragen durch das Land Sachsen-Anhalt, bieten dann unsere Flächen an und so werden wir das auch in Zukunft tun.
5: Sagt der Oberbürgermeister von Dessau-Roßlau, Robert Reck. Eine Woche laufen nun schon die Sommerferien. Schülerinnen und Schüler können ihre Deutschlandtickets in den Ferien aber nicht überall gleich nutzen. Während der Burgenlandkreis und der Saalekreis die Tickets auch in den Ferien weiter gelten lassen, setzt etwa der Landkreis Mansfeld-Südharz die Gültigkeit aus. MDR Sachsen-Anhalt-Reporterin Fabiana Blasko, warum ist das so?
7: In Mansfeld-Südharz werden die Deutschlandtickets während der Sommerferien deaktiviert. Begründung, da findet kein Schülerverkehr statt. Wer trotzdem mobil sein möchte, könne ein Schülerferienticket kaufen oder das Deutschlandticket privat abonnieren. Am Ende geht's ums Geld und die Landkreise zahlen sowieso viel für den Schülertransport. Im Saalekreis sind für rund 9.800 Schüler in diesem Jahr etwa 7,5 Millionen Euro eingeplant. Im Burgenlandkreis rund 5,6 Millionen Euro. Mansfeld-Südharz gibt für gut 1.100 Schülerinnen und Schüler rund 800.000 Euro aus.
5: Und es wird nochmal sportlich. Schwimmen, Radfahren, Laufen. Zum 38. Mal fand gestern der Altmark-Triathlon im Waldbad Wischer bei Stendal statt. Rund 350 Sportlerinnen und Sportler gingen an den Start. Mehr als 400 Zuschauer verfolgten die Wettkämpfe. Warum gerade dieser Triathlon auch für Einsteiger besonders geeignet ist, erklärt Vereinsmitglied Alexander Böhm.
8: Wie man sieht, haben wir den besten See hier. Schönen Strand. Die Stimmung ist sehr gut, das Wetter passt. Ist ein sehr familiäres Ereignis. Und der Verein ist sehr familiär, wir halten alle gut zusammen und ich glaube, die Leute haben hier auf jeden Fall alle auch sehr viel Spaß. Der Radkurs fährt sich sehr gut, du hast nicht große Anhöhen oder Berge. Laufen tust du bei uns hier durch den Wald, du hast viel Schatten.
5: Organisiert wird die Traditionsveranstaltung im Waldbad Wischer jedes Jahr vom Hasselaner Triathlon Club mit Unterstützung zahlreicher Ehrenamtlicher. Soweit die Meldungen von uns, mehr finden Sie in unserer App. Jetzt der Blick auf die Straßen mit Christoph.
9: Dankeschön, Max. Wir möchten, dass Sie gut ankommen. Hier ist der MDR Sachsen-Anhalt Verkehrsservice. A2 Richtung Berlin. Zwischen Allerингersleben und Eisleben stockender Verkehr. Hier dauert es 10 Minuten länger. Blitze haben Sie entdeckt auf der A9 Richtung Berlin. Zwischen Halle und Bitterfeld-Wolfen. Und auf der A9 Richtung München. Zwischen Niemeck und Kleinmarzehns. Und in Mohr in Richtung Halle. Ich wünsche allen unterwegs eine gute Fahrt. Und würde mich natürlich freuen, wenn Sie hier Ihre Ergänzung noch durchgeben, falls es nötig ist. Die Nummer ist die kostenfreie 0800 94 6 94 6. Und die 1. Und das Wetter. Quedlinburg 25 Grad, Gardelegen 25 Grad, in Quellendorf 26 Grad. Es gibt dann doch noch ein paar Wolken. Vor allem in den nördlichen Landesteilen könnte es dann auch mal ganz kurz schauern. Die Höchstwerte bei 31 Grad. Morgen das Ganze andersrum. Die Höchstwerte morgen bei 32 Grad.
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0: wir sind America, Sister Golden Hair hier bei dem Sender, bei dem es jetzt was geschenkt kriegt.
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0: MDR Sachsen-Anhalt hier, ich bin Christoph Schneider. Hallo Petra.
2: Hallo, das ist ja ein Ding.
0: Liebe Grüße nach Wernigerode.
2: Cool.
0: Sie freuen sich ja so.
2: Ja, sehr. Ja. Ich habe das vorhin mit halbem Ohr nur gehört, habe angerufen und bin jetzt hier im Futterhaus mit meinem kleinen Havaneser, die wird ist heute 3 Jahre alt geworden und da suche ich ihr gerade ein hübsches Geschenk aus.
0: Ah, und da kriegt die jetzt was ganz Besonderes wahrscheinlich.
2: Auf jeden Fall.
0: Erstmal kriegen Sie jetzt, also vielleicht was ganz Besonderes. Ich habe ja die Tickets für das Harz Open Air am 5. September.
2: Ja, cool.
0: Mit Bossos und mit Marquez, das könnte eine richtig coole Sommerparty werden.
2: Auf jeden Fall.
0: So, haben Sie Bock mit, also wahrscheinlich ja, ne?
2: Na klar.
0: So, allerdings die große Frage, die hier vorher noch geklärt werden muss, wie wird denn Wernigerode im Volksmund auch noch gerne so mit betitelt? Ich sag nochmal alle 4 Möglichkeiten, die wir rausgesucht haben. A, die Perle des Harzes oder B, die bunte Stadt am Harz oder C, das Fachwerkjuwel oder D, die Hexenmetropole. Petra, ist wahrscheinlich Heimspiel jetzt für Sie.
2: Na klar, die Bundesstadt am Harz.
0: Ja, Applaus, Applaus, Applaus, Applaus.
2: Cool.
0: Wissen Sie auch, warum, wo es herkommt?
2: Oh, da bin ich jetzt überfragt. Ja. Ich denke mal einfach, weil die Stadt bunt ist, viel bietet und auch bunt hübsch aussieht. Wir haben ja das wunderschöne Rathaus und ich denke mal summa summarum.
0: Es sind die bunten Fachwerkhäuser und ja. Das MDR-Recherche-Team aus 1000 Leuten hat rausbekommen, dass Hermann Löns das so den Ort so im 19. Jahrhundert benannt hat. Und das hat sich so ein bisschen durchgesetzt.
2: Guck, siehste.
0: Hier lernst du was, ha?
2: Hier lernst du was.
0: Petra, ich danke Ihnen, dass Sie kurz Zeit hatten. Die Tickets sind auf dem Weg zu Ihnen sozusagen. Und ja, viel Spaß am 5.9. mit Bossos, mit Marquez, mit dem MDR Sachsen-Anhalt Harz Open Air. Das wird eine richtig coole Party und Sie sind mittendrin.
2: Ich freue mich total. Ich habe noch nie so was Schönes gewonnen. Cool.
0: Und für alle anderen, die jetzt gehofft haben, dass es klappt, es kann heute Nachmittag auch nochmal klappen. Bei Billy Wolf nach 14 Uhr gibt's die nächsten 2 Tickets. Liebe Grüße nach Wernigerode, alles Gute und einen schönen Nachmittag.
2: Das wünsche ich euch allen auch und macht weiter so. Wir hören nur euren Sender, sonst keinen.
0: Und hier ist noch ein schöner Marquez. Vayamos, compañeros. MDR Sachsen-Anhalt.

Wenn die Sonne lacht, wird laut gemacht für The Sweet. Und Coco hier gehört bei MDR Sachsen-Anhalt und auch laut machen für Karat. Jede

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0: Björn Kempe, Sunflower, MDR Sachs-Anhalt hier. Gleich die Nachrichten danach. Slate mit Far, Far Away.
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2: Mit Tatjana Gropius. Guten Tag. Allein im letzten Jahr ist in Sachsen-Anhalt dadurch ein Millionenschaden entstanden und der könnte dieses Jahr noch einmal weiter steigen. Die Rede ist von Buntmetalldiebstahl. Kriminelle versuchen dabei alles zu Geld zu machen, von der Dachrinne über Stromkabel bis zu Kupferrohren. Halle, der Burgenlandkreis und im Landkreis Anhalt-Bitterfeld haben die Diebe besonders häufig zugeschlagen. Jetzt die Frage an meinen Kollegen André Plaul. André, warum wird denn immer mehr geklaut?
3: Der Grund liegt leider auf der Hand. Die Entwicklung auf den Rohstoffmärkten hat für einen enormen Preisanstieg bei Buntmetallen, insbesondere bei Kupfer, gesorgt. Und laut Landeskriminalamt ist das Problem, dass die Diebe oft noch sehr leicht an ihre Beute kommen. Daher der Tipp, Buntmetalle jeglicher Art so gut wie möglich sichern und etwa Rohre oder Kabel in Hallen oder Wertschutzschränken wegschließen. Bei Kabeltrassen oder Dachflächen können schon Zäune, Tore oder stabile Sicherheitstüren abschreckend auf die Diebe wirken.
2: Auf Sachsen-Anhalts Feldern steht gerade die Ernte an, aber als ob die wirtschaftlichen Bedingungen, wie zum Beispiel gestiegene Kosten, nicht schon genug wären, gibt es für viele Landwirte noch eine weitere Herausforderung, die Hitze. Denn die hohen Temperaturen haben zuletzt Schäden angerichtet. Vom Landesbauernverband heißt es, dass selbst eine gute Ernte die Situation bei vielen Betrieben nicht entspannen könne. Landwirt Sven Borchardt aus Groß-Germersleben in der Börde hat uns über seine Betriebskosten gesagt.
4: Bei uns im Unternehmen alleine der Diesel ungefähr 100.000 Euro mehr, der Dünger 100.000 Euro mehr. Durch den Wegfall des Rabatts fehlen uns im Moment in der Ernte ungefähr am Tag 1.000 Euro beim Diesel. Also wir setzen jeden Tag 1.000 Euro mehr ein bei gleicher Literzahl für die Erntetechnik. Dann haben wir natürlich die erhöhten Stundenlöhne und die ganzen anderen steigenden Kosten für Maschinen, Werkstattleistungen und.
2: Und etwas weniger Bürokratie würde auch schon mal etwas helfen, findet Landwirt Borchardt. Für die rund 500.000 Raucher in Sachsen-Anhalt werden Zigaretten wohl in Zukunft bald noch teurer, denn die Bundesregierung plant offenbar, die Tabaksteuer noch stärker anzuheben als bislang geplant. Das schreibt das Redaktionsnetzwerk Deutschland und beruft sich auf das Bundesfinanzministerium. Bis 2030 soll der Preis für eine Schachtel Zigaretten von gerade noch 8 auf dann fast 12 Euro steigen. Das sind 40 Cent mehr als noch vor kurzem beschlossen. Aber auch die Steuer für Tabak von selbstgedrehten Zigaretten soll steigen. Und Sommerferienzeit in Sachsen-Anhalt. Viele Familien sind bereits in den Urlaub gefahren oder haben es vielleicht noch vor. Wer schon weg ist, hat es vorab sicher beim Buchen gemerkt. Auch Flugtickets und Pauschalreisen kosten mehr. Und zwar im Schnitt um 8,5%. Das Statistische Bundesamt hat für diese Einschätzung die Zahlen von Januar bis Juni analysiert. Teurer wurden vor allem Ägypten, Spanien und die Türkei. Und das waren die Nachrichten. Jetzt geht's weiter im Programm mit dir, Christoph.
0: Dankeschön, Tatjana. Wir möchten, dass Sie gut ankommen. Hier ist der MDR Sachsen-Anhalt Verkehrsservice. Mit ohne Störungsmeldungen der Polizei. Ich wünsche allen unterwegs eine gute Fahrt. Aber natürlich haben Sie Blitzer entdeckt. Auf der A9 Richtung Berlin zwischen Halle und Bitterfeld-Wolfen. Auf der A9 Richtung München zwischen Niemeck und Kleinmarzins. In Halberstadt einer an der Bleichstraße und in Mall Richtung Halle. Ihre Ergänzung geht auf die kostenfreie 0800 94 6 94 6 und die 1. Und Wetter haben wir auch noch. Und was für welches? Sommerliches Wetter zur zweiten Ferienwoche. Halberstadt 26 Grad, Bad Schmiedeberg 26 Grad. In Halle sind es 27 Grad, selbst auf dem Brocken 22 Grad. Alles im Plusbereich. Das können heute bis 31 Grad werden. Aber Obacht, vor allem in den nördlichen Landesteilen, kommen dickere Wolken zusammen und dann kann es auch mal kurz und heftig schauern. Heute Nacht kaum Wolken bei 18 bis 13 Grad und morgen so ähnlich wie heute. Da sind diese kurzen kleinen Schauer aber dann eher im Süden möglich.
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0: Einen wunderschönen guten Hallo.

0: Also wenn es so schön klingt, ist es ja natürlich Alison Moyet, Week in the Presence of Beauty, aber es ist MDR Sachsen-Anhalt. Jetzt gibt's was Künstlerisches. Der deutsch-amerikanische Künstler und auch Maler Lionel Feininger gilt als einer der wichtigsten Vertreter der Kunst der klassischen Moderne. Sein Museum in Quedlinburg ist das weltweit einzige Feininger Museum. In diesem Jahr feiert es Geburtstag. Vor 40 Jahren wurde es als Lionel Feininger Galerie eröffnet, übrigens als eines der letzten Museumsneubauten überhaupt in der DDR. Und Carsten Reuß erzählt die spannende Geschichte dazu.
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2: Der 17. Januar 1986 ist kalt. Es liegt Schnee auf dem Hof unterm Schlossberg von Quedlinburg, in dem sich Bauleute, Bürger und Politiker drängen, in dicke Mäntel und Jacken gehüllt. Darunter ist auch Wolfram Kullig, heute Mitglied im Förderverein des Feininger Museums. Der damals 33-Jährige erlebt, wie der oberste Kulturchef im damaligen Bezirk Halle den symbolischen Schlüssel zur neuen Lionel Feininger Galerie übergibt.
3: Es war total voll. Wir hatten eine andere Situation damals, was die Räumlichkeiten betrifft. Es war das alte Museum, das für die Feininger-Sammlung zur Verfügung gestellt wurde. Es war brechend voll. Die Luft war kaum zum Atmen. Aber es war unheimlich beeindruckend, das sehen zu können.
2: Unter den Gästen ist damals auch der Quedlinburger Hermann Klump. Für den 83-Jährigen geht mit der Galerie ein Lebenstraum in Erfüllung, denn er hat eine ganz besondere Beziehung zum deutsch-amerikanischen Maler und Bauhausmeister Lionel Feininger. Hermann Klump ist 26 und schon Jurist, als er 1929 am Bauhaus Dessau noch ein Architekturstudium beginnt und sich dort mit Lionel Feininger anfreundet.
3: Das muss eine sehr intensive Freundschaft gewesen sein. Als Feininger dann nach Amerika gegangen ist, hatte er sich Gedanken gemacht, was passiert mit meinen Werken? Und da hat er sich an Hermann Klump gewandt und hat den gebeten, die für ihn zu bewahren.
2: So kommt es, dass 1937, kurz bevor Feininger vor den Nazis nach Amerika flieht, Hermann Klump mit einem LKW seiner Wäscherei nach Halle fährt, wo Feininger ein Atelier hat. Sämtliche dort lagernden Werke werden aufgeladen und bei Nacht und Nebel nach Quedlinburg geschafft. Über 60 Gemälde und hunderte Grafiken und Zeichnungen. Feininger flieht nach New York, Klump bewahrt derweil seine Bilder in Quedlinburg auf und macht später, nach dem Krieg, kein Geheimnis daraus. Im Museum ausgestellte Gästebücher zeigen das, sagt Adin Christine Rösch, die Direktorin des Museums Lionel Feininger.
4: Hermann Klump hat die Bilder verwahrt und in seiner Wohnung praktisch museal ausgestellt. Es war also auch schon zu DDR-Zeiten möglich, die zu besichtigen. Dazu wurde auch in Gästebüchern dokumentiert, wer die Bilder alle gesehen hat, wer zu Gast war.
2: Die Gästebücher zeigen letztlich, Klump will damals die Bilder der Öffentlichkeit zugänglich machen. Doch zunächst machen die Behörden ihm das Leben schwer.
3: Ich weiß, dass im Staat DDR dann klar war, um welche Werte es sich handelt und dass man versucht hat, über den Weg Steuervergehen Druck auszuüben.
2: 67 Gemälde werden schließlich 1972 beschlagnahmt. Die Grafiken und Zeichnungen allerdings interessieren nicht. Hermann Klump darf sie behalten. Sie bilden schließlich den Grundstock für die 1986, ein Jahr vor Hermann Klumps Tod, eröffnete Galerie, die heute Museum Lionel Feininger heißt.
4: 40 Jahre Museum Lionel Feininger war für uns der Grund, das ganze Haus sozusagen neu zu gestalten und insbesondere die Dauerausstellung neu einzurichten. Wir haben sie neu konzipiert, farblich anders gestaltet, Feininger selbst als Mensch auch mehr in den Fokus gerückt. Er war natürlich auch Mensch, Familienvater, Freund. Es wird auch immer wieder beschrieben, dass er auch einen sehr feinen Humor hatte. Und darum ging es auch ein bisschen, das hier in der Ausstellung zu zeigen.
2: Heute gehören rund 2700 Werke Feiningers zum Bestand des Museums. 20.000 bis 25.000 Besucher kommen jedes Jahr. Der Weg dorthin sei lange steinig gewesen. Ein ewiger Kampf ums Geld, sagt Wolfram Kullig. Heute ist das anders. Das Museum gehört zur Kulturstiftung Sachsen-Anhalt und steht damit auf sicheren Füßen.
3: Ich bin begeistert, was draus geworden ist. Und ich bin noch mehr erfreut darüber, dass es neben vielen Quedlinburger Besuchern, die wegen des Welterbes hierher kommen, inzwischen auch viele gibt, die wegen Feininger hierher kommen.

MDR Sachsen-Anhalt hier mit zwei frischen Meldungen von den Straßen. Einmal die A14 Richtung Magdeburg. Zwischen Magdeburg-Stadtfeld und Kreuz Magdeburg-Stautz. Hier wird eine Baustelle eingerichtet und noch die B188 Richtung Gardelegen. Am Abzweig nach Wust gibt's Behinderungen nach einem Unfall. Und hier knattert sich Harpo Van Motorcycle Mama.

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2: Um 11.30 Uhr mit Max Hensch. Guten Tag. Ob Dachrinnen, Stromkabel oder Kupferrohre, Buntmetalldiebe nehmen mit, was sich zu Geld machen lässt. In Sachsen-Anhalt haben sie laut dem Landeskriminalamt allein im vorigen Jahr Schäden von mehr als 3 Millionen Euro verursacht. Negativspitzenreiter bei den Metalldiebstählen waren Halle und der Burgenlandkreis, wo jeweils mehr als 100 Fälle angezeigt wurden. Für dieses Jahr zeichnet sich ein weiterer Anstieg ab. Die angespannten Rohstoffmärkte sorgen für enormen Preisanstieg bei Buntmetallen, insbesondere bei Kupfer. Es ist ziemlich heiß und trocken aktuell in Sachsen-Anhalt. Die Gefahr für Brände in Wäldern und auf Wiesen ist deutlich erhöht. Rund um Halle hatten die Feuerwehren gestern alle Hände voll zu tun. Martin Krause, wo hat es überall gebrannt?
3: Also das erste Mal waren die Feuerwehrleute an einer Landstraße bei Teutschenthal im Saalekreis gefordert. Dort geriet mittags bei Mäharbeiten ein 4 Hektar großes Weizenfeld in Flammen. Vermutlich durch Funkenflug, sagte eine Polizeisprecherin MDR Sachsen-Anhalt. Und nur knapp 2 Stunden später waren die Feuerwehrleute im Saalekreis erneut gefordert. Zwischen Sperger und Leuna brannte es aus bislang ungeklärter Ursache in einem Wald. Durch die Hitze hatten 2 Kameraden Kreislaufprobleme und mussten behandelt werden. Den 3. Großbrand gab es gestern Nachmittag fast zeitgleich in Halle Ammendorf. Dort stand Ödland in Flammen, das Feuer griff auf eine Kleingartenanlage über. Laut der Polizeisprecherin wurden 5 Lauben in Mitleidenschaft gezogen, der Schaden 100.000 Euro. Hier wird Brandstiftung vermutet.
2: Am Wochenende haben mehr als 600 Rettungskräfte aus dem Landkreis Börde den Ernstfall geprobt. Auf dem Truppenübungsplatz der Bundeswehr in der Kolbitz-Letzlinger Heide in der Übungsstadt Schnöggersburg. Florian Schulze vom Amt für Katastrophenschutz hat die Übung 14 Monate lang vorbereitet.
4: Da ist ein ziviles Luftfahrzeug also abgestürzt, zerschellt und hat dann in der Stadt verschiedenste Schadensherde sozusagen hinterlassen. Wir haben eine ABC-Lage, wir haben eine große Anzahl von Verletzten und Verwundeten und wir haben auch noch einen großen Unfall auf der Autobahn. Zudem kommt noch ein Brand von mehreren Häusern. Es gab Häuser, die einstürzen und all das musste heute durch die Einsatzkräfte beurteilt und bewertet werden und abgearbeitet.
2: Feuerwehren, Sanitäter, Wasserrettung, THW und Seelsorge arbeiteten Hand in Hand bei etwa 30 Grad Celsius die Einsätze ab. Auch 50 Statisten waren zur Unterstützung dabei. Die Übungseinsätze wurden von Kamerateams begleitet und werden nun ausgewertet. Und wer im Harz am Wochenende hochmotorisierte Rasentrecker über Hügel hat brettern sehen, der war wohl in Stapelburg. Am Wochenende stand wieder ein wichtiges Rennen in der deutschen Rennrasenmähermeisterschaft an. 50 Trecker gingen an den Start, Begeisterung bei den Zuschauern.
5: Der Sound von den Traktoren, das Feeling ist super, mitten im Harz. Ne?
6: Das erste Mal hier, hab ich noch nie gesehen. Ist lustig zuzugucken.
7: Schöner Motorsport, vor 2 Wochen noch bei der DTM auf dem Lausitzring, heute beim Rasentraktorrennen in Stapelburg. Coole Sache.
8: Ich mag den Sound von den Rasenmähern. Wenn ich groß bin, würde ich gerne auch mal mitfahren.
2: Ja, und am 8. August steht das nächste Meisterschaftsrennen der Rasentrecker in Gentin an, falls Sie sich das auch mal persönlich anschauen wollen. Soweit die Meldungen von uns, wie es aktuell auf den Straßen aussieht, das weiß Christoph.
9: Treckerwahn, das muss da noch ran. Danke dir. Wir möchten, dass Sie gut ankommen. Hier ist der MDR Sachsen-Anhalt Verkehrsservice. A14 Richtung Magdeburg. Zwischen Magdeburg-Stadtfeld und Kreuz Magdeburg-Stau. Hier wird eine Baustelle eingerichtet. Und noch die B188 Richtung Gardelegen. Am Abzweig nach Wust gibt es Behinderungen nach einem Unfall. Blitzer stehen auf der A9 Richtung Berlin zwischen Halle und Bitterfeld-Wolfen. Auf der A9 Richtung München zwischen Niemeck und Kleinmarzehns. In Halberstadt, in der Bleichstraße und in Mall Richtung Halle. Wenn Sie Ergänzung durchgeben möchten, können Sie das auf dieser kostenlosen Rufnummer tun. 0800 94 6 94 6 und die 1. Und das Wetter? Klötze 27 Grad, Zeit 27 Grad, in Kemberg 26 Grad. Da geht noch was bis heute Nachmittag. 31 Grad können das werden. Und Obacht, da wo die Wolken dicker werden, da kann dann auch mal recht schnell ein knackiges Gewitter runterkommen. Heute Nacht kaum Wolken bei 18 bis 13 Grad und morgen so ähnlich wie heute. Bloß, dass die Gewitter morgen eher in den südlichen Landesteilen zu erwarten sind.
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0: 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Willkommen bei MDR Sachsen-Anhalt um kurz vor 11:45. Bestes Sommerwetter, dazu im See erfrischen, aber na hallo, selbstverständlich. Aber baden nur auf eigene Gefahr, heißt es zum Beispiel am Hufeisensee im Südosten Halles. Am Wochenende haben Rettungsschwimmer der DRK Wasserwacht erstmals den Badebetrieb abgesichert. Und jetzt, wo alles sicher ist, hat sich auch unser Morgenreporter Stefan Bringezu an den See getraut.
1: Es ist wirklich Sommer und ich stehe am Hufeisensee mit dem Chef der DRK Wasserwacht, Sven Thomas. Wie ist es angelaufen?
2: Ganz großartig. Wir haben dieses Wochenende zum ersten Mal hier mit Rettungsschwimmern abgesichert. Es waren viele Personen im Wasser. Es ist nichts passiert. Aus unserer Sicht perfekt.
1: Wie wird das Ganze jetzt abgesichert? Man hat ja immer noch ein kleines Schild dastehen. Da steht drauf, das Baden ist nicht so richtig. Ein Erlaubt steht nicht drauf. Es steht irgendwie drauf.
2: Es abgeraten wird vom Baden.
1: Es wird nur nicht immer abgeraten.
2: Ja, also in Deutschland ist es so, dass man in jedem See baden darf, wenn es nicht verboten ist. Hier ist es nicht verboten, also darf man baden. Insofern sind die Schilder eigentlich auch nicht wirklich hilfreich. Aber der See war bis letztes Jahr gesperrt, ist dann geöffnet worden und jetzt haben wir sozusagen die erste offizielle Badesaison hier.
1: Aber hier sind kommend gerade zwei junge Leute aus dem Wasser. In der Morgensonne seid ihr geschwommen, ihr seid klitschnass. Wie war's?
3: Ja, sehr gut. Ja, also ich bin hier mit meinem Pastor. Wir wollten jetzt vor der Uni noch, also ich vor der Uni, mein Pastor vor der Arbeit noch ein bisschen schwimmen gehen.
1: Hat Spaß gemacht. So, Sie trocknen sich ab. Wie kalt war denn das Wasser? Sie sind noch völlig außer Atem.
4: Es war nicht kalt. Es ist schön lauwarm. Noch angenehm, aber es wird langsam fast zu warm.
1: Wir ziehen die Badehose, die wir haben. Ich habe eine blaue Badehose mit und die ziehe ich jetzt an. Und dann springe ich einmal in die Fluten und schwimme unter der Regie des Rettungsschwimmers hier am Hufeisensee.
0: Da kann ja nichts passieren. Noch mehr schönste Badeseen können Sie auf unserer MDR Sachsen-Anhalt App sehen. Das ist doch was Feines, oder? Und dazu dann noch diese Klänge. Earth and Fire. Weekend. 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

0: Beatles müssen sein hier zum Montagvormittag. Es geht ja Richtung 12, gleich alles Wichtige, was der Tag bisher so gebracht hat, im ausführlichen Nachrichtenüberblick. Und dann begleitet sie meine Kollegin Billy Wolf in den Nachmittag. 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September. Wenn Sie da die Chance nutzen und sich die Tickets abgreifen, dann machen Sie es doch am besten so wie Petra aus Wernigerode, die hat es vorhin schon geschafft und die hat sich so schön gefreut.
1: Ich freue mich total. Ich habe noch nie so was Schönes gewonnen. Cool.
0: Also mindestens so sollte es klingen. Ich bin Christoph Schneider, wünsche einen schönen restlichen Montag hier mit MDR Sachsen-Anhalt. Wenn Sie mögen, hören wir uns morgen wieder.

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0: Tanja Boon mit Beautiful Sunday hier bei MDR Sachsen-Anhalt. Und jetzt geht's so langsam rein in die Mittagszeit. Und wir haben den chilligen Sound dazu. Die Eagles mit New Kid in Town spielen wir gleich, kurz nach 12. Und vorher haben wir für Sie noch den Nachrichtenüberblick.
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0: Den Überblick zum Wochenstart hat jetzt für uns Uli Wittstock. Hallo Uli.
4: Hallo Billy.
0: Uli, bei dir geht es unter anderem um den großen Brand in Aschersleben. Sag uns, wie geht es weiter?
4: Ja, das ist die große Frage. Die Familie konnte sich ja wortwörtlich gerade mal selbst noch retten und steht jetzt praktisch mehr oder minder vor dem Nichts. Und wir reden über ein Thema, das in vielen Familien in Sachsen-Anhalt eine Rolle spielt, zumindest wenn sie alleinerziehend sind, nämlich das Thema Unterhaltsvorschuss. Das Bundesministerium plant nämlich, da nun Geld einzusparen. Der Brand in einem Wohnhaus in Aschersleben hat das bisherige Leben der betroffenen Familie grundlegend verändert. Sie steht jetzt quasi vor dem Nichts. Das gesamte Hab und Gut wurde von den Flammen zerstört. Nicht nur der materielle Verlust belastet die Familie, auch Haustiere sind bei dem Brand verendet. Vor Ort ist jetzt Guido Hensch. Guido, du hast ja mit der Feuerwehr gesprochen. Wie ist denn die aktuelle Situation?
5: Ja, wir haben mit der Feuerwehr erstmal nochmal die Geschichte ausgewertet. Die haben gesagt, das war doch eher außergewöhnlich, dieser Brand. Ein großes Feuer mit Menschenleben, das da in Gefahr war. Das war für die Kollegen auch nicht Alltag, aber man hat das relativ gut hingekriegt. Der Vater kam ja mit der Tochter den Leuten schon entgegen, als sie dann eigentlich zum Brandschutz ansetzen wollten. Der ist dann unvorsichtigerweise eben nochmal ins Haus reingerannt, hat vermutlich seiner Tochter dadurch das Leben gerettet. Die Feuerwehr hat sich dann um den Rest gekümmert, hat noch die Tiere rausgeholt, hat versucht, das Feuer so schnell wie möglich einzudämmen, was relativ schnell möglich war, aber das Haus ist im Großen und Ganzen ein Totalschaden. Die Polizei war heute vor Ort, hat schon Untersuchungen wegen der Brandursache vorgenommen und es deutet wohl alles darauf hin, dass es da einen technischen Defekt gab, wahrscheinlich ein Kurzschluss in einem Verteiler unten im Esszimmer und vom Erdgeschoss hat sich dann eben das Feuer so weit ausgebreitet und so eine Hitze entwickelt, dass auch die Zwischendecke zum Kinderzimmer dann sogar teilweise eingestürzt ist. Also ganz viel Drama rund ums Haus. Ich bin jetzt hier direkt am Haus von außen. Sieht es auf den ersten Blick gar nicht so schlimm aus, nur so beim zweiten Hinschauen, da sieht man die Fensterläden, die grünen verwitterten, die sind offen und dahinter rußgeschwärzte Fenster und auch Vorhänge, die man da sieht, auf allen Ebenen. Und gerade eben war noch die Hauseigentümerin, die Mutter vor Ort. Ich hatte die Gelegenheit, mit ihr zu sprechen. Die gute Nachricht, also Vater und Tochter konnten bereits gestern wieder entlassen werden aus dem Krankenhaus. Körperlich geht's ihnen gut, aber natürlich psychisch gibt's da Probleme. Man ist jetzt erstmal bei der Mutter, bei der Oma sozusagen untergekommen. Und sie sagte, also gestern Abend war die Tochter sehr, sehr müde, ist sehr schnell eingeschlafen, aber mitten in der Nacht wach geworden und war dann sehr ängstlich, gibt's wieder ein Feuer und so weiter. Das ist jetzt die große Sorge, aber es gibt auch gute Nachrichten für die vierköpfige Familie, denn eine große Welle der Spendenbereitschaft zieht hier quasi durch ganz Aschersleben. Man hat eine Wohnung zur Verfügung gestellt bekommen über die Caritas, den Arbeitgeber der Mutter. Da wird man demnächst einziehen. Ganz viele Möbelspenden sind wohl schon eingegangen, auch was Kleidung betrifft, hat sich sehr, sehr viel getan. Da ist man schon sehr, sehr gut unterstützt worden und es gibt dann außerdem auch ein Online-Spendenkonto, auf dem vorhin, als ich zuletzt nachgeschaut habe, 4.800 Euro eingegangen sind, also für das dringend Notwendige sozusagen, um das Leben irgendwie wieder in Schwung zu bringen. Alles im Haus ist vernichtet, definitiv. Das hat mir die Mutter gerade nochmal gesagt. Auch die Papiere sind alle nicht mehr zu gebrauchen. Also da wartet auf die Familie noch ganz viel Arbeit. Aber es gibt eben auch hoffnungsvolle Zeichen eben durch diese Spendenbereitschaft in Aschersleben.
4: Guido Hensch war vor Ort in Aschersleben. Für manchen scheint es ja so eine Art Kavaliersdelikt zu sein, nämlich keinen Unterhalt für die eigenen Kinder zu zahlen. Denn der Staat springt ja schließlich ein mit einem sogenannten Unterhaltsvorschuss. 125 Millionen Euro zahlen Sachsen-Anhalt Steuerzahler für die Kinder, die von ihren eigenen Elternteil keinen Unterhalt bekommen. Weil die Kosten aber bundesweit steigen, will nun Bundesfamilienministerin Prien diesen Unterhaltsvorschuss nicht mehr bis zum 18. Lebensjahr zahlen, sondern nur noch bis zum 15. Lebensjahr. So, und daran gibt es nun natürlich Kritik.
6: Bis zu einer Reform vor 9 Jahren war der Staat bis zum 12. Geburtstag eingesprungen. Seitdem hätten sich die Kosten vervierfacht und sich der Unterhaltsvorschuss zu einem der größten Kostenfaktoren der Kommunen entwickelt, heißt es aus dem Ministerium. Der Bund trägt 40% der Kosten, den Rest die Länder und Landkreise. Der Verband der Alleinerziehenden ist empört. Betroffenen würden dann knapp 400 Euro monatlich fehlen, sagt Bundesvorsitzende Daniela Jaspers.
7: Also es ist so, dass im Moment ungefähr 855.000 Kinder von dem Unterhaltsvorschuss profitieren. Das heißt, das ist für Alleinerziehende eine wirkliche Erfolgsgeschichte, dass sie Zuschuss bekommen.
6: Die schlimmste Konsequenz könne sein, dass die Alleinerziehenden dann aufstockend Leistungen beantragen müssten. Und das könne nicht die Lösung sein, sagt Jaspers. Eher sollte man gucken, wie man den Unterhaltsvorschuss am effektivsten zurückfordern kann.
7: Ich habe manchmal den Eindruck, Unterhaltsvorschuss nicht zu zahlen, ist wie so ein Kavaliersdelikt. Das ist ja nicht so ganz so schlimm. Da gibt's ja den Staat und der zahlt und dann muss ich mich ja nicht drum kümmern.
6: Die Leidtragenden seien die Kinder. Aus diesem Grund warnt auch das Deutsche Kinderhilfswerk. Die Sparpläne könnten, wie auch die gerade vollzogene Kürzung des Kinderzuschlags, die Armutssituation vieler Kinder und Jugendlicher noch verschärfen. Auch beim Koalitionspartner SPD regt sich Kritik an den Vorschlägen aus dem CDU-geführten Familienministerium. Der SPD-Kinderbeauftragte Truels Reichhardt sagte dem MDR, die Sozialdemokraten könnten dieser Kürzung nicht zustimmen. Die Ungerechtigkeit sei, dass im Schnitt nur etwa 18% des Geldes zurückkommen. Es gäbe Studien, die sagen, man könne bis zu 50% zurückholen.
4: In Sachsen-Anhalt werden für rund 36.000 Kinder so ein Unterhaltsvorschuss gezahlt. Wir blicken zu einem Thema, bleiben aber beim Thema Kindheit in gewisser Weise. Und die EU hat nämlich Experten beauftragt zu einem ziemlich wichtigen Thema, nämlich zu der Frage, ab wann sollen Kinder eigentlich Zugang zu Online-Plattformen bekommen wie TikTok oder Instagram? Rauchen und Alkohol sind ja auch erst ab einem bestimmten Alter erlaubt. Wie sieht es denn mit den sogenannten sozialen Medien aus? Katrin Schmidt.
8: Ja, diese Expertenrunde, die im Auftrag der Kommissionschefin Ursula von der Leyen gearbeitet hat, die empfiehlt jetzt wirklich sehr konkret, den Zugang zu Social Media für Kinder unter 13 Jahren deutlich einzuschränken. Das heißt, es soll also europaweit nur noch erlaubt sein, dass Kinder unter 13 Social Media nutzen, unter Aufsicht der Eltern oder zum Beispiel Lehrer und auch zeitlich nur noch sehr begrenzt. Und danach empfehlen, das sind jetzt ja nur Guidelines, die Experten ein Stufenmodell, kann man sagen. Das heißt, auch danach ist nicht jede App und jede Plattform ab 13 erlaubt, sondern es gilt die Plattform, die nachweisen kann, dass sie Kinder besser schützt. Die darf früher ran, also früher ein Angebot machen. Das heißt, manche könnten erlaubt sein ab 15, manche ab 16. Die Botschaft, die heute also verbreitet wurde, ist zumindest klar. Nicht die Kinder sollen sich schützen müssen, sondern es liegt ganz klar in der Verantwortung der Plattform.
4: Also Social Media erst ab 15 oder 16 oder nicht unter 13, je nachdem wie das Gesetz dann ausfällt. Das wird jetzt erstmal im EU-Parlament beraten. Dann wird es verabschiedet und dann müssen es die einzelnen europäischen Länder in die Ländergesetzgebung übernehmen. Das wird also schon noch eine Weile dauern. Bis dahin wird sicherlich noch einiges debattiert werden. Aber es könnte sein, dass es in einigen Jahren tatsächlich Zugangsbeschränkungen gibt. Ob das technisch umsetzbar ist, ist dann auch noch eine ganz andere Frage. Soweit der Überblick hier bei MDR Sachsen-Anhalt. Jetzt geht's weiter mit den aktuellen Verkehrsmeldungen. Die hat Billy.
0: Dankeschön, Uli. Wir möchten, dass Sie gut ankommen. Hier ist der MDR Sachsen-Anhalt Verkehrsservice. Es ist 12.08 Uhr und wir haben eine Meldung für die A14 Richtung Magdeburg. Zwischen Magdeburg-Stadtfeld und Kreuz Magdeburg gibt es Stau. Hier wird eine Baustelle eingerichtet. B188 Richtung Gardelegen. In Höhe Abzweig Wust gibt es Behinderungen nach einem Unfall. Und im Landkreis Mansfeld-Südharz ist die Straße zwischen Breitenstein und Friedrichshöhe nach einem Unfall gesperrt. Blitze haben wir auch. Die lauern gerade auf der A2 Richtung Berlin zwischen Allerlingersleben und Eidsleben. Auf der A9 Richtung Berlin zwischen Halle und Bitterfeld-Wolfen. Damit geblitzt. Auf der A9 Richtung München zwischen Niemeck und Kleinmarzehns. A38 Richtung Göttingen am Dreieck Südharz. In Halberstadt in der Bleichstraße und in Mall Richtung Halle. Und wenn jetzt Ihr Blitzer gefehlt hat oder wenn Sie einen neuen Stau sehen, was auch immer, wäre schön, wenn Sie mal durchrufen und bei uns Bescheid sagen. Das geht wie immer kostenfrei mit der 0800 94 6 94 6 und die 1. Lieben Dank schon mal, eine gute und sichere Fahrt. Die Sonne strahlt herrlich weiter. Es gibt ein paar Quellwolken, die auch mal für Schatten sorgen. Aber im Altmarkkreis Salzwedel werden die Wolken dichter. Hier kann es auch mal regnen und gewittern und der Wind frischt dann so ein bisschen auf. Maximal 32 Grad sind drin, auf dem Brocken 21. Und die Mittagstemperaturen, die liegen im Moment bei 27 Grad in Dessau-Roßlau. 26 haben wir zum Beispiel in Gommern und Gardelegen und 23 Grad in Stiege. Und wie geht's weiter? Morgen, der Dienstag, hat im Norden ganz viel Sonne. Ansonsten kann es auch mal regnen und gewittern und das Ganze maximal 29 Grad.
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0: Wir wünschen weiterhin einen schönen Sommertag, einen tollen Start in diese neue Woche und haben gleich Madonna mit Material Girl und das sind wie versprochen die Eagles, New Kid in Town. Ich grüße Sie, hallo.

Madonna hier bei feinstem Sommerwetter und bei MDR Sachsen-Anhalt. Das ist ja für unsere Ferienkinder wirklich der perfekte Badetag. Ein absolutes Geschenk. Für uns alle natürlich auch, spätestens nachher zum Feierabend, wenn sie noch arbeiten müssen. Und ich habe noch was Schönes. Sie können nämlich bei mir nachher Tickets fürs MDR Harz Open Air gewinnen. Kurz nach zwei geht's los. Und jetzt aber erstmal eine schöne Mittagszeit mit Tom Jones.

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3: Wir möchten, dass Sie gut ankommen. Hier ist der MDR Sachsen-Anhalt Verkehrsservice. Es wird gleich 12.30 Uhr und es gibt eine Meldung für die B188 Richtung Gardelegen. In Höhe Abzweig Wust gibt es immer noch Behinderungen nach einem Unfall. Und im Landkreis Mansfeld-Südharz ist die Straße zwischen Breitenstein und Friedrichshöhe nach einem Unfall gesperrt. Blitze haben Sie uns gemeldet. Danke, die stehen auf der A2 Richtung Berlin zwischen Alleringer-Sleben und Alsleben. Auf der A9 Richtung Berlin wird zwischen Halle und Bitterfeld-Wolfen geblitzt. Auf der A9 Richtung München zwischen Niemeck und Kleinmarzehns. A38 Richtung Göttingen am Dreieck Südharz. Dann haben wir Blitzer in Halberstadt in der Bleichstraße und in Mall Richtung Halle. Und wenn Sie Neuigkeiten entdecken sollten, neue Blitzer, neue Staus sehen oder wenn sich irgendwas erledigt hat, wäre natürlich schön, wenn Sie mal durchklingeln und hier Bescheid sagen. Das geht wie immer kostenfrei mit der 0800 94 6 94 6 und die 1. Danke schon mal, eine gute und sichere Fahrt für Sie. Die Sonne strahlt und strahlt und strahlt. Es gibt so ein paar Quellwolken und im Altmarkkreis Salzwedel, da sind doch ein paar dichtere Wolken unterwegs. Hier kann es dann auch mal regnen und gewittern. Der Wind frischt dann ein bisschen auf. Maximal 32 Grad kriegen wir, da kann man ordentlich schwitzen, auf dem Brocken 21 Grad. Und jetzt sind es 27 Grad in Köthen, 26 in Landsberg und 23 Grad zum Beispiel in Harzgerode. Und morgen, unser Dienstag, der hat auch viel Sonne, vor allem im Norden. Ansonsten kann es auch mal regnen und gewittern und es wird nicht ganz so heiß, maximal 29 Grad sind drin. Wir wünschen eine wunderbare Mittagszeit. Mein Name ist Billy Wulff. Ich grüße Sie. Hallo.
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0: Kirschow, The Riddle hier bei MDR Sachsen-Anhalt. Wir sind mittendrin im Sommer und es macht unheimlich Spaß, sich in die Sonne zu legen, zu entspannen, baden zu gehen, abends auch lange draußen zu sitzen und natürlich auch zu Konzerten oder Festivals zu gehen. Allerdings lassen die hohen Preise beim Ticketkauf ganz, ganz oft mal schnell die Stimmung kippen. Das hat MDR Fragt herausgefunden und dazu spreche ich jetzt mit Tycho Schildbach. Tycho, sag uns mal, was waren denn die wichtigsten Ergebnisse bei der Umfrage?
1: Da würde ich zwei Dinge hervorheben. Einmal, Konzerte und Festivals sind für viele Menschen zum echten Luxusgut geworden. In Sachsen-Anhalt sagen 7 von 10 Befragten, die Preise sind zu hoch. Mhm. Und der zweite Punkt, Live-Musik bedeutet den Menschen in Sachsen-Anhalt sehr viel. 2/3 geben an, dass Konzerte und Festivals für sie einen hohen Stellenwert haben. Bärbel aus Halle schreibt über Live-Musik zum Beispiel: Sie gibt mir Kraft und ein positives Lebensgefühl. Man kann Emotionen herauslassen und Gemeinschaft erleben. Und Chiara aus dem Saalekreis findet: Live-Musik bedeutet für mich, dem Künstler nahe zu sein, seine Emotionen zu spüren.
0: Mhm. Gibt es denn auch Ideen, wie die Preise gesenkt werden könnten?
1: Ja, und zu 2 Ansätzen gibt es auch recht eindeutige Meinungen. 2/3 der Befragten fordern strengere Regeln für den Weiterverkauf von Tickets. Das Problem ist nämlich, dass begehrte Tickets auf Internetplattformen oft zu noch höheren Preisen wieder angeboten werden. Außerdem soll die Politik an das sogenannte Dynamic Pricing ran. Das bedeutet, dass die Veranstalter die Ticketpreise je nach Nachfrage anpassen. Oft werden Tickets für beliebte Bands dadurch noch teurer. 3/4 der Befragten lehnen Dynamic Pricing daher ab.
0: Alles klar, danke Tycho Schildbach. Bei MDR Fragt fordern viele Menschen günstigere Konzertpreise. Die Ergebnisse der Umfrage sind dank wissenschaftlicher Methoden aussagekräftig, aber nicht repräsentativ. Und ob diese Forderungen auch was bewirken, das werden wir auf jeden Fall für Sie im Auge behalten.
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0: DÖV mit Kolo hier bei MDR Sachsen-Anhalt. 12.47 Uhr wird es gleich. Der Sommer zeigt sich von seiner besten Seite. 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
0: Mit Tatjana Gropius. Guten Tag. In Halle hat eine 8-köpfige Mädchengang eine junge Frau überfallen. Der Fall beschäftigt seit dem Wochenende die Polizei. Frage an meinen Kollegen Lukas Mauri aus der Nachrichtenredaktion. Was ist denn bisher zu den Umständen bekannt?
4: Also zu dem Überfall ist es schon am Freitagabend gekommen. Das Opfer, eine junge Frau, wie uns ein Polizeisprecher eben gesagt hat, war da gerade in der Stadt unterwegs. Dann traf sie auf die 8 Mädchen und die haben dann offenbar angefangen, die Frau zu bepöbeln und auch körperlich angegriffen. Außerdem hat die Gruppe ihr Handy und Kopfhörer abgenommen. Die Polizei hat später noch 5 der verdächtigen Mädchen gefunden, bei ihnen auch die geklauten Gegenstände. Allerdings sind die Ermittler sehr vorsichtig bei Äußerungen zu den mutmaßlichen Täterinnen, denn mit 14 sind manche von ihnen noch minderjährig.
0: Die Polizei ermittelt gerade auch noch, ob sich die Beteiligten vorher schon gekannt haben. Allein im letzten Jahr ist in Sachsen-Anhalt dadurch ein Millionenschaden entstanden und der könnte dieses Jahr noch einmal steigen. Die Rede ist von Buntmetalldiebstahl. Kriminelle versuchen dabei alles zu Geld zu machen, von der Dachrinne über Stromkabel bis zu Kupferrohren. Halle, der Burgenlandkreis und auch im Landkreis Anhalt-Bitterfeld, da haben die Diebe besonders häufig zugeschlagen. Die Entwicklung auf den Rohstoffmärkten hat zuletzt für einen enormen Preisanstieg bei Buntmetallen, insbesondere Kupfer, gesorgt. Laut Landeskriminalamt ist das Problem, dass die Diebe oft sehr leicht an ihre Beute kommen. Bei Kabeltrassen oder Dachflächen könnten daher schon Zäune, Tore oder stabile Sicherheitstüren abschreckend auf Diebe wirken. Für die rund 500.000 Raucher in Sachsen-Anhalt werden Zigaretten wohl in Zukunft bald noch teurer, denn die Bundesregierung plant offenbar, die Tabaksteuer noch stärker anzuheben als bislang geplant. Das schreibt das Redaktionsnetzwerk Deutschland und beruft sich auf das Bundesfinanzministerium. Bis 2030 soll der Preis für eine Schachtel Zigaretten von gerade noch 8 € auf dann fast 12 steigen. Das sind 40 Cent mehr als noch vor kurzem von der Bundesregierung vorgeschlagen. Aber auch die Steuer für Tabak von selbstgedrehten Zigaretten soll steigen. Sommerferienzeit in Sachsen-Anhalt. Viele Familien sind bereits in den Urlaub gefahren oder haben es vielleicht noch vor. Wer schon weg ist, hat es vorab sicher beim Buchen gemerkt. Auch Flugtickets und Pauschalreisen sind teurer geworden. Und zwar im Schnitt um 8,5%. Das Statistische Bundesamt hat für diese Einschätzung die Zahlen von Januar bis Juni analysiert. Teurer wurden vor allem Ägypten, Spanien und die Türkei. Wer im Urlaub auf der Spree paddeln wollte, wird gerade enttäuscht, denn das Land Brandenburg hat wegen der Eichenprozessionsspinner rund die Hälfte der schiffbaren Flächen vorübergehend gesperrt. Das Ziel? Die Besucher vor den giftigen Brennhaaren der Raupen schützen, die sich dort ausgebreitet haben. Denn die könnten nicht nur die Augen und auch die Haut reizen, sondern auch noch Husten auslösen. Und das waren die Nachrichten. Jetzt geht's weiter mit Verkehr, Wetter und dir, Billy.
5: Dankeschön, Tatjana. Wir möchten, dass Sie gut ankommen. Hier ist der MDR Sachsen-Anhalt Verkehrsservice. Es ist 1:03 und los geht's mit einer Meldung für die A2 Richtung Hannover. Zwischen Irsleben und Bornstedt gibt es 6 Kilometer Stau. Sie brauchen hier eine Viertelstunde Geduld. B188 Richtung Gardelegen. In Höhe Abzweig Wust gibt es Behinderungen nach einem Unfall. Und im Landkreis Mansfeld-Südharz ist die Straße zwischen Breitenstein und Friedrichshöhe immer noch nach einem Unfall gesperrt. Blitze haben wir auch. Und zwar auf der A2 Richtung Berlin zwischen Allerlingersleben und Eilsleben. Auf der A2 nochmal Richtung Berlin zwischen Ceesa und Wollin wird geblitzt. Gegenrichtung auf der A9 Richtung München zwischen Niemeck und Kleinmarzehns. Auf der A38 Richtung Göttingen am Dreieck Südharz. In Halberstadt steht ein Blitzer in der Bleichstraße und in Mall wird immer noch Richtung Halle geblitzt. So, wenn Sie jetzt sagen, hallo, ich habe da noch was, wäre schön, wenn Sie mal durchrufen und bei uns Bescheid sagen. Das geht kostenfrei mit der 0800 94 6 94 6 und die 1. Ganz lieben Dank und eine gute Fahrt. Na, das ist doch ein echter Sonnenbrillenstart in diese neue Woche. Es gibt noch ein paar Quellwolken, ansonsten ganz viel Sonnenschein. Allerdings im Altmarkkreis Salzwedel sind dann die Wolken ein bisschen dichter in den nächsten Stunden. Hier kann es mal ein bisschen regnen und gewittern. Mal sehen, der Wind frischt ein bisschen auf. Maximal 32 Grad sind möglich auf dem Brocken 21. Und jetzt haben wir 29 Grad in Halle erreicht, 28 Grad in der Lutherstadt Wittenberg und 26 zum Beispiel in Naumburg. In der Nacht sind vereinzelt Schauer und Gewitter unterwegs. Die Luft kühlt runter auf 18 bis 14 Grad, können wir durchlüften. Und morgen, unser Dienstag, der hat im Norden viel Sonne und ansonsten kann es aber auch immer mal regnen und gewittern bei maximal 29 Grad.
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5: Schön, dass Sie dabei sind. Und Kevin hat eine WhatsApp geschickt und schreibt, aktuell kommt es durch einen Feldbrand zu Sichtbehinderungen auf der B184 zwischen Bobber und Heldkrug. Ganz lieben Dank für die Nachricht und für alle einen schönen Start in den Nachmittag. Jetzt, wie versprochen, mit Matt Pantone Overdrive. Hallo.

0: Elton John hier bei MDR Sachsen-Anhalt und gleich haben wir Smokey mit It's Your Life. Und so klingt's gerade bei uns im Funkhaus. Ja, überall wird in den Sommerferien gebaut. Vor allem die Autofahrer müssen viel Geduld haben, denn an Autobahnen, an Brücken, an Schienen wird saniert und gebaut. Und offensichtlich auch bei Ihnen.
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0: Die Sommerzeit ist ja perfekt, um zu Hause oder im Garten, vielleicht auch auf dem Hof, alles schön zu machen. Also Zaun reparieren, Terrasse streichen, Wand verputzen oder ganz, ganz viel neu pflanzen. Und auch bei Eva Grunig aus Meizendorf wird bald gewerkelt.
2: Oh Mann, die wollen mir hier unten ein neues Bad einbauen, weil man ja so als alter Mensch nicht mehr unbedingt in eine Badewanne oder in so eine Duschtasse krabbeln soll. Da hat meine Tochter beschlossen, wir machen doch da eine Baustelle draus.
0: Wunderbar, das klingt gut. 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

Peter Maffay, hier ist MDR Sachsen-Anhalt und es ist doch wirklich heute ein schöner Start in die zweite Ferienwoche. Wir haben perfektes Sommerbadewetter für unsere Ferienkinder. Also ab ins Freibad. Ganz viele tolle haben wir in unserer MDR Sachsen-Anhalt-App. Können Sie sich mal durchklicken oder vielleicht auch ab in den See. Und die Wassertemperaturen lassen uns auch nicht mehr frieren oder frösteln. Es sind jetzt 24 Grad zum Beispiel im Mondsee, 23 Grad in der Havel, 22 im Ahrensee, im Jersleber-See, im Halberstädter See und zum Beispiel auch im Wald bei Adria in Dessau. Und jetzt brauchen wir nur noch Sommerhits. Und hier ist schon der nächste Snoopy mit No Time for a Tango. 8 Minuten vor 2:30 ist es.

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9: Um 13.30 Uhr mit Lukas Mauri. Guten Tag. Es braucht Nachwuchs in Sachsen-Anhalt. Viele Betriebe suchen Azubis und finden immer öfter junge Menschen aus dem Ausland. Das Statistische Landesamt berichtet, dass vergangenes Jahr 12% mehr Menschen aus dem Ausland eine duale Ausbildung begonnen haben. Insgesamt mehr als 1.000 Menschen waren das. Diese steigende Zahl passt zu den Zielen, Menschen mit Zuwanderungsgeschichte in den Arbeitsmarkt zu integrieren. Jobcenter versuchen dafür zum Beispiel, Geflüchtete schneller zu vermitteln, sobald sie Deutsch lernen. In Halle hat eine 8-köpfige Mädchengang eine junge Frau überfallen. Der Fall beschäftigt seit dem Wochenende die Polizei. Schon am Freitag soll die Gruppe in der Innenstadt eine andere junge Frau erst bepöbelt und dann angegriffen haben. Sie nahmen ihr das Handy und Kopfhörer weg. Die Polizei konnte später nur 5 der verdächtigen Mädchen fassen. Einige von ihnen sind gerade einmal 14 Jahre alt. Die Hitze hat in diesem Sommer in Mitteldeutschland schon zu mehr als doppelt so vielen Hitzetoten geführt wie im ganzen Jahr zuvor. Laut Robert-Koch-Institut starben über 4.300 Menschen an den Folgen der Hitze. An der Hochschule Magdeburg-Stendal läuft ein neues Forschungsprojekt dazu. Das Ziel ist, Menschen besser auf Hitzewellen vorzubereiten. Professorin Katharina Fuchs ruft vor allem ältere Menschen dazu auf, vernünftig zu sein, vorauszuschauen und zum Beispiel schon vor der Hitze genug Wasser zu kaufen.
10: Vielleicht so eine Warn-App installieren von Deutschen Wetterdienst zum Beispiel, die Hitze-App, die einem sagt, dass in ein paar Tagen die Hitzewelle da sein könnte.
9: Im Köthener Rathaus wird übrigens gerade auch was gegen die Hitze getan. Es ist sogar die erste Sanierung seit dem Jahr 1898 an der alten Bleiverglasung im historischen Ratssaal. Handwerker bauen eine neue Glasschicht ein. Die soll dafür sorgen, dass sich der Raum im Sommer nicht mehr so stark aufheizt und im Winter die Wärme besser drinnen bleibt. Das Ganze kostet laut Stadt Köthen 90.000 Euro. Die neuen Betreiber des Erlebnisparks Memleben im Burgenlandkreis wollen wieder mehr Tiere in ihrem Park. Wie die Zirkusfamilie Frank mitteilt, soll damit ein Trend aus den letzten Jahren wieder umgekehrt werden. Attila Dabrowski, mit welchen Tieren will denn der Erlebnispark wieder mehr Besucher locken?
11: Das sind vor allem Tiere, die schon lange zur Zirkusfamilie gehören. Da sind zum Beispiel die beiden Watussi-Rinder Toto und Sabi, dazu noch Max, ein texanisches Longhorn mit echt riesigen Hörnern. Lamas gibt's, Alpakas und Trampeltiere und für die kleinen Besucher wird auch wieder Ponyreiten angeboten. Was bei einer Zirkusfamilie mit so langer Tradition natürlich nicht fehlen darf, das sind Shows. Da gibt's jetzt auch wieder eine Papageienschule und eine Dino-Show.
9: Und das waren die Nachrichten aus dem Land. Weiter geht's mit dir, Billy.
12: Dankeschön, Lukas. Wir möchten, dass Sie gut ankommen. Hier ist der MDR Sachsen-Anhalt Verkehrsservice. Es wird gleich 13.33 Uhr und los geht's mit der Meldung für die A2 Richtung Hannover. Zwischen Irxleben und Alsleben 6 Kilometer stockender Verkehr. Sie brauchen eine Viertelstunde Geduld. A9 Berlin-München. Wegen eines Feldbrandes auf der B184 zwischen Bobbau und Dessau gibt es zwischen Dessau Süd und Thurland Sichtbehinderungen durch dichten Rauch. Auf der B180 ist in der Ortsumfahrung Lutherstadt-Eisleben gibt es hier Stau und stockenden Verkehr. Grund sind Bauarbeiten. Eine Viertelstunde Geduld bitte. B188 Richtung Gardelegen. In Höhe Abzweig Wust gibt es Behinderungen nach einem Unfall. Und Vorsicht auf der B245. Zwischen Scharnebeck und Abzweig Wulferstedt brennt ein LKW. Noch eine Meldung für den Landkreis Mansfeld-Südharz. Hier ist die Straße zwischen Breitenstein und Friedrichshöhe nach einem Unfall gesperrt. Blitzer haben Sie uns gemeldet. Vielen Dank. Die stehen auf der A2 Richtung Berlin zwischen Alleringer-Sleben und Eilsleben und nochmal zwischen Ziesa und Wollin. Auf der A9 Richtung München wird zwischen Niemeck und Kleinmarzins geblitzt. Auf der A38 Richtung Göttingen am Dreieck Südharz. Dann in Halberstadt in der Bleichstraße und in Mall Richtung Halle. Das war's von uns. Und wenn Sie ergänzen können, gern her damit. Wäre schön, wenn Sie mal durchrufen und Bescheid sagen. Der Anruf ist kostenfrei mit unserer Verkehrshotline und das ist die 0800 94 6 94 6 und die 1. Lieben Dank schon mal, eine gute und sichere Fahrt. Das ist doch perfektes Wetter für die Lieblingseisdiele. Wir haben auch jetzt schon 29 Grad in Osterwiek, 28 in Halberstadt und Havelberg und auch in Burg und 27 Grad zum Beispiel in Zeitz. Es wird noch heißer, maximal 32 Grad können wir erwarten und die Sonne scheint weiter. Es gibt auch ein paar harmlose Quellwolken, so ein bisschen zur Deko. Allerdings können die Wolken im Altmarkkreis Salzwedel auch dichter sein. Hier kann es dann auch mal regnen und gewittern und der Wind frischt dann auch ein bisschen auf. In der Nacht können wir gut durchlüften. Die Luft wird runterkühlen auf 18 bis 14 Grad, da kann es aber vereinzelt Schauer und Gewitter geben. Und morgen, der Dienstag, der hat im Norden noch viel Sonne, ansonsten kann es auch immer mal nass werden und auch gewittern und das Ganze bei maximal 29 Grad. Ich freue mich hier gleich auf Sportreporter Sören Tümmler bei mir im Studio. Mein Name ist Billy Wulff und ich wünsche einen schönen Montagnachmittag. Hallo.
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0: getanzt haben wir nach dem Song der Disco. Bronski Beat, Small Town Boy hier bei MDR Sachsen-Anhalt. Und heute ist ja, wenn wir schon beim Sport sind, Pause bei der Fußball-Weltmeisterschaft und auch bei der Tour de France. Aber es gibt ja natürlich noch viel, viel mehr Sport.
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0: Ich freue mich, ich habe Verstärkung. Bei mir ist Sportreporter Sören Tümmler im Studio. Hallo.
2: Hallo, guten Tag.
0: Sören, in dieser Woche beginnt ein Saisonhöhepunkt für den deutschen Leichtathletik-Nachwuchs und einige junge Sportler aus Sachsen-Anhalt fiebern dem auch dolle entgegen.
2: Ja, ganz genau. Im italienischen Rieti beginnt am Donnerstag die U18-Europameisterschaft und es ist ja für viele die erste große internationale Meisterschaft, auch für die 16-jährige Marlene Sack von den hallischen Leichtathletik-Freunden. Leichtathletik liegt bei ihr in der Familie. Vater René war Kugelstoßer und ist jetzt Trainer in Halle. Die deutsche Vizemeisterin mit dem Diskus sagt:
3: Also es war schon immer so ein Ziel. Ich bin ja jetzt auch schon lange hier drin. Papa habe mich ja auch immer früher hierher mitgenommen. Mein Ziel ist auf jeden Fall das Finale, dass ich da auch unter die Top 8 komme, weil das ist schon ja sehr gut. Auch vor allem bei dem ersten Wettkampf, der so groß ist. Es kann ja alles passieren. Vor allem auch bei uns in der Altersklasse kann es ja auch passieren, dass sich jemand mal um 5 Meter verbessert. Aber auch halt genießen. Ich habe es jetzt geschafft. Ich fahre hin. Kann man auch Spaß haben.
2: Ja, soll sie haben. Und der Vater, der René sagt, der freut sich für Marlene, ist aber ganz gelassen.
4: Entspannt. Also wir haben uns das eigentlich vor vielen Jahren vorgenommen, dass wir irgendwann da ankommen alle beide. Jetzt haben wir das geschafft und jetzt schauen wir weiter. Montag ist ja dann schon Anreise nach Italien für die Sportler. Und wir fahren dann hinterher und gucken uns das vor Ort dann in aller Ruhe an.
2: Ja, und ebenfalls nach Italien reisen heute auch die drei Springerinnen Olivia Nies vom SC Magdeburg und Maja Witte vom Haldensleber SC und auch Sprinterin Sophie Liesig vom SCM, die in der Staffel startet. Und auch zwei junge Männer sind dabei. Der deutsche U18-400-Meter-Meister Niklas Stefan von Locke Blankenburg, der in Magdeburg trainiert. Und auch Zehnkämpfer Vincent Armstroff vom SV Halle.
0: Ja, Sören, und dann gibt es noch so eine Familiengeschichte im deutschen Team. Erzähl mal.
2: Ja, wirklich. Auf die EM freut sich auch die neue U18-Meisterin im Speerwerfen, Tami Forkel aus Halle. Ihre Mutter Karin Forkel holte 1992 Olympiabronze und war 93 Vize-Weltmeisterin. Diese Prägung soll Tami aber keinen Druck machen, sagt Trainerin Maria Rietschel.
5: Den Vergleich sollte man nicht ziehen. Jeder ist seine eigene Persönlichkeit und darauf haben wir eigentlich von Anfang an immer Wert gelegt. Und ich würde das auch nicht mögen, wenn man mich immer vergleicht und sagt, du bist die Tochter von. Nee, es ist eine eigene Persönlichkeit und wir versuchen, diese Persönlichkeit optimal zu entwickeln.
2: Ja, und Tami selbst, die freut sich einfach nur auf
6: jetzt
2: diesen...
6: Jetzt ist es gerade eher auf jeden Fall Vorfreude, also gerade jetzt mit der Einkleidung und alles, was wir bekommen haben, steckt auf jeden Fall jetzt die Vorfreude, was die Europameisterschaft angeht. Und ich denke, vielleicht wenn man dann da ist und auch dann wirklich im Wettkampf steht mit dem Nationaltrikot an und sowas, dann glaube ich, kommt auch schon ein bisschen Druck dazu, aber jetzt gerade ist es vor allem Vorfreude.
2: Ja, und die ist auch berechtigt. Am Donnerstag, da beginnen die Wettkämpfe der U18-EM.
0: Wunderbar, und da drücken wir dann allen 7 Startern aus Sachsen-Anhalt ganz, ganz doll die Daumen. Dankeschön, Sören.
4: Gerne.
0: Und mehr über die zwei jungen EM-Starterinnen gibt's heute auch bei den Fernsehkollegen von Sachsen-Anhalt heute zu sehen. Und zwar ab 19 Uhr im MDR-Fernsehen.

Neil Diamond hier bei MDR Sachsen-Anhalt und Sie haben sich vielleicht gerade ins Auto gesetzt und mussten das Lenkrad erstmal ganz schnell wieder loslassen, weil es sich so aufgeheizt hat. Da müssen wir heute ganz schön aufpassen und im Moment ploppt bei mir eine neue Verkehrsmeldung auf. Die A9 Richtung Berlin ist jetzt zwischen Tourland und Dessau Süd wegen Löscharbeiten gesperrt. Vorsicht, auch in der Gegenrichtung gibt es Sichtbehinderungen durch dichten Rauch. Nochmal, die A9 Richtung Berlin ist gesperrt und zwar zwischen Tourland und Dessau Süd. Grund sind Löscharbeiten und bitte auch in der Gegenrichtung aufpassen. Hier gibt es Sichtbehinderungen.

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0: Ein Sommerhit aus dem Jahr 1985. Vielleicht wissen Sie sofort, wo Sie den damals im Urlaub gehört haben. Ice in the Sunshine war das. Und gleich singt Linda Ronstadt hier bei MDR Sachsen-Anhalt. Ganz genau, it's so easy. Spielen wir kurz nach zwei und vorher haben wir für Sie noch Wetter und Verkehr und natürlich die Nachrichten.
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3: Mit Tatjana Gropius. Guten Tag. In Sachsen-Anhalt fangen immer mehr junge Menschen, die keinen deutschen Pass haben, eine Ausbildung an. Sie haben letztes Jahr zum Ausbildungsstart für mehr als 1000 neue Verträge gesorgt, ein Plus von 12% im Vergleich zu 2024. Das Statistische Landesamt schreibt dazu, dass insgesamt in Sachsen-Anhalt zwar 10.000 Ausbildungsverträge unterschrieben wurden, allerdings ist das ein kleiner Rückgang. Insgesamt blieb die Zahl der Azubis aber stabil. Jobcenter und Arbeitsagenturen setzen bei der Integration von Geflüchteten unter anderem auf den sogenannten Jobturbo. Dabei werden Geflüchtete auch neben der Ausbildung zusätzlich zum Deutschlernen unterstützt. In Halle hat eine 8-köpfige Mädchengang eine junge Frau überfallen. Der Fall beschäftigt seit dem Wochenende die Polizei. Frage an meinen Kollegen Lukas Mauri aus der Nachrichtenredaktion. Was ist denn bisher zu den Umständen bekannt?
4: Also zu dem Überfall ist es schon am Freitagabend gekommen. Das Opfer, eine junge Frau, wie uns ein Polizeisprecher eben gesagt hat, war da gerade in der Stadt unterwegs. Dann traf sie auf die 8 Mädchen und die haben dann offenbar angefangen, die Frau zu bepöbeln und auch körperlich angegriffen. Außerdem hat die Gruppe ihr Handy und Kopfhörer abgenommen. Die Polizei hat später noch 5 der verdächtigen Mädchen gefunden, bei ihnen auch die geklauten Gegenstände. Allerdings sind die Ermittler sehr vorsichtig bei Äußerungen zu den mutmaßlichen Täterinnen, denn mit 14 sind manche von ihnen noch minderjährig.
3: Die Polizei ermittelt gerade außerdem noch, ob sich die Beteiligten schon vorher kannten. Auf Sachsen-Anhalts Feldern steht gerade die Ernte an, aber als ob die wirtschaftlichen Bedingungen, wie zum Beispiel gestiegene Kosten, nicht schon genug wären, gibt es für viele Landwirte noch eine weitere Herausforderung, die Hitze. Denn die hohen Temperaturen haben zuletzt Schäden angerichtet. Vom Landesbauernverband heißt es, dass selbst eine gute Ernte die Situation bei vielen Betrieben nicht entspannen könne. Landwirt Sven Borchert aus Groß-Germersleben in der Börde hat uns zu seinen Betriebskosten gesagt.
5: Bei uns im Unternehmen alleine der Diesel ungefähr 100.000 Euro mehr, der Dünger 100.000 Euro mehr. Durch den Wegfall des Rabatts fehlen uns im Moment in der Ernte ungefähr am Tag 1.000 Euro beim Diesel. Also wir setzen jeden Tag 1.000 Euro mehr ein bei gleicher Literzahl für die Erntetechnik. Dann haben wir natürlich die erhöhten Stundenlöhne und die ganzen anderen steigenden Kosten für Maschinen, Werkstattleistungen und, und.
3: Und etwas weniger Bürokratie würde auch schon etwas helfen, findet Landwirt Borchardt. Und wer im Urlaub auf der Spree paddeln wollte, wird gerade enttäuscht. Denn das Land Brandenburg hat wegen des Eichenprozessionsspinners rund die Hälfte der schiffbaren Flächen vorübergehend gesperrt. Das Ziel? Die Besucher vor den giftigen Brennhaaren der Raupe schützen, die sich dort ausgebreitet haben. Denn die können nicht nur Augen und Haut reizen, sondern auch noch Husten auslösen. Und das waren die Nachrichten. Jetzt geht's weiter mit Verkehr, Wetter und dir, Billy.
0: Dankeschön, Tatjana. Wir möchten, dass Sie gut ankommen. Hier ist der MDR Sachsen-Anhalt Verkehrsservice. Es ist 14.03 Uhr und los geht's mit einer Meldung für die A2 Richtung Hannover. Zwischen Irxleben und Alsleben gibt es 6 Kilometer stockenden Verkehr, deshalb hier 20 Minuten Verzögerung. Die A9 Richtung Berlin ist zwischen Turland und Dessau Süd wegen Löscharbeiten gesperrt. Vorsicht! In der Gegenrichtung gibt es auch Sichtbehinderungen durch dichten Rauch. Auf der B180 in der Ortsdurchfahrung Lutherstadt-Eisleben gibt es Stau und stockenden Verkehr wegen Bauarbeiten. Eine Viertelstunde Verzögerung dadurch. B188 Richtung Gahle legen. In Höhe Abzweig Wust gibt es Behinderungen nach einem Unfall. Die B245 Halberstadt-Haldensleben ist zwischen Schwanebeck und Abzweig-Wulferstedt wegen eines brennenden Lkw gesperrt. Im Landkreis Mansfeld-Südharz ist die Straße zwischen Breitenstein und Friedrichshöhe nach einem Unfall gesperrt. Und im Landkreis Harz zwischen Seestedt und Derenburg befindet sich eine ungesicherte Unfallstelle. Und es wird geblitzt im Moment. Auf der A2 Richtung Berlin zwischen Allerringersleben und Eilsleben. Auf der A2 nochmal Richtung Berlin zwischen Ciesa und Wollin. A9 Richtung München zwischen Niemeck und Kleinmarzehns. Auf der A38 Richtung Göttingen wird am Dreieck Südharz geblitzt. In Halberstadt in der Bleichstraße und in Mall Richtung Halle. Und wenn jetzt doch noch irgendwas gefehlt hat, Ihr Blitzer, den Sie gerade entdeckt haben, oder ein neuer Stau, dann wäre schön, wenn Sie mal durchrufen und uns Bescheid sagen. Das geht kostenfrei mit der 0800 94 6 94 6 und die 1. Kommen Sie gut und sicher ans Ziel. Der Sonnenschirm ist heute eine feine Sache, der kann den ganzen Tag aufgeklappt bleiben. Wenn Sie im Büro sitzen, dann macht sich auch der Ventilator ganz gut. Maximal 32 Grad haben wir Schwitzwetter heute wieder. Und es sind jetzt schon 30 Grad in Köthen, 29 in Magdeburg und 28 Grad im Papstdorf im Hühl. Ja, und die Sonne strahlt weiter. Es gibt so ein paar Quellwolken, die sehen schön aus. Allerdings können die Wolken im Altmarkkreis Salzwedel auch dichter werden. Hier kann es dann auch mal regnen und gewittern. Aber im Moment haben wir nichts auf dem Regenradar, es ist überall noch trocken. In der Nacht sind vereinzelt Schauer und Gewitter unterwegs bei 18 bis 14 Grad. Das sind die Tiefstwerte. Und morgen dann, am Dienstag, gibt es vor allem im Norden ganz viel Sonnenschein. Ansonsten kann es immer mal regnen und gewittern. Die Natur braucht ja auch dringend wieder Wasser. Und das Ganze bei maximal 29 Grad.
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0: Ich habe gleich für Sie geniale Konzerttickets für das MDR Harz Open Air und los geht's nach Michael Jackson und das ist, Sie hören schon, Linda Ronstadt. Schönen Nachmittag.

0: Ein Meisterwerk, Man in the Mirror, Michael Jackson hier bei MDR Sachsen-Anhalt. Und ich freue mich, denn jetzt geht's los. 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
0: Ganz genau. 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Stell dir vor.

0: Im Moment ist es ganz ruhig auf dem Regenradar, wenn wir dann abends schön lange draußen sitzen wollen mit einem schönen Getränk. Wie warm ist es da noch?
1: Da haben wir es dann immer noch zu Beginn des Abends mit 25 bis 30 Grad zu tun. Es geht ja dann erst im Laufe der Nacht unter die 20 Grad Marke und die Tiefstwerte zwischen 18 und 14 Grad, die gibt es dann morgen früh, also kurz vor Sonnenaufgang.
0: So, wir haben hier im Verkehrsservice schon über einen Feldbrand berichtet. Das ist klar, das ist natürlich alles schon wieder viel zu trocken. So ein paar Regenschauer, sagst du, sind dann möglich. Wie geht denn das weiter mit dem Regen?
1: Morgen eben mit diesen wenigen Schauern und Gewittern, die mal möglich sind. Aber es sind auch mehr Wolken da. Wahrscheinlich kommt davon in der Altmark nichts an, aber sonst kann es schon mal gewittern und das nicht erst am Nachmittag und Abend, sondern auch mal vereinzelt am Vormittag. Es ist noch sehr warm, 24 bis 29 Grad. Auch am Mittwoch hält sich das mit den Gewittern noch sehr in Grenzen. Den nächsten Schwung davon gibt es dann wahrscheinlich am Donnerstag, aber auch nicht flächendeckend, sondern eben wieder nur punktuell.
0: Dankeschön, die Anna, hab einen tollen Nachmittag.
1: Gleichfalls.
0: Tschüss. Tschüss.

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5: Um 14.30 Uhr mit Lukas Mauri. Guten Tag. In der schlimmsten Zeit stehen Nachbarschaft, Freunde und Familie zusammen. Das ist das, was eine Familie aus Aschersleben gerade erlebt. Nachdem ihr Haus am Wochenende komplett abgebrannt und unbewohnbar ist, hatte es sofort Spenden und Hilfe gegeben, Hausbesitzerin Franziska Klebs.
6: Unbegreiflich. Also es ist auch so ein Gefühl der Dankbarkeit. Man weiß auch gar nicht, man wird gefragt, was brauchst du? Ich weiß es nicht, sage ich. Wir haben so viel schon bekommen innerhalb von nicht mal 24 Stunden. Ob das Geld ist, ob das Sachspenden sind, eine Wohnung gestellt. Und
5: ihr zufolge geht man aktuell davon aus, dass ein technischer Defekt den Brand verursacht hat. Der Vater und die Tochter, die er aus dem brennenden Haus gerettet hat, sind wohlauf. Zurzeit kommt die Familie aus Aschersleben bei den Eltern unter und bekommt dann mietfrei eine Wohnung gestellt. In Sachsen-Anhalt fangen immer mehr junge Menschen, die keinen deutschen Pass haben, eine Ausbildung an. Sie haben letztes Jahr zum Ausbildungsstart für mehr als 1.000 neue Verträge gesorgt. Ein Plus von 12% ist das. Das Statistische Landesamt schreibt dazu, dass insgesamt in Sachsen-Anhalt zwar 10.000 Ausbildungsverträge unterschrieben wurden, allerdings bleibt die Zahl derzeit stabil. Jobcenter und Arbeitsagenturen setzen bei der Integration von Geflüchteten unter anderem auch auf den sogenannten Job-Turbo. Dabei werden Geflüchtete auch neben der Ausbildung zusätzlich beim Deutschlernen unterstützt. In den letzten Wochen gab es in Halle immer wieder Beschwerden über Drogenkriminalität auf der Silberhöhe. In der Einwohnerfragestunde im Stadtrat etwa wurde über schlimme Zustände berichtet. MDR Sachsen-Anhalt-Reporterin Caro Markusch, was sagt denn die Polizei? Ist die Silberhöhe wirklich ein Drogen-Hotspot?
7: Nein, die Zahlen der letzten 2 Jahre belegen das nicht. 2024 wurden insgesamt 36 Straftaten in Bezug auf Verstöße gegen das Betäubungsmittelgesetz und das Konsum-Cannabis-Gesetz festgestellt. Im letzten Jahr waren es dann 44 Straftaten im Stadtviertel. Damit zeigt sich kein Anstieg von Drogenkriminalität in der Silberhöhe, so die Polizei, und die registrierte auch keine besonderen Brennpunkte oder Tatorte. Drogendelikte machen damit weniger als 3% aller Straftaten in der Silberhöhe aus. Weitaus verbreiteter sind laut polizeilicher Kriminalstatistik Diebstahlsdelikte. Sie haben einen Anteil von fast 40%.
5: Hort, Schule und Sporthalle. In Bitterfeld-Wolfen freut sich der Diakonieverein über einen 2-Millionen-Euro-Scheck. Er kommt vom Land und soll helfen, eben diese Gebäude, den Hort, das Schulgebäude und die Sporthalle der evangelischen Grund- und Gemeinschaftsschule energetisch zu sanieren. Vom Land hieß es, dass die Gebäude künftig deutlich weniger Energie verbrauchen sollen. Für ähnliche Projekte stehen in Sachsen-Anhalt insgesamt über 50 Millionen Euro bereit. Und das waren die Meldungen. Weiter geht's mit dem Blick auf die Straßen und Billy.
8: Dankeschön, Lukas. Wir möchten, dass Sie gut ankommen. Hier ist der MDR Sachsen-Anhalt Verkehrsservice. Es ist 14.33 Uhr und wir starten mit einer Meldung für die A2 Richtung Hannover. Zwischen Irxleben und Eilsleben gibt es 6 Kilometer Stau. Sie brauchen jetzt hier eine Dreiviertelstunde länger. Die A9 Richtung Berlin ist zwischen Thurland und Dessau Süd wegen Löscharbeiten immer noch gesperrt. Zurzeit gibt es Stau bis Bitterfeld-Wolfen und Vorsicht bitte, in der Gegenrichtung gibt es Sichtbehinderungen durch dichten Rauch. B180 Richtung Naumburg. In der Ortsumfahrung Lutherstadt-Eisleben staut es sich wegen Bauarbeiten hier. 20 Minuten Verzögerung. Die B245 Halberstadt-Haltensleben ist zwischen Schwanebeck und Abzweig Wulferstedt wegen eines brennenden Lkw gesperrt. Im Landkreis Mansfeld-Südharz ist die Straße zwischen Breitenstein und Friedrichshöhe auch gesperrt. Auch hier gab es einen Unfall. Und im Landkreis Harz zwischen Seestädt und Derenburg Behinderungen, auch hier nach einem Unfall. Und es gibt Blitzer. Auf der A2 Richtung Berlin zwischen Allerringersleben und Eidsleben. Nochmal A2 Richtung Berlin zwischen Ziesa und Wollin blitzt es. Dann auf der A9 Richtung München zwischen Niemeck und Kleinmarzins. A38 Richtung Göttingen am Dreieck Südharz. In Blankenburg wird in der Herzogstraße in beiden Richtungen geblitzt. In Halberstadt in der Bleichstraße und in Mall immer noch Richtung Halle. Und wenn Sie jetzt irgendwas Neues entdecken sollten, wäre schön, wenn Sie durchrufen und Bescheid sagen, dann können wir es hier ergänzen. Der Anruf ist wie immer kostenfrei mit der 0800 94 6 94 6 und die 1. Danke und eine gute und sichere Fahrt für Sie. Sie überlegen vielleicht, was Sie außer Badesachen heute noch so fürs Picknicken gebrauchen können. Maximal 32 Grad sind möglich. Und wir haben im Moment 30 Grad in Giersleben erreicht, 29 in Zerbst und 28 zum Beispiel in Werben und in Wernigerode. Die Sonne scheint weiter, es gibt so ein paar harmlose Quellwolken. Allerdings können die Wolken im Altmarkreis Salzwedel dichter werden. Und hier kann es dann auch regnen und gewittern. Der Wind frischt dann ein bisschen auf. Noch ist aber alles ruhig, nichts los auf dem Regenradar. In der Nacht kann es vereinzelt regnen und gewittern bei 18 bis 14 Grad. Das sind die Tiefstwerte. Und morgen dann der Dienstag, der hat im Norden noch am meisten Sonne. Ansonsten kann es immer mal regnen und gewittern. Wir brauchen das Wasser ja dringend. Und das Ganze bei maximal 29 Grad. Ich bin Billy Wolf. Ich wünsche einen schönen Ferientag und weiterhin natürlich einen tollen Sommermontag.
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0: Aber mit One of Us, so ein schöner Song. Hier ist MDR Sachsen-Anhalt und ich bin jetzt gespannt, wer Lust hat auf ein geniales Konzerterlebnis. Denn ich habe jetzt Tickets für das MDR Harz Open Air in Wernigerode im Bürgerpark, um mal sehen, wer jetzt am Telefon ist. Hallo.
1: Hallo, hier ist Nicole Kelch.
0: Hallo Nicole. Sie wollen unbedingt zum Konzert, dachte ich mir.
1: Ja.
0: Dann brauche ich jetzt die richtige Antwort. Aber ich sag nochmal die Frage. Also die Frage ist, welches weltberühmte Bauwerk stand Pate für eine der beliebtesten Touristenattraktionen im Wernigeröder Bürgerpark, wo ja auch das Konzert stattfindet? A. Das Schloss Wernigerode als Miniatur im Mini-Harz oder B. Der Kölner Dom als Nachbau aus Lebkuchen, C. Das Brandenburger Tor komplett aus Brockengranit oder D. Der Eiffelturm als Klettergerüst für Kinder? Ich glaube, du weißt sofort die Lösung, oder?
1: Also ich weiß die Lösung, weil ich kenne den Miniaturenpark und von daher weiß ich, das ist Antwort A.
0: Ja, das ist richtig. Das Schloss Wernigerode.
1: Richtig, genau.
0: Alles richtig gemacht. Es geht zum MDR Harz Open Air.
1: Nein!
0: Ja!
1: Das ist total toll, ich freue mich total.
0: The Boss Horse Marquess, das wird so eine Hammer-Sommerparty, das wird richtig toll.
1: Ja, ich freue mich. The Boss Horse habe ich noch nie gesehen und alle schwärmen immer und da freue ich mich total.
0: Schon mal merken, 5. September, wer kommt mit? Ist das schon klar?
1: Na, bestimmt mein Mann.
0: Okay, Nicole, und geht's vorher vielleicht noch in den Urlaub?
1: Ja, wir fahren im August noch nach Zingst. Wir machen noch mal ein bisschen Strandurlaub und Fahrradurlaub.
0: Oh, herrlich. Im August Ostsee und im September dann voll das Konzert-Highlight in Wernigerode. Also
1: genau.
0: Besser geht's nicht.
1: Genau, so machen wir das.
0: Wunderbar, Nicole. Dann ganz liebe Grüße und schönen Nachmittag noch.
1: Ja, vielen, vielen Dank. Ich freue mich. Ebenso schönen Nachmittag.
0: Tschüss.
1: Tschüss.
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0: So, jetzt sind wir richtig in Stimmung gekommen. Jetzt wollen wir The Boss Horse auch hören. Und deswegen spielen wir die Jungs jetzt auch. Hier sind sie mit Dos Bros. Viel Spaß.

0: Monos.
1: Sehr, sehr cool. The Boss Hoss mit Dos Bros. Hier bei MDR Sachsen-Anhalt, die zwei sind neben Marquez und Georgi Gogov beim MDR Harz Open Air in Wernigerode zu erleben. Das wird mit Sicherheit total der Hammer. Und Nicole Ostfleckenstedt freut sich über die Tickets. Und wenn es bei Ihnen gerade nicht geklappt hat, ist überhaupt kein Problem, denn die nächsten Konzerttickets, die gibt's schon morgen Vormittag wieder bei Christoph Schneider. Und los geht's kurz nach 9. Ich drücke Ihnen die Daumen.

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0: Das Electric Light Orchestra, so rocken wir uns durch den Nachmittag. Hier ist MDR Sachsen-Anhalt und wir haben gleich einen echten Mutmacher-Hit für Sie. Was du wirklich willst, kannst du auch erreichen. You can get it if you really want. Desmond Dekker spielen wir kurz nach drei. Und vorher haben wir noch Wetterverkehr und erstmal die Nachrichten. Und die kommen von Tatjana Gropius.
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0: Mit Tatjana Gropius. Guten Tag. Wir starten zunächst mit dieser Meldung. Nahe der A9 im Landkreis Anhalt-Bitterfeld wütet gerade ein großer Feldbrand. Der Landkreis hat eine Warnmeldung herausgegeben. Anwohner sollen Türen und Fenster zumachen. Betroffen sind die Orte Quellendorf, Salzfurtkapelle, Lugenau und Umgebung. Unser Reporter hat von der Polizei erfahren, dass rund 100 Einsatzkräfte vor Ort sind. Das Feuer ist zwar unter Kontrolle, aber die Ausmaße des Ödlandbrands sind enorm, denn weil es so stark qualmt, musste die A9 in Richtung Berlin zwischenzeitlich sogar gesperrt werden. Wie es aktuell auf den Straßen aussieht, dazu gleich mehr nach den Nachrichten im Verkehrsservice. Zuletzt 120.000, davor 100.000. Es sind schon einige Zahlen gefallen, wenn es darum ging, wie viele Jobs Volkswagen weltweit abbauen will. Jetzt hat VW-Konzernchef Blume zum ersten Mal eine konkrete Zahl genannt. Lukas Mauri aus der Nachrichtenredaktion, über welche Größenordnung reden wir denn jetzt?
7: Ja, im Intranet von Volkswagen hat Blume gesagt, 50.000 Jobs stehen weltweit auf dem Spiel, wenn man nicht mit den Kosten runterkommt. In der Verwaltung zum Beispiel liegt man bei den Kosten noch immer um 20% über dem Durchschnitt bei vergleichbaren Unternehmen. Bemerkenswert war auch Folgendes von VW-Chef Blume. Er sagte, für die Werke Emden, Hannover, Zwickau und Neckarsulm gibt's für die kommenden Jahre noch keine wettbewerbsgerechte Belegung. Sie lohnen sich Stand jetzt also einfach nicht.
0: Auch in Sachsen-Anhalt wird diese Entwicklung mit Sorge verfolgt. Zulieferer aus dem Land arbeiten mit VW zusammen. Viele Sachsen-Anhalter, wie zum Beispiel aus der Altmark, pendeln ins Hauptwerk nach Wolfsburg. In Sachsen-Anhalt fangen immer mehr junge Menschen, die keinen deutschen Pass haben, eine Ausbildung an. Sie haben letztes Jahr zum Ausbildungsstart für mehr als 1.000 neue Verträge gesorgt, ein Plus von 12% im Vergleich zu 2024. Das Statistische Landesamt schreibt dazu, dass insgesamt in Sachsen-Anhalt zwar 10.000 Ausbildungsverträge unterschrieben wurden, allerdings ist das ein kleiner Rückgang. Insgesamt blieb die Zahl der Azubis aber stabil. Jobcenter und Arbeitsagenturen setzen bei der Integration von Geflüchteten unter anderem auf den sogenannten Jobturbo. Dabei werden Geflüchtete auch neben der Ausbildung zusätzlich zum Deutschlernen unterstützt. Sommerferienzeit in Sachsen-Anhalt. Viele Familien sind bereits in den Urlaub gefahren oder haben es vielleicht noch vor. Wer schon weg ist, hat es vorab sicher beim Buchen gemerkt. Auch Flugtickets und Pauschalreisen sind teurer geworden. Und zwar im Schnitt um 8,5%. Das Statistische Bundesamt hat für diese Einschätzungen die Zahlen von Januar bis Juni analysiert. Teurer wurden vor allem Ägypten, Spanien und die Türkei. Und das waren die Nachrichten. Jetzt geht's weiter mit dem Blick auf die Straßen und Willi. Dankeschön, Tatjana.
8: Wir möchten, dass Sie gut ankommen. Hier ist der MDR Sachsen-Anhalt Verkehrsservice. Es ist 3:03 und wir haben immer noch die Meldung für die A2 Richtung Hannover. Zwischen Magdeburg-Rotensee und Magdeburg-Zentrum steht ein defekter LKW auf der rechten Fahrspur. Vorsicht bitte. A2 Richtung Hannover zwischen Irxleben und Eilsleben, 6 Kilometer Stau, deshalb hier 20 Minuten plus. Die A9 Richtung Berlin ist zwischen Tourland und Dessau Süd wegen Löscharbeiten gesperrt. Sie haben es auch gerade bei Tatjana in den Nachrichten gehört. Es gibt zurzeit Stau bis Bitterfeld-Wolfen und Vorsicht bitte, denn auch in der Gegenrichtung gibt es Sichtbehinderungen durch dichten Rauch. Vorsicht bitte, auf der A14 Richtung Dresden zwischen Halle-Ost und Gröbers liegen jetzt Fahrzeugteile auf der Autobahn. B180 Richtung Naumburg. In der Ortsumfahrung Lutherstadt-Eisleben staut es sich wegen Bauarbeiten, deshalb 15 Minuten plus. Die B245 Halberstadt-Haldensleben ist zwischen Schwanebeck und Abzweig Wulferstedt wegen eines Feuerwehreinsatzes gesperrt. Im Landkreis Mansfeld-Südharz ist die Straße zwischen Breitenstein und Friedrichshöhe nach einem Unfall gesperrt. Und im Salzlandkreis zwischen Pohlei und Weddegast gibt es Sichtbehinderungen durch Rauch. Hier brennt auch ein Feld im Moment. Und ich gucke mal auf die Blitzer für uns. Die stehen gerade auf der A2 Richtung Berlin zwischen Alleringer-Sleben und Eilsleben. Nochmal A2 Richtung Berlin zwischen Ziesa und Wollin wird geblitzt. Auf der A9 Richtung München zwischen Niemeck und Kleinmarzens. A38 Richtung Göttingen am Dreieck Südharz. In Blankenburg in der Herzogstraße in beiden Richtungen. In Halle in der Magdeburger Chaussee statt einwärts. Aber wenn das noch nicht alles war, wenn Sie mehr sehen, wäre schön, wenn Sie mal irgendwie von sich hören lassen und hier anrufen. Dann können wir nämlich Ihre Meldung weitergeben. Der Anruf ist kostenfrei mit der 0800 94 6 94 und die 1. Lieben Dank und eine gute und sichere Fahrt da, wo es rollt. Ja, ich hoffe irgendwie, Sie haben ein kühles Getränk in der Nähe, können wir heute gebrauchen. Maximal 32 Grad sind drin. Auf dem Brocken 21 Grad. Jetzt haben wir im Moment schon 31 Grad erreicht in Sandersdorf-Brehna. 30 sind es in Bernburg und Dreußig und 29 Grad im Moment in Kalbemilde. Die Sonne brettert weiter. Es gibt ein paar Quellwolken, die mal ein bisschen Schatten spenden. Allerdings können die Wolken im Altmarkkreis Salzwedel dichter werden. Hier kann es auch mal regnen und gewittern und dann weht der Wind auch ein bisschen frischer. In der Nacht sind vereinzelt noch Schauer und Gewitter unterwegs. Die Luft kühlt runter auf 18 bis 14 Grad. Das lässt uns hoffentlich gut schlafen. Und morgen, der Dienstag, hat im Norden viel Sonne. Ansonsten kann es immer wieder nass werden, regnen und gewittern bei maximal 29 Grad.
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8: Und mit einem Gute-Laune-Hit. You can get it if you really want, singt Desmond Decker. Und wir wünschen Ihnen einen schönen Nachmittag. Hallo.

0: Status Quo, The Wanderer. Hier ist MDR Sachsen-Anhalt an diesem Montagnachmittag. Bei uns geht's jetzt rauf in die Höhe und das bei Sonne und teilweise jetzt schon über 30 Grad. Wir wissen ja, ein gutes Dach schützt vor Regen und Sturm, völlig klar, und im besten Fall aber auch vor Hitze. Und ein Dach ist aber auch ein Arbeitsplatz und ein Ort, an dem durchaus auch ordentlich was passiert. MDR Sachsen-Anhalt-Reporter Sven Stefan steigt in dieser Woche rauf auf die Dächer im Land und ich sage erstmal hallo Sven.
1: Hallo Billy.
0: Heute geht es um einen ganz klassischen Dachberuf. Erzähl mal.
1: Ja, heute geht es ums Schornsteinfegen. Dafür war ich in Halle unterwegs mit Schornsteinfegermeister Frank Renner und seinem Azubi Paul Schneider. Die beiden haben mich mitgenommen, nicht ganz bis aufs Dach, aber immerhin auf den Dachboden. Und da haben sie mir gezeigt, dass es immer noch die ganz klassische Schornsteinfegerarbeit gibt, nämlich einen Kamin von Ruß zu befreien mit Besen, Kehrleine, allem, was dazugehört. Anstrengend und für den, der es machen muss, auch ganz schön staubig.
0: Ja, und das heißt, die beiden haben wahrscheinlich auch so ganz klassisch ausgesehen, wie man sich einen Schornsteinfeger eben vorstellt, ne?
1: Ganz klar. In der schicken schwarzen Kluft, so wie man den Schornsteinfeger eben kennt. Wobei, es gab einen wichtigen Unterschied. Meister Frank Renner, der übt seinen Beruf seit mehr als 30 Jahren aus, der trägt auf dem Kopf natürlich einen Zylinder. Azubi Paul ein schwarzes Käppi. Noch, muss man dazu sagen, denn in einem Monat hat Paul ausgelernt, dann ist er Geselle und dann bekommt auch er seinen Zylinder, sogar vom Chef persönlich.
0: Aha. Und wenn du mit den beiden unterwegs warst, könnte ich mir vorstellen, dass das Schornsteinfegen nicht das Einzige ist, was die beiden zu tun haben, oder?
1: So ist es. Der Beruf ist sehr vielfältig und das hat mich echt überrascht, muss ich sagen. Das fängt schon bei den Schornsteinen an. Da gibt es verschiedene Typen, die sind nicht alle mit Ruß gefüllt. Und ein Schornsteinfeger, der kontrolliert regelmäßig Heizungsanlagen zum Beispiel darauf, ob sie sicher sind, ob sie effizient funktionieren. Gleiches gilt für die Rauchmelder. Die sind in Sachsen-Anhalt ja Pflicht und einmal im Jahr müssen die geprüft werden. Also Brandschutz, Umweltschutz, Abgastechnik, Energieberatung, das sind alles Aufgaben für den Schornsteinfeger, wusste ich vorher auch noch nicht. Was auch bedeutet, der arbeitet eben nicht nur auf dem Dach oder knapp drunter, sondern im ganzen Haus, bis runter in den Keller.
0: Eine Frage noch an dich. Hast du irgendwie mit dem Finger mal so kurz an der Schornsteinfegerkluft gerubbelt? Irgendwie sagt man immer, das bringt Glück.
1: Habe ich natürlich gemacht, denn Schornsteinfeger gelten tatsächlich als Glücksbringer. Es hat damit zu tun, dass man nach seinem Besuch eben sagen kann, Schornsteinfeger war da, die Feuerstätte ist sauber, ist sicher, mir kann nichts passieren. Und das hat sich einfach bis heute gehalten, auch wenn sich das Berufsbild eben wandelt, an die modernen Zeiten sich anpasst. Der Beruf des Schornsteinfegers bleibt einfach ein Traditionsberuf.
0: Ja, dann lass uns aber irgendwann auch mal wissen, ob das mit dem Glück geklappt hat bei dir.
1: Ich gebe euch Bescheid.
0: Dankeschön, Sven. Und unsere Fernsehkollegen waren mit der Kamera dabei. Und das können Sie sich gern ansehen. Und zwar heute Abend in Sachsen-Anhalt, heute ab 19 Uhr.

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2: Um 15.30 Uhr mit Lukas Mauri. Guten Tag. Im Landkreis Anhalt-Bitterfeld wütet gerade ein riesiger Feldbrand nahe der A9 im Raum Quellendorf, Salzfurt-Kapelle, Lungenau und Umgebung. Der Landkreis hat eine Warnmeldung herausgegeben. Anwohner sollen Fenster und Türen geschlossen halten. Teile der A9 waren zwischenzeitlich gesperrt. MDR Sachsen-Anhalt-Reporter Alexander Nette, wie ist denn der aktuelle Stand?
3: Es sind etwa 100 Einsatzkräfte vor Ort im Einsatz. Das Feuer sei unter Kontrolle, das hat mir die Polizei eben mitgeteilt. Allerdings könnte sich der Brand durch windiges Wetter auch wieder ausdehnen. Es handelt sich um einen Ödlandbrand mit immensen Ausmaßen, sagt die Polizei. Der Parkplatz Musikauer Heide ist im Moment durch den Brand gesperrt und die A9 in Richtung Berlin musste zwischenzeitlich auch gesperrt werden wegen der starken Sichtbehinderung durch die Rauchentwicklung. Die Polizei konnte die Strecke gegen 14.30 Uhr wieder freigeben.
2: Volkswagen-Chef Blume hat zum ersten Mal eine konkrete Zahl an Stellen genannt, die bei VW auf dem Spiel stehen. Im Intranet von Volkswagen erklärte er, es müssten 50.000 Stellen gestrichen werden, wenn man nicht mit den Kosten herunterkommt. In der Verwaltung allein lägen die immer noch 20% über dem Durchschnitt bei anderen Autobauern. Derzeit lohne sich der Betrieb der Werke in Emden, Hannover, Zwickau und Neckarsulm nicht. Nach dem tödlichen Badeunfall im Ahrensee herrscht noch immer große Betroffenheit. Eine 63-jährige Frau war mit zwei anderen im See gewesen, als sie plötzlich Probleme beim Schwimmen bekam. Auch wenn der Frau nicht mehr zu helfen war, erklärte Bürgermeister Klebe, dass die Rettungskette sehr gut funktioniert habe. Feuerwehr und Rettungsboot seien schnell vor Ort gewesen. Laut Verwaltung geschah das Unglück nicht an einer öffentlichen Badestelle, sondern an einem privaten Seezugang. Bürgermeister Klebe sagte auch, es gebe deshalb keinen Anlass, das Sicherheitskonzept für Badende und Schwimmer im Ahrensee zu ändern. In der schlimmsten Zeit stehen Nachbarschaft, Freunde und Familie zusammen. Das ist das, was eine Familie aus Aschersleben gerade erlebt. Nachdem ihr Haus am Wochenende komplett abgebrannt und unbewohnbar ist, hatte es sofort Spenden und Hilfe gegeben. Hausbesitzerin Franziska Klepps sagt dazu.
4: Unbegreiflich. Also es ist auch so ein Gefühl der Dankbarkeit, man weiß auch gar nicht, man wird gefragt, was brauchst du, ich weiß es nicht, sage ich. Wir haben so viel schon bekommen innerhalb von nicht mal 24 Stunden, ob das Geld ist, ob das Sachspenden sind, eine Wohnung gestellt und...
2: Ihr zufolge geht man aktuell davon aus, dass ein technischer Defekt den Brand verursacht hat. Der Vater und die Tochter, die der Mann aus dem brennenden Haus gerettet hat, sind wohlauf. Zurzeit kommt die Familie aus Aschersleben bei den Eltern unter und bekommt dann mietfrei eine Wohnung gestellt. Und das waren die Meldungen. Weiter geht's mit dir, Billy.
5: Dankeschön, Lukas. Wir möchten, dass Sie gut ankommen. Hier ist der MDR Sachsen-Anhalt Verkehrsservice. Es ist 15.33 Uhr und wir starten mit einer Meldung für die A2 Richtung Hannover. Zwischen Irxleben und Alsleben 6 Kilometer Stau, deshalb 15 Minuten plus. Auf der A9 zwischen Thurland und Dessau Süd gibt es weiterhin Sichtbehinderungen durch einen Feldbrand. Sie haben es auch gerade in den Nachrichten gehört. Die B184 Leipzig-Königsborn ist zwischen Bobau und Dessau weiterhin wegen Löscharbeiten gesperrt. Die B245 Halberstadt Haldensleben ist zwischen Schwanebeck und Abzweig Bülferstedt wegen eines Feuerwehreinsatzes gesperrt. Im Landkreis Mansfeld-Südharz ist die Straße zwischen Breitenstein und Friedrichshöhe gesperrt. Hier gab es einen Unfall. Im Salzlandkreis zwischen Polei und Weddegast sowie auf der B6 zwischen Weddegast und dem Abzweig Krüchern gibt es Sichtbehinderungen durch Rauch. Hier brennt ein Feld. In Halle gibt es Stau, unter anderem auf der B80 zwischen Riebeckplatz und Glauchaer Platz. Hier dauert es 10 Minuten länger. Und Blitzer lauern auch Auf der A2 Richtung Berlin zwischen Ciesa und Wollin, auf der A9 Richtung München zwischen Niemegk und Kleinmarzenz, dann auf der A38 Richtung Göttingen am Dreieck Südharz. In Blankenburg wird in der Herzogstraße in beiden Richtungen geblitzt, in Halle in der Magdeburger Chaussee stadteinwärts und in Osterburg in der Düsedauer Straße stadtauswärts. Und wenn Sie noch was sehen, Blitzerstaus, vielleicht auch irgendwo brennende Stellen, wäre schön, wenn Sie uns ganz schnell anrufen und Bescheid sagen. Kostenfrei geht das mit der 0800 94 6 94 6 und die 1. Danke und eine gute und sichere Fahrt, da wo es rollt, und ansonsten Geduld. Sie haben hoffentlich eine leckere Erfrischung in greifbarer Nähe. Es sind jetzt 31 Grad schon in Merseburg, 30 Grad in Könnern und Schorlene und 27 Grad in Bennigenstein im Harz. Maximal 32 Grad sind möglich. Auf dem Brocken für alle Wanderer 21 Grad. Und ja, es ist viel zu trocken. Sie merken es an den vielen Bränden, die wir im Moment im Verkehrsservice haben. Wir hoffen so ein bisschen auf Regen. Das ist möglich im Altmarkkreis Salzwedel. Hier kann es wirklich ein bisschen regnen und gewittern. Da werden die Wolken noch irgendwann dichter. Im Moment ist auf dem Regenradar aber noch gar nicht zu sehen, überall trocken. Und es gibt auch noch ganz viel Sonnenschein und ein paar Quellwolken. In der Nacht sind dann vereinzelt Schauer und Gewitter unterwegs. Die Luft kühlt runter auf 18 bis 14 Grad. Das wird angenehm. Und morgen, der Dienstag, ist auch nicht ganz so heiß wie heute. Maximal 29 Grad. Da gibt es viel Sonne im Norden. Und ansonsten kann es immer wieder mal regnen und gewittern. Mein Name ist Billy Wulff und wir wünschen schon mal einen schönen Start in diesen sommerlichen Feierabend. Hallo.
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5: Ich gucke nochmal für uns auf die Straßen. Jetzt ist gerade eine neue Meldung für die A38 Richtung Göttingen reingekommen. Zwischen Leipzig Südost und Leipzig Süd 2 Kilometer Stau, deshalb 10 Minuten plus. Und diese 10 Minuten vergehen hoffentlich schneller mit den Bellamy Brothers und I Need More of You.

0: Achim Reichel hier bei MDR Sachsen-Anhalt. Wir sind schon teilweise über die 30 Grad, also ab ins Wasser, wenn es irgendwie geht. Schön erfrischen, denn dafür ist der Sommer noch da. Unser Reporterkollege Stefan Bringezu war für uns heute unterwegs. Da wurde das Badezeug eingepackt und natürlich auch das Mikrofon. Und dann ging es an den Hufeisensee. Der befindet sich im Südosten von Halle. Mit Unterstützung der DRK Wasserwacht kann hier seit dem Wochenende wieder gebadet werden. Das ist wunderbar. Und das hat sich Stefan auch nicht zweimal sagen lassen.
1: Jo, ich komme aus dem Hufeisensee und bin wirklich reingesprungen in meiner schönen blauen Badehose. Hab eine Runde gedreht. Wassertemperatur würde ich mal geschätzt sagen 24, 25 Grad. Es ist wirklich warm. Sven Thomas, der Rettungsschwimmer, steht immer noch am Ufer und hat mich beobachtet. Wie bin ich denn geschwommen?
2: Ja, die Schwimmtechnik war großartig. Ja, mit ein ganz klein bisschen Training kann man das vielleicht noch verbessern, aber als Rettungsschwimmer habe ich überhaupt nichts auszusetzen.
1: Sie haben ja als Rettungsschwimmer immer mal einen genauen Blick jetzt auf diesen Hufeisensee. Am Wochenende ist der wirklich bewacht. Sie gucken, ob die Leute wirklich gut schwimmen können, passen auf. Was kann so passieren an so einem See? Sie haben einen geschulten Blick, oder?
2: Natürlich. Also wir haben hier in den letzten Jahren 3 Todesfälle gehabt. Der See ist also nicht ganz risikofrei. Aber mit einer gebotenen Vorsicht kann man hier wunderbar auch baden. Ja, zum Beispiel empfehlen wir hier nicht ins Wasser zu springen. Es ist ein alter Tagebau. Es befinden sich tatsächlich auch Bäume und Gegenstände im Wasser. Das ist also nicht geraten. Ansonsten kann man ganz wunderbar hier auch die Sandbänke nutzen. Die sind für Kinder großartig gemacht. Und wenn dann eine kleine Schwierigkeit auftritt, kann man sich schnell ins Flache retten.
1: Am Wochenende wird der Hufeisensee in Halle wirklich von den Rettungsschwimmern überwacht. Die gucken, ob die Leute richtig baden. Ist es in der Woche auch möglich? Ist das vielleicht angedacht, dass man in der Woche das auch macht? Weil wir haben ja gesehen, es kamen heute früh auch schon Leute aus dem Wasser. Ich war selber schon drin heute Vormittag, mitten am Montag.
2: Also tatsächlich wäre es notwendig, den See auch in der Saison ganztägig abzusichern. Im Moment ist es aber so, dass wir eine Spendenaktion starten mussten, um unsere Rettungsschwimmer hier hinstellen zu können. Die sichern jetzt am Wochenende ab. Das sind immer 2 Personen, 2 Rettungsschwimmer, die um den See patrouillieren, unterstützt von einem Rettungsboot und einer dritten Kraft da drin. Also es ist auch aufwendig, diesen See abzusichern, aber notwendig wäre es in jedem Fall.
1: Es wäre auf alle Fälle notwendig, damit dir wirklich die Sicherheit gegeben ist, hier am Hufeisensee wunderbar zu schwimmen. Und man kann wunderbar schwimmen im Hufeisensee, denn das Wasser ist warm und der Himmel ist blau.
0: Und der bleibt auch blau. Dankeschön, Stefan. Und wie der Tag am und im Hufeisensee für unseren Reporter Stefan Bringezu so gelaufen ist, das können Sie sich auch gerne nochmal anhören. Das geht in unserer MDR Sachsen-Anhalt-App.

0: Wir lassen sie in Richtung Feierabend tanzen. Hier ist MDR Sachsen-Anhalt und bei mir ist Jan Nütke im Studio. Jan, und du siehst zwar hochsommerlich aus mit orangem T-Shirt, aber bei dir war es heute schon mächtig tollend.
1: Bei mir war richtig was los. Ich habe nämlich meine Sommerbaustelle, ist ja bei uns ein Thema. Ne? Da kann man ein Radio gewinnen bei uns. Heute Morgen bin ich aufgewacht und so gegen 6. Ja, und ich dachte, irgendwas stimmt nicht. Ging in meinem Bad, weil irgendwas tröpfelte. Mhm. Und es tröpfelte Wasser aus meiner Deckenleucht.
0: Wasser auf Elektro.
1: Ja, ist nicht so gut. Also B, schnell zum Nachbarn. Man weiß nicht, was passiert ist. Ja. Hat er sich im Bad eingelassen. Aber offensichtlich da eine Therme kaputt. Kennt jeder, der so ein bisschen mechanisch begabt ist. Und deswegen ist da Wasser und hat sich den Weg gesucht und ist dann bei mir gelandet. Also ich war da sofort wach. Das war da mein Frühsport, schon hin und her zu telefonieren und zu rennen und zum Nachbarn zu beruhigen und Kommunikation zu betreiben. Das können wir ja beide beruflich bilden.
0: Aber du hast einen guten Draht zu ihm, ne?
1: Ja.
0: Weil das ist
1: viel
0: wert, weißt du? Wenn das dann auch noch so ein
1: Sanitärfirma auch gleich angerufen ist für sowas. Die waren auch gleich auf Zack. Also das funktioniert ganz gut, aber schön ist anders.
0: Ja gut, aber kannst auch nicht sagen, dass dein Tag heute langweilig
1: war. Nee, war nicht langweilig, aber es geht weiter schön sommerlich natürlich mit unserem Sommersound hier bei MDR Sachsen-Anhalt.
0: Ganz genau, und da haben wir einen Song nach dem anderen. Ich wünsche Ihnen ganz viel Spaß mit Jan gleich, er bringt Sie in den Feierabend. Ich bin Billy, ich freue mich, wenn Sie morgen wieder einschalten, und das ist auch schon mal ein schöner Song. Jetzt vielleicht mal zum Computer runterfahren, was Kühles trinken.
1: Selber runterfahren.
0: Das sowieso. Ralph McTell mit Streets of London. Bis morgen.

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0: I Feel Like Buddy Holly. Alvin Stardust hier bei MDR Sachsen-Anhalt. Wir spielen sie halt, die Hits unseres Lebens. Und da habe ich gleich Freddy mit seiner Band, die wollen wir nicht unterschlagen, mit dabei. Queen. Hat er wohl in ein paar Minuten wirklich geschrieben, der Legende nach. The Thing Called Love, Crazy Little Thing Called Love, gibt's gleich hier bei mir.
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2: Mit Tatjana Gropius, guten Tag. Zuletzt 120.000, davor 100.000. Es sind schon einige Zahlen gefallen, wenn es darum ging, wie viele Jobs Volkswagen weltweit abbauen will. Jetzt hat VW-Konzernchef Blume zum ersten Mal eine konkrete Zahl genannt. Lukas Mauri aus der Nachrichtenredaktion, über welche Größenordnung reden wir denn jetzt?
3: Ja, im Intranet von VW hat Blume gesagt, 50.000 Jobs stehen weltweit auf dem Spiel, wenn man nicht mit den Kosten runterkommt. In der Verwaltung zum Beispiel liegt man bei den Kosten noch immer um 20% über dem Durchschnitt bei vergleichbaren Unternehmen. Bemerkenswert war auch Folgendes von VW-Chef Blume. Er sagte, für die Werke Emden, Hannover, Zwickau und Neckarsulm gibt's für die kommenden Jahre noch keine wettbewerbsgerechte Belegung. Sie lohnen sich Stand jetzt an. So einfach nicht.
2: In Sachsen-Anhalt wird diese Entwicklung mit Sorge verfolgt. Zulieferer aus dem Land arbeiten mit VW zusammen. Viele Sachsen-Anhalter, wie zum Beispiel aus der Altmark, pendeln täglich ins Hauptwerk nach Wolfsburg. Nahe der A9 im Landkreis Anhalt-Bitterfeld wütet gerade ein großer Feldbrand. Der Landkreis hat eine Warnmeldung herausgegeben. Anwohner sollen Türen und Fenster zumachen. Betroffen sind die Orte Quellendorf, Salzfurt-Kapelle, Lungenau und Umgebung. Unser Reporter hat von der Polizei erfahren, dass rund 100 Einsatzkräfte vor Ort sind. Das Feuer ist zwar unter Kontrolle, aber die Ausmaße des Ödlandbrands sind enorm. Denn weil es so stark gequalmt hat, musste die A9 in Richtung Berlin zwischenzeitlich sogar gesperrt werden. Wie es aktuell auf den Straßen aussieht, dazu gleich mehr nach den Nachrichten im Verkehrsservice bei Jan. Für die rund 500.000 Raucher in Sachsen-Anhalt werden Zigaretten wohl in Zukunft bald noch teurer. Denn die Bundesregierung plant offenbar, die Tabaksteuer noch stärker anzuheben als bislang. Das schreibt das Redaktionsnetzwerk Deutschland und beruft sich auf das Bundesfinanzministerium. Bis 2030 soll der Preis für eine Schachtel Zigaretten von gerade noch 8 auf dann fast 12 Euro steigen. Das sind fast 40 Cent mehr als von der Bundesregierung vor kurzem beschlossen. Aber auch die Steuer für Tabak von selbstgedrehten Zigaretten soll steigen. Das Haus ist abgebrannt, sämtliche Habseligkeiten verloren. Inmitten einer Katastrophe erfährt die Familie Klebs aus Aschersleben eine große Welle der Hilfsbereitschaft. Wahrscheinlich hat ein technischer Defekt das Feuer am Wochenende ausgelöst, sagte Hausbesitzerin Franziska Klebs, MDR Sachsen-Anhalt. Zu der Hilfsbereitschaft sagte sie:
4: Man ist unendlich traurig in dieser ganzen Situation, man ist völlig fertig, aber man ist so dankbar für diese ganze Hilfe von den ganzen fremden Leuten. An dem Tag, wo es war gestern und vor allem gestern dann Nachmittag mit den Spenden und...
2: Als nächstes wird ihre Familie vorerst mietfrei in einer Caritas-Wohnung leben. Direkt nach dem Hausbrand sind sie bei der Familie untergekommen. Und das waren die Nachrichten. Jetzt geht's weiter mit Verkehr, Wetter und dir, Jan.
0: Dankeschön, Tatjana. Wir möchten, dass Sie gut ankommen. Hier ist der MDR Sachsen-Anhalt Verkehrsservice um 16 Uhr und 3 Minuten. Hallo, liebe Autofahrer. A2 Richtung Hannover zwischen Irxleben und Eilsleben. Stockender Verkehr. Hier kommen 15 Minuten obendrauf. Dann A38 Richtung Göttingen zwischen Leipzig Südost und Leipzig Süd. 2 Kilometer Stau. Hier plus 10 Minuten. Die B245 Halberstadt-Haldensleben ist zwischen Schwanebeck und Abzweig Wulferstedt wegen eines Feuerwehreinsatzes gesperrt. Außerdem im Salzlandkreis zwischen Polei und Weddegast sowie auf der B6 zwischen Weddegast und Abzweig Kröchern Sichtbehinderungen durch Rauch. Hier brennt ein Feld, Sie haben es eben gehört. Und in Halle Stau unter anderem auf der B80 zwischen Riebeckplatz und Glaucherplatz. Hier gibt plus 10 Minuten. Dann habe ich noch Blitzer. Und zwar auf der A2 Richtung Berlin zwischen Ziesa und Wollin, auf der A9 Richtung München zwischen Niemeck und Kleinmarzehns, auf der A38 Richtung Göttingen am Dreieck Südharz, in Blankenburg in der Herzogstraße in beiden Richtungen, in Halle in der Magdeburger Chaussee stadteinwärts, in Osterburg in der Düsedauer Straße stadtauswärts. Mehr gesehen, Blitzer, Staus zum Beispiel, dann bitte anrufen, hier bei uns geht es kostenfrei unter 0800 94 6 94 6 und hinten die 1. Danke schon mal für Ihre Hinweise. Wir schauen auf Sachsen-Anhalt-Wetter und da können wir sagen, der Sommer ist mal wieder so richtig da. Das wird auch eine sommerliche Woche. Ein paar Quellwolken gibt es, ansonsten dazu viel Sonne. Ich schaue mal drauf, so ein paar Schauer und Gewitter könnte es jetzt am Abend geben im Harz bzw. in der Altmark. Ansonsten in der Nacht wechselnd bewölkt, oft auch klar. Und es gibt auch einzelne Schauer oder Gewitter weiterhin bei 18 bis 14 Grad. Morgen wieder alles IO, im Norden zumindest. Da trocken, es scheint häufig die Sonne, ansonsten mehr Wolken und im Tagesverlauf weiter südlich Schauer oder Gewitter, 24 bis 29 Grad. Und am Mittwoch und Donnerstag meist sonnig, stellenweise gibt es Schauer oder Gewitter und es bleibt hochsommerlich warm.
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0: Die Sonne ist da, der Feierabend ist da und Queen ist da. Bitteschön, schönen Feierabend.

Vielleicht jumpen sie heute auch. Ja, also springen in die Höhe vor Freude, weil der Montag geschafft ist. Hier ist MDR Sachsen-Anhalt. Aber manchmal muss man auch über die ernsten Themen des Lebens reden bzw. singen. Du trägst keine Liebe in dir. Toller Song, damals von Echt. Hören Sie gleich hier bei MDR Sachsen-Anhalt. Vorher Chicory Chip.

0: Echt hier bei MDR Sachsen-Anhalt, also so heißt die Band, ne? Und wir sind ja so in den Sommerferien, da machen die einen Urlaub, völlig in Ordnung, ja. Andere bohren, sägen und schrauben, was das Zeug hält, das ist auch völlig in Ordnung, denn im Sommer wird ja viel gebaut. Auf Autobahnen, an Brücken oder die Gleise der Bahn. Überall gibt's was zu tun und vielleicht eben auch bei Ihnen. Letzten Endes haben Sie ja auch selber was davon.
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0: 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Und auch Eva Grunig aus Meizendorf, da geht was. Und zwar in der nächsten Zeit.
2: Oh Mann, die wollen mir hier unten ein neues Bad einbauen, weil man ja so als alter Mensch nicht mehr unbedingt in eine Badewanne oder in so eine Duschtasse krabbeln soll. Da hat meine Tochter beschlossen, wir machen doch da eine Baustelle.

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2: Um 16.30 Uhr mit Lukas Mauri. Guten Tag. Im Landkreis Anhalt-Bitterfeld wütet gerade ein großer Feldbrand in der Nähe der A9 bei Ragun-Jesnitz. In diesem Bereich musste die B184 jetzt in beiden Fahrtrichtungen gesperrt werden. MDR Sachsen-Anhalt-Reporter Alexander Nette, was weiß man denn inzwischen über diesen Brand?
3: Die Polizei spricht aktuell von 2 Bränden. Einen im Bereich Turland, einem Ortsteil von Ragun-Jesnitz, den schätzen die Einsatzkräfte auf 2 Quadratkilometer. Das sind etwa 280 Fußballfelder. Und dann gibt es noch einen im Bereich Marke, ebenfalls ein Ortsteil von Ragun-Jesnitz. Hier konnte die Größe aber noch nicht beziffert werden. Es handelt sich um einen Stoppelacker, also eine Fläche, die schon abgeerntet wurde, sich aber entzündet hat. Und die gute Nachricht, laut Polizei besteht in den umliegenden Ortschaften keine Gefahr, dass der Brand überschlägt.
2: Weiterhin unklar ist die Identität eines Mannes, der am Sonntagmorgen nackt und schwer verletzt vor einem Mehrfamilienhaus auf der Silberhöhe in Halle gefunden worden war. Laut Polizei hatten Passanten den Mann entdeckt. Er wurde in ein Krankenhaus gebracht, konnte aber noch nicht befragt werden. Die Ermittler vermuten, dass sich der Mann zuvor auf dem Vordach eines Hauses aufhielt und von dort heruntersprang oder stürzte. Die Polizei hofft auf Hinweise. In Gardelegen im Altmarkreis fängt die Polizei schon ganz früh an, Nachwuchs zu gewinnen. Seit heute läuft dort ein Sommercamp, also eine Art Ferienlager, bei dem Jugendliche jeden Tag kennenlernen, wie der Job als Polizist so läuft. Unter ihnen ist auch die Schülerin Hanna Teger aus Stendal, 14 Jahre alt, die heute bei der Hundestaffel mitgelaufen ist.
4: Ich wollte schon als kleineres Kind Polizei machen oder Zoll. Und ich dachte mir, das wäre mal gut, um herauszufinden, welchen Bereich ich sozusagen mal machen will. Morgen ist irgendwie mit Hubschrauberstaffel noch. Da freue ich mich auch drauf.
2: Neben den Einblicken in den Polizeialltag bietet diese Woche auch Vorbereitungsmöglichkeiten für eine spätere Bewerbung. Dazu gehört eine Übung des Einstellungstests und auch die Chance, das deutsche Sportabzeichen zu machen. Restlos ausverkauft, 100% aller Karten weg. Das ist die tolle Bilanz zum Domplatz Open Air in Magdeburg dieses Jahr. Der Generalintendant des Theaters Magdeburg, Julian Chavas, sagte MDR Sachsen-Anhalt:
5: Das ist so eine starke Marke geworden. Das ist so gut für den Ruf von unserem Theater. Das ist ein Ausstrahlungsfaktor für die Stadt und für diese ganze Region. Das Erlebnis Domplatz ist extrem wichtig für Theatergänger, auch für die Menschen, die vielleicht nur einmal oder zweimal im Jahr ins Theater gehen.
2: Auch für Schauspieler und alle Beteiligten hinter den Kulissen sei die Hitze im Übrigen eine sehr große Herausforderung gewesen. Und das waren die Meldungen aus dem Land. Weiter mit dir, Jan.
6: Ja, danke. Besser als Regen, ne? Für so Schauspieler. Wenn es dann regnet, ist es auch blöd. Insofern, der Sommer macht mit. Dankeschön. Wir möchten, dass Sie gut ankommen. Hier ist der MDR Sachsen-Anhalt Verkehrsservice um gleich 16.33 Uhr. Hallo, liebe Autofahrer. A2 Richtung Hannover zwischen Irxleben und Eilsleben. Stockender Verkehr hier plus 20 Minuten. A2 nochmal Richtung Hannover. Die Auffahrt Bornstedt ist nach einem Unfall gesperrt. A38 Richtung Göttingen zwischen Leipzig Südost und Leipzig Süd. 2 Kilometer Stau hier plus 10 Minuten. Dann die B245 Halberstadt Haldensleben ist zwischen Schwanebeck oder Abzweig Wulferstedt wegen eines Feuerwehreinsatzes immer noch gesperrt. In Halle unter anderem Stau auf der B80 zwischen Riebeckplatz und Glaucherplatz. Hier kommt 10 Minuten obendrauf. Und dann habe ich jetzt noch Blitzer, die oben drauf kommen. Auf der A2 Richtung Berlin zwischen Ciesa und Wollin. Dann auf der A9 Richtung München zwischen Niemek und Kleinmarzehns. A38 hier Richtung Göttingen am Dreieck Südharz. In Bernburg in der Dr. John Rittmeister Straße stadtauswärts. In Blankenburg in der Herzogstraße in beiden Richtungen. In Halle in der Magdeburger Chaussee stadteinwärts. Und in Osterburg in der Düsseldorfer Straße hier stadtauswärts. Mehr gesehen, Blitzer, Staus zum Beispiel. Ja, oder liegt was auf der Straße rum. Das gilt auch. Dann bitte anrufen, geht bei uns kostenfrei und 0800 94 6 94 6 und hinten die 1. Danke für Ihre Hinweise. Wir schauen aufs Sachsen-Anhalt-Wetter und da kann ich nur sagen, der Sommer ist in voller Fahrt und der bremst auch nicht so schnell. In dieser Woche Klötze, da haben wir aktuell 30 Grad, Lutherstadt-Wittenberg 29, Thale 29 Grad. Ein paar Querwolken gibt es, ich schaue mal, ob schon ein bisschen Schauer oder Gewitter zu sehen sind. So kleinere Schauer in der westlichen Altmark sind vielleicht unterwegs, Gewitter sehe ich noch nicht, kann passieren. Ja. In der Nacht dann wechselnd bewölkt, meistens aber auch klar und es gibt hier und da einzelne Schauer oder Gewitter, das Ganze bei 18 bis 14 Grad und morgen der Norden ein bisschen im Vorteil trocken. Es scheint häufig die Sonne, sonst mehr Wolken im Tagesverlauf, Schauer oder Gewitter. Die Höchstwerte zwischen 24 und 29 Grad und am Mittwoch und Donnerstag meist sonnig. Stellenweise gibt es Schauer oder Gewitter und es bleibt hochsommerlich warm. Schöne Woche. Ich wünsche erstmal einen schönen Feierabend. Mein Name ist Jan Lüttke.
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The Way It Is, Bruce Hornsby and The Range zum Feierabend hier bei MDR Sachsen-Anhalt. Lieben Sie Ihren Beruf? Dann ist schön. Aber es gibt ja auch Berufe zum Beispiel, da sagt man sich, warum? Was machen die Leute da den ganzen Tag? Unsere drei Comedians, Olaf Schubert, Thorsten Sträter und Johann König, reden gleich über überflüssige Berufe. Bin gespannt, was da rauskommt. Ich hoffe, dass unsere Berufe da jetzt nicht dabei sind, aber beeinflussen kann ich's natürlich nicht. Hier ist MDR Sachsen-Anhalt. Was ich beeinflussen kann, ich kann jetzt Musik machen. Boney M. habe ich da anzubieten. I see a boat on the river. Und mit diesem Bötchen fahren wir in den Feierabend.

0: Legendärer Sound. Santana Samba Party hier bei MDR Sachsen-Anhalt. Meine Frage im Vertrauen, stehen Sie noch im Berufsleben? Ja, also Sie machen beruflich noch was. Sehr gut. Dann gibt's jetzt für Ihren Beruf vielleicht eine schlechte Nachricht, vielleicht aber auch eine gute. Ich weiß es nicht, weil unsere drei Leute, die jetzt am Start sind, Olaf Schubert, Thorsten Sträter und Johann König, haben so über das Berufsleben so ihre eigene Ansicht. Nicht ernst zu nehmen, muss man noch dazu sagen.
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4: Was oder? Haben wir denn noch?
3: Online-Physiotherapeut.
5: Aber gibt's das nicht sogar? Oder gibt da auch Yoga? Und
3: ja, wenn du mit deinem Rücken zum Online-Physiotherapeut gehst.
5: Na, wie sollst du ohne Rücken dorthin gehen? Also du kannst ja bloß... Und das ist ja vom Yoga gar nicht weit weg. In der Gymnastik heißt das eben die stramme 7 und beim Yoga heißt's der wütende Hamster. Ja.
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0: Tidefit Fantasy Island hier bei MDR Sachsen-Anhalt. Wir spielen sie die Hits unseres Lebens. Da machen wir natürlich gleich damit weiter. Da gibt es feinsten Gitarrensound gleich mit CCR. Have you ever seen the rain? Gibt's in wenigen Minuten hier bei mir.
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0: Und die Übersicht gibt's heute mit Uli Wittstock. Uli, Rauchen ist nicht nur für die Lunge ungesund, sondern wird wohl bald auch ungesund für den Geldbeutel.
3: Ist ja jetzt schon, wird aber noch teurer. Die Steuern steigen und davon ist in Sachsen-Anhalt immerhin jeder Vierte direkt betroffen, denn so viele Raucher leben hier. Und VW-Krise, Konzernchef Blume meldet sich jetzt erstmals öffentlich zu den geplanten Massenentlassungen. Ja nun, denn Rauchen schadet der Gesundheit, das steht auf jeder Packung. Rauchen belastet auch den Geldbeutel, das steht nicht auf der Packung. Aber die Bundesregierung will die Tabaksteuer erhöhen und offenbar noch viel stärker als eigentlich ursprünglich geplant. Und Sachsen-Anhalt ist ein Raucherland. Gut ein Viertel der Bevölkerung greift laut Ärztekammer regelmäßig zum Glimmstängel. Reaktionen zu den Plänen hat Cornelia Müller in Sachsen-Anhalt eingefangen.
4: In einem Straßencafé in der City von Halle genießen Menschen die Sonne. Eine junge Frau mit einer selbstgedrehten Zigarette. Wie würden ihr noch höhere Tabaksteuern schmecken?
5: Ich bin gerade ein bisschen am Gucken, ein bisschen aufzuhören. Aber wahrscheinlich würde ich dann einfach mehr drauf gucken, weniger zu konsumieren.
4: 12 Euro für ein Päckchen im Jahr 2030, statt heute im Schnitt um die 8 Euro. Bei Passanten in Halle kommt das Gedankenspiel für eine noch höhere Tabaksteuer unterschiedlich an.
6: Ja, also es ist wie mit der Weinsteuer oder Alkoholsteuer. Da, wo man abschöpfen kann, schöpfen wir ab. Aber dass sie die Zigaretten erhöhen, haben sie meine Zustimmung.
7: Entweder weniger oder gar nicht, höre ich auch. Weil den Staat unterstütze ich nicht, weil das Geld alles zweckentfremdet wird.
8: Verdoppeln, verzehnfachen, alles gut. Die rauchen, die sollen ja rauchen, aber die sollen dann auch dafür bezahlen.
9: Das jetzt noch mehr zu verteuern, finde ich schon ganz schön frech. Das ist ein Steuersäcke. Ich denke, die Gesundheit ist einfach nur ein Vorwand.
4: Höhere Preise sollen das Rauchen unattraktiver machen. So ein Argument. Steuererhöhungen als probates Mittel für mehr Gesundheitsfürsorge. Daran zweifelt Carola Lücke, Vorstandsmitglied der Ärztekammer Sachsen-Anhalt.
10: Ob das zum Erfolg führen wird bei unseren Rauchern, wenn man davon ausgeht, dass der größte Anteil der Raucher in Sachsen-Anhalt männlich zwischen den 55. und 65. Lebensjahr ist, glaube ich eher nicht. Ich habe etwas Hoffnung, dass eine Erhöhung der Tabaksteuer dazu führt, dass der Einstieg in den Tabakkonsum, in den regelmäßigen Tabakkonsum etwas abgeschreckt wird durch die Preise und damit weniger mit dem Rauchen überhaupt anfangen.
4: Beschlossen sind die Steuererhöhungen für den blauen Dunst noch nicht. Manche Raucher denken allerdings schon über Alternativen nach.
9: Ich denke, dass viele dann doch ins Ausland fahren und da Zigaretten einführen.
3: Da sollte man aber genau gucken, wo man einkauft. In Australien zum Beispiel, da kostet eine Schachtel Zigaretten sage und schreibe 30 Euro. Im Landkreis Anhalt-Bitterfeld gibt es einen großen Feldbrand nahe der A9 bei Ragun-Jesnitz. Das Feuer ist unter Kontrolle. Im Bereich Turland, im Ortsteil von Ragun-Jesnitz, spricht die Polizei von 2 Quadratkilometern, die da brennen. Das sind ja dann immerhin 280 Fußballfelder. Es handelt sich wohl um eine abgeerntete Ackerfläche, die sich da entzündet hat. Und die Autobahn 9 sowie die Bundesstraße 184 mussten zwischenzeitlich gesperrt werden wegen der starken Rauchentwicklung. Soweit erstmal der Überblick dazu. Rund 5000 Sachsen-Anhalter arbeiten direkt bei VW. Hinzu kommen dann noch einmal rund 26.000 Jobs in der Automobilzulieferindustrie hier in Sachsen-Anhalt. Bislang hieß es, wenn VW hustet, dann hat Sachsen-Anhalt Grippe. Jetzt aber hat VW Grippe. Auf gut Deutsch, es sollen tausende Jobs wegfallen. Nun hat sich der VW-Vorstand erstmalig öffentlich zu diesen Plänen geäußert. Tobias Hildebrand.
11: VW-Chef Blume reagiert auf den Druck der Gewerkschaft und des Betriebsrats. Erstmals seit Wochen nimmt er persönlich zu seinem Sparkurs Stellung, wenn auch nur schriftlich. Der Beitrag liegt dem NDR vor. Die Kosten bei VW seien weiter zu hoch, schreibt Blume. Sie legen 20% höher als bei vergleichbaren Unternehmen. Um das reinzuholen, müssten rechnerisch 50.000 Stellen zusätzlich abgebaut werden, so Blume. Dieses Ziel sei aber noch nicht fix. Und wenn sich auf andere Weise Kosten einsparen ließen, könne der Stellenabbau auch geringer ausfallen. Bei VW läuft bereits ein Sparprogramm im Umfang von 50.000 Stellen. Die von Blume genannten weiteren 50.000 Arbeitsplätze kämen also obendrauf. Damit bestätigt der Konzernchef das, was seit Wochen durch die Medien geistert. Erstmals nennt Blume auch konkret die Werke Hannover, Zwickau, Emden und Neckarsulm, die auf der Kippe stehen. Aber auch da ist laut Blume noch nichts entschieden. Die Zukunft sei aber unsicher. IG Metall und Betriebsrat wehren sich gegen Fabrikschließungen. Die Arbeitnehmerseite organisiert Betriebsversammlungen.
3: Jedes Jahr werden in Sachsen-Anhalt etwa 1.000 Kinder weniger geboren als im Vorjahr. Dieser Trend hat Folgen für Kindergärten, Schulen, aber auch für die Wirtschaft. Stichwort Fachkräftemangel. Die Zahl ausländischer Auszubildender steigt und sie ist im letzten Jahr deutlich gestiegen. Tobias Kluge.
12: 2025 wurden laut Statistischem Landesamt in Sachsen-Anhalt mehr als 1.000 neue Ausbildungsverträge mit Menschen aus dem Ausland geschlossen. Das seien 12% mehr als noch 2024. Viele Firmen in Sachsen-Anhalt suchen dringend Nachwuchs. Betroffen sind vor allem die Industrie und der Handel. Aber auch im Sozialbereich, zum Beispiel in der Pflege, sind junge Menschen aus dem Ausland in der Ausbildung. Ein weiterer wichtiger Bereich ist Sachsen-Anhalts Gastronomie. Auch hier klagt die Branche seit längerem über Nachwuchsmangel. Insgesamt wurden 2025 rund 10.000 neue Ausbildungsverträge geschlossen.
3: Wir blicken jetzt nach Wernigerode. In einem Sonnenhaus zu wohnen, das klingt nach ewigem Sommer. Auch wenn jetzt überall Sommer ist, so ganz üblich ist das ja in unseren Breiten nicht gerade. Aber das sogenannte Sonnenhaus in Wernigerode ist ein Vorzeigeprojekt und zwar für das Thema Energieeffizienz. Und dafür wurde heute ein Preis verliehen. MDR Sachsen-Anhalt Harz-Reporter Sven Wuttke war vor Ort im Sonnenhaus im Wernigeröder Pappelweg.
13: Wenn Mieterin Christa Peschel morgens ihren Kaffee aufbrüht, macht sie das mit einem Schmunzeln, insbesondere bei blauem Himmel.
14: Dass wir eben mit dem Sparstrom haben hier, ja, dass wir das günstiger haben. Immer wenn die Sonne scheint, mache ich dann auch die Waschmaschine an, dann spare ich Strom.
13: Das verwinkelte Dach des Sonnenhauses wirkt architektonisch nicht nur verspielt. Nach Südwesten ausgerichtet hat das seinen tieferen Sinn, sagt Christian Zeigermann von der Kommunalen Gebäude- und Wohnungsbaugesellschaft Wernigerode.
15: Dementsprechend sind das mehrere hintereinander geschaltete Schieddächer, die dann die Sonne optimal einfangen und damit wir den höchsten Ertrag am Tag erzeugen können.
13: Auf dem Dach liegen natürlich Solarzellen für den Strom und es gibt auch Kollektoren, die die Wärme der Sonne einfangen und in den Pufferspeicher im Keller leiten.
15: Es kommt mit 100 Grad an, das Wasser wird dann hier runter reguliert und am Ende dann auf 40 Grad, die man dann braucht für die Fußbodenheizung oder 60 Grad für das Warmwasser aufbereitet. Und man kann hier drin tatsächlich bis zu anderthalb Wochen die Wärme speichern.
13: Umweltbewusst wohnen, das muss man sich leisten können. Der Quadratmeterpreis im Sonnenhaus liegt bei 12,50 Euro kalt. Christian Zeigermann verweist hier auf die Nebenkosten.
15: Und die können wir hier natürlich bei dem Gebäude deutlich reduzieren, liegen unter 50% von dem Gesamtertrag eines anderen Gebäudes. Am Ende ist das natürlich in der Kaltmiete etwas teurer als üblich, aber durch die deutlich reduzierten Nebenkosten ist das auch wirtschaftlich und für die Mieter nachhaltig darstellbar.
13: Das Sonnenhaus sollte Schule machen, meint Minister Armin Willingmann, der dem Projekt Sonnenhaus in Wernigerode den Aura Award des Umweltministeriums überreicht hat.
16: Nachhaltiges Unternehmertum, also die Begeisterung, die Bereitschaft, an dem Thema Energiewende, Wärmewende praktisch zu arbeiten. Ein Haus zu errichten, das nahezu klimaneutral ist, bei dem der Strom oben auf dem Dach erzeugt wird, damit geheizt werden kann und viele andere Funktionen. Das ist rundum energetisch sinnvoll und deshalb gibt es hierfür den Aura Award 2026.
3: Und 12,50 Euro Kaltmiete in Wernigerode, das ist erstmal auch eine Ansage, aber es soll sich ja irgendwie rechnen. Schauen wir doch mal, vielleicht in zwei Jahren sind wir klüger. Das war der Report hier bei MDR Sachsen-Anhalt. Jetzt geht's weiter mit den aktuellen Verkehrsmeldungen. Die hat Jan.
0: Danke, Uli. Wir möchten, dass Sie gut ankommen. Hier ist der MDR Sachsen-Anhalt Verkehrsservice um 17 Uhr gleich 9 Minuten. Hallo, liebe Autofahrer. A2 Richtung Hannover zwischen Irxleben und Eilsleben. Stockender Verkehr. Hier kommt eine Viertelstunde obendrauf. Nochmal A2 Richtung Hannover. Die Auffahrt Bornstedt ist nach einem Unfall gesperrt. Blitzer. Auf der A2 Richtung Berlin zwischen Ciesa und Wollin, dann auf der A9 Richtung München zwischen Niemeck und Kleinmarzehns, auf der A38 Richtung Göttingen am Dreieck Südharz, auf der B91 der Blitzer an der Abfahrt Weißenfels Nord Richtung Merseburg, B180 hier zwischen den Abzweigen Rothenschirmbach und Bischofrode, in Bernburg in der Dr. John Rittmeister Straße stadtauswärts, in Blankenburg wird geblitzt in der Herzogstraße hier in beiden Richtungen, in Halle in der Magdeburger Chaussee stadteinwärts und in Osterburg in der Düsseldorfer Straße stadtauswärts. Blitzerstaus, wenn Sie was sehen, Sie erreichen uns jederzeit und dann auch noch kostenfrei unter 0800 94 6 94 6 und die 1. Danke schon mal für Ihre Hinweise. Wir schauen auf Sachsen-Anhalt-Wetter und da schauen wir gern Himmel und sehen viel Himmel blau. Ein paar Quellwolken sind da auch mit dabei und hier und da, insbesondere im Norden, kann es durchaus ein paar Schauer geben, vielleicht auch noch ein paar Gewitter. Auch in der Nacht ist das nicht ausgeschlossen, ansonsten in der Nacht wechselnd bewölkt. Es klart aber auch mal auf, aber wie gesagt, ne, Blitz und Donner und ein bisschen nass kann es auch sein. 18 bis 14 Grad. Morgen im Norden eher trocken, da scheint häufiger die Sonne. Ansonsten südlich davon sind da mehr Wolken unterwegs, im Tagesverlauf auch Schauer oder Gewitter. Und die Höchstwerte liegen zwischen 24 und 29. Grad. Am Mittwoch und Donnerstag meist sonnig, stellenweise gibt es Schauer oder Gewitter und es bleibt hochsommerlich warm.
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0: Ganz viel Sonne und den entsprechenden Sonnensound machen wir dazu hier bei MDR Sachsen-Anhalt. Jetzt, wie versprochen, CCR, Have You Ever Seen the Rain? Am Montagabend.

0: Stevie Wonder hier bei MDR Sachsen-Anhalt. Und jetzt ein besonderer Moment. Er feiert Geburtstag und ich frage aber das Geburtstagskind mal selber, wie alt werden Sie? A, 40, B, 50, C, 60 oder D, 70?
1: Es ist D. Ja.
0: Und es stimmt, er hat recht, der Günther Jauch. Happy Birthday, einer der bekanntesten, einer der beliebtesten Moderatoren in Deutschland, feiert seinen 70. Er kann Sport, er kann Talk, er kann Quiz. Macht diese Zahl, also die 70, was mit Ihnen? Also bleiben Sie optimistisch?
2: Noch nicht völlig desillusioniert.
0: Sehr schön, 70 Jahre Günther Jauch. Letzte Frage natürlich, ein Quiz. Was machen Sie, wenn Ihr Gedächtnis Sie mal im Stich lässt und Sie zum Beispiel gar nicht mehr wissen, wo es lang geht?
2: Ich setze den Joker, damit man mir sagt, wo ich hin muss.
0: Der hat einfach immer eine Antwort, der Günther Jauch. Alles Gute, Grüße nach Potsdam, wo er lebt, Günther Jauch zum 70. Wir fahren jetzt mal so ein bisschen runter bei MDR Sachsen-Anhalt.

0: MDR Sachsen-Anhalt, der Verkehrsservice hier um 17.24 Uhr. Vorsicht Autofahrer auf der A9 Richtung München. Zwischen Eisenberg und Bad Klosterlausnitz liegen Fahrzeugteile auf der linken und mittleren Fahrspur.
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8: Um 17.30 Uhr mit Lukas Mauri. Guten Tag. Ein Großbrand mit immensem Ausmaß beschäftigt seit einigen Stunden die Feuerwehr bei Ragun-Jesnitz. Laut Polizei Anhalt Bitterfeld brannten zwischenzeitlich rund 100 Hektar Stoppelacker. Die A9 und die B184 mussten deshalb zwischendurch kurz gesperrt werden. Im Kreis Anhalt Bitterfeld war die Rauchentwicklung zum Teil deutlich zu spüren. Das Feuer ist aktuell unter Kontrolle, es werden aber noch Glutnester abgelöscht. Durch den Wind könnten sie immer wieder angefacht werden. In der Spitze waren bis zu 100 Feuerwehrleute im Einsatz. Die Brandursache ist noch unklar. Auf der Bundesstraße 245 zwischen Harz und Börde war ein Laster in Flammen aufgegangen. Es brannten auch hier Teile eines angrenzenden Feldes. Über 60 Feuerwehrleute waren am Nachmittag mehrere Stunden im Einsatz. In Magdeburg wollte der Chip-Hersteller Intel ja bekanntlich doch keine Fabrik bauen. Vor einem Jahr war der Rückzieher bekannt geworden. An anderer Stelle in Europa investiert die Firma jetzt aber doch. Wie Intel mitteilte, wird der Standort in Irland für eine Milliardensumme modernisiert. Grund sei die große Nachfrage nach Halbleitern für KI-Rechenzentren. Einst hatte der US-Konzern modernste Produktionsverfahren für Magdeburg in Aussicht gestellt. Wegen Sanierungszwecken klappte das dann aber doch nichts. In Gardelegen im Altmarkkreis fängt die Polizei schon ganz früh an, Nachwuchs zu gewinnen. Seit heute läuft dort ein Sommercamp, also eine Art Ferienlager, bei dem Jugendliche jeden Tag kennenlernen, wie der Job als Polizist so läuft. Unter ihnen ist auch die Schülerin Hanna Teger aus Stendal, 14 Jahre alt, die heute bei der Hundestaffel mitgelaufen ist.
9: Ich wollte schon als kleineres Kind Polizei machen oder Zoll. Und ich dachte mir, das wäre mal gut, um herauszufinden, welchen Bereich ich sozusagen mal machen will. Morgen ist irgendwie mit Hubschrauberstaffel noch. Da freue ich mich auch drauf.
8: Neben den Einblicken in den Polizeialltag bietet die Woche auch Vorbereitungsmöglichkeiten für eine spätere Bewerbung. Dazu gehört eine Übung des Einstellungstests sowie die Chance, das deutsche Sportabzeichen zu erwerben. Ein angemessenes Besucherzentrum für das Welterbe. Der Naumburger Dom bekommt nach 3 Jahren Bauzeit jetzt eine Anlaufstelle für die mehr als 100.000 Besucher pro Jahr. MDR Sachsen-Anhalt-Reporter Fabian Brenner, wie sieht das Besucherzentrum denn aus?
10: Das neue Besucherzentrum ist kein Neubau, sondern es konnte ein Renaissance-Palais in unmittelbarer Nähe des Doms dafür instand gesetzt werden. Das wunderschöne Gebäude war so verfallen, dass es erst wieder standfest gemacht werden musste. Daneben konnten dann die Architekten noch ein Haus aus der Barockzeit retten, wo nun die Sanitäranlagen eingebaut wurden. Und rundherum entsteht ein großer Garten, der immer zugänglich sein soll. Und am 27. August wird dann das neue Ensemble schließlich eröffnet.
8: Und das waren die Nachrichten aus dem Land. Weiter mit dir, Jan.
11: Danke, Lukas. Wir möchten, dass Sie gut ankommen. Hier ist der MDR Sachsen-Anhalt Verkehrsservice um 17.33 Uhr. Hallo, liebe Autofahrer. A2 Richtung Hannover. Zwischen Irxleben und Eilsleben stockender Verkehr. Hier kommt 20 Minuten obendrauf. Dann die A9 Richtung München ist zwischen Halle und Wiedemar nach einem Unfall gesperrt. Vorsicht nochmal auf der A9 Richtung München. Zwischen Eisenberg und Bad Klosterlausitz liegen immer noch Fahrzeugteile auf der linken und mittleren Fahrspur. A38 Richtung Göttingen. Zwischen Heilbad-Heiligenstadt und Ahrenshausen steht ein defekter LKW. Vorsicht, hier erfolgt ein Radwechsel auf der Fahrbahnseite. Und dann wird noch geblitzt Auf der A2 Richtung Berlin zwischen Ziesa und Wollin. A9 hier Richtung München zwischen Niemek und Kleinmarzehns. A38 Richtung Göttingen am Dreieck Südharz. Auf der B91 in der bzw. an der Abfahrt Weißenfels Nord Richtung Merseburg. B180 zwischen den Abzweigen Rotenschirmbach und Bischofrode. In Bernburg in der Dr. John Rittmeister Straße stadtauswärts. In Blankenburg in der Herzogstraße in beiden Richtungen. Geblitzt wird auch in Halle, in der Magdeburger Chaussee stadteinwärts und in Osterburg in der Düse-Dauer Straße stadtauswärts. Mehr gesehen, Blitzer, Staus zum Beispiel, bitte einfach anrufen. Danke schon mal dafür. Geht bei uns kostenfrei unter 0800 94 6 94 6 und hinten die 1. Wir schauen auf Sachsen-Anhalt-Wetter und da schaue ich mal wieder auf mein Wetterradar. Also ich sehe keine großen Niederschläge, nicht ausgeschlossen, dass es in den nächsten Stunden auch bis in die Nacht hinein hier und da mal so ein bisschen tröpfelt, vielleicht auch noch Gewitter gibt. Ansonsten derzeit relativ trocken und in der Nacht dazu noch wechselbewölkt. Manchmal klart es sogar auf und die Temperaturen 18 bis 14 Grad. Habe ich eigentlich aktuelle Temperaturen gesagt? Gardelegen 29, Halle 31, Naumburg 29. Das kann sich noch sehen lassen. Das fühlt sich noch gut an. Morgen übrigens im Norden trocken. Es scheint häufig die Sonne. Sonst mehr Wolken im Tagesverlauf, Schauer oder Gewitter. 24 bis 29 Grad. Also so ähnlich wie heute. Am Mittwoch und Donnerstag meist sonnig. Stellenweise gibt es da wieder Schauer oder Gewitter. Aber es bleibt hochsommerlich warm. Mein Name ist Jan Lüttke. Sie machen sich erstmal einen schönen Montag Feierabend.
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0: Elektra, nie zuvor hier bei MDR Sachsen-Anhalt. Schönen Montag, Feierabend. Ja, der Sommer dreht in dieser Woche mal wieder so richtig auf. Wochenende war ja auch schon wieder sehr schön. Strahlenblauer Himmel und Sonne satt. Und wo ist es eigentlich am schönsten und am kühlsten? Am See? Oder für diejenigen, die möchten, im See natürlich. Unser Morgenreporter Stefan Bringezu war heute am Hufeisensee in Halle unterwegs. Dort sind seit dem Wochenende auch Rettungsschwimmer im Einsatz. Und damit das Badevergnügen natürlich sicher bleibt.
1: Yo, ich komme aus dem Hufeisensee und bin wirklich reingesprungen in meiner schönen blauen Badehose. Sven Thomas, der Rettungsschwimmer, steht immer noch am Ufer und hat mich beobachtet. Wie bin ich denn geschwommen?
2: Ja, die Schwimmtechnik war großartig. Ja, mit ein ganz klein bisschen Training kann man das vielleicht noch verbessern, aber als Rettungsschwimmer habe ich überhaupt nichts auszusetzen.
1: Ich habe schon zwei Badende gesehen, da vorne sehen wir sie. In etwa 60 Metern Entfernung sind sie im Wasser. Seid ihr geschwommen? Ihr seid klitschnass. Wie war's?
3: Ja, sehr gut. Ja, also ich bin hier mit meinem Pastor.
1: So, sie trocknen sich ab. Wie kalt war denn das Wasser? Sie sind doch völlig außer Atem.
3: Es war nicht kalt. Es ist schön lauwarm. Noch angenehm, aber es wird langsam fast zu warm.
1: Wie weit seid ihr jetzt geschwommen? Ihr wart lange im Wasser.
3: Ja, so 40 Minuten. Wir sind einmal rüber ans andere Ufer und wieder zurück.
1: Sven Thomas hat das Ganze beobachtet. Jetzt kann man ja am Wochenende hier am Hufeisensee schwimmen. Wie läuft's eigentlich an?
2: Also ganz hervorragend. Wir haben teilweise 60, 70 Personen schon früh im Wasser gehabt und haben die dann begleitet. Es ist nichts passiert. Insofern aus unserer Sicht ist das großartig gelaufen.
1: Sie haben ja als Rettungsschwimmer immer mal einen genauen Blick jetzt auf diesen Hufeisensee. Am Wochenende ist der wirklich bewacht. Sie gucken, ob die Leute wirklich gut schwimmen können. Passen auf. Was kann so passieren an so einem See? Sie haben einen geschulten Blick, oder?
2: Natürlich. Also wir haben hier in den letzten Jahren 3 Todesfälle gehabt. Der See ist also nicht ganz risikofrei. Aber mit einer gebotenen Vorsicht kann man hier wunderbar auch baden. Ja, zum Beispiel empfehlen wir hier nicht ins Wasser zu springen. Es ist ein alter Tagebau. Es befinden sich tatsächlich auch Bäume und Gegenstände im Wasser. Das ist also nicht geraten. Ansonsten kann man ganz wunderbar hier auch die Sandbänke nutzen. Die sind für Kinder großartig gemacht. Und wenn dann eine kleine Schwierigkeit auftritt, kann man sich schnell ins Flache retten.
1: Ich will jetzt auch ins Wasser schwimmen, denn die Sonne, die sticht ja ganz schön. Es ist wirklich richtig, richtig warm. Strahlenblauer Himmel. Ihr seid angezogen. Ich ziehe mich jetzt aus und die Badehose an. Man muss aber auch gar keine Badehose anziehen, habe ich gehört.
3: Ja, also wir ziehen sie mal lieber an.
1: Also, wir ziehen die Badehose lieber an. Ich habe eine blaue Badehose mit und die ziehe ich jetzt an. Und dann springe ich einmal in die Fluten und schwimme unter der Regie des Rettungsschwimmers hier am Hufeisensee.
0: Genau das Richtige, ne? Für den Sommer natürlich vielleicht als Tipp, wenn Sie sagen, Mensch, wo gehe ich denn mal wieder schwimmen? Am Hufeisensee in Halle ist es schön drin, noch schöner. Und wir haben vernommen, wenn man dann noch eine schöne blaue Badehose hat, wie unser Reporter Stefan Bringezu, dann macht das noch viel mehr Spaß. Das MDR Sachsen-Anhalt. Jetzt haben wir es 5:45. Zeit für Village People, YMCA.

MDR Sachsen-Anhalt ist hier mit dem Verkehrsservice um 17.51 Uhr, 9 vor 6. Vorsicht, Autofahrer auf der A2 Richtung Berlin. Zwischen Brandenburg und Netzen liegen mehrere Planen auf der linken Fahrspur. Da hat sich wohl einer verplant.

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0: Ich finde ja, das ist ein richtig cooler Feierabendsong von der Steve Miller Band The Joker. Da kann man so richtig lässig in den Feierabend halt reiten, ne? Mit was auch immer sie reiten, also mit wie viel PS, keine Ahnung. Auf jeden Fall haben wir hier natürlich die Hits unseres Lebens, auch in wenigen Minuten. Da hätte ich ein bisschen Disco anzubieten. Born to be alive. Patrick Hernandez gibt's in wenigen Minuten hier bei mir.
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4: Mit Michael Holzberger. Guten Abend. In Sachsen-Anhalt sind zahlreiche Feuerwehrleute heute gefordert gewesen. Auf der Bundesstraße 245 zwischen Harz und Börde war am Mittag ein Laster in Flammen aufgegangen. Anschließend brannten auch Teile eines angrenzenden Feldes. Über 60 Kameraden waren danach mehrere Stunden im Einsatz. Am Laster entstand ein Schaden von 150.000 Euro. Der Fahrer blieb unverletzt. Und ein größerer Feldbrand an der Autobahn 9 bei Bitterfeld-Wolfen hat den Verkehr in Richtung Berlin zeitweise lahmgelegt. Die Polizei musste die Fahrbahn wegen des starken Rauchs sperren. Frage an meinen Kollegen Alexander Nette, was ist denn bisher bekannt?
5: Die Polizei, die hat zwischenzeitlich von mehreren Quadratkilometern gesprochen, die brennen. Im Bereich Turland, einem Ortsteil von Ragun-Jesnitz, hat sie konkrete Zahlen genannt und von 2 Quadratkilometern gesprochen, die brennen. Das sind etwa 280 Fußballfelder. Es handelt sich wohl um Stoppelacker, also eine abgeerntete Ackerfläche, die sich entzündet hat. Die Polizei spricht von einem Großbrand mit immensem Ausmaß. In der Spitze waren wohl 120 Einsatzkräfte vor Ort.
4: Rauchen schadet nachweislich der Gesundheit. Nun soll für die Zigaretten künftig noch mehr bezahlt werden. Die Bundesregierung will die Tabaksteuer offenbar stärker erhöhen als ursprünglich geplant. Das berichtet das Redaktionsnetzwerk Deutschland. So soll der Preis für eine Packung Zigaretten in den nächsten Jahren schrittweise von aktuell rund 8 auf fast 12 Euro steigen. Höhere Preise sollen das Rauchen unattraktiv machen, so das Argument. Daran zweifelt Carola Lüke, Vorstandsmitglied der Ärztekammer Sachsen-Anhalt.
6: Ob das zum Erfolg führen wird bei unseren Rauchern, wenn man davon ausgeht, dass der größte Anteil der Raucher in Sachsen-Anhalt männlich zwischen den 55. und 65. Lebensjahr ist, glaube ich eher nicht. Ich habe etwas Hoffnung, dass eine Erhöhung der Tabaksteuer dazu führt, dass der Einstieg in den regelmäßigen Tabakkonsum etwas abgeschreckt wird durch die Preise.
4: Sagt Carola Lüke, Vorstandsmitglied der Ärztekammer Sachsen-Anhalt. Die neuen Sparpläne von Volkswagen sorgen auch bei den Automobilzulieferern in Sachsen-Anhalt für erhöhte Aufmerksamkeit. Rund 26.000 Jobs gibt es ja in diesem Bereich in unserem Bundesland. So hat heute Volkswagen-Chef Blume bestätigt, dass etwa 50.000 Stellen bei VW weltweit bedroht sind, sollten die Arbeitskosten nicht verringert werden. Nur so könne ein wettbewerbsfähiges Niveau erreicht werden. Bei Volkswagen liegen demnach Verwaltungs-, Infrastruktur- und Produktionskosten noch um 20% über dem Durchschnitt vergleichbarer Unternehmen. Und 4 VW-Werke sind weiter im Fokus. Als gefährdet gelten Standorte in Zwickau, Emden, Neckars, Ulm und Hannover. Und für viele Kinder und Betreuer in Bitterfeld-Wolfen sollen Lernen und Spielen bald angenehmer werden. Der Diakonieverein erhält vom Land Sachsen-Anhalt rund 2,2 Millionen Euro. Von dem Geld sollen ein Hort, ein Schulgebäude und eine Sporthalle saniert werden. Heute wurden dazu die Förderbescheide übergeben. Das Energieministerium sprach davon, dass neue Heizungen, moderne Wärmepumpen, Photovoltaikanlagen und Regenwasserzisternen entstehen. Außerdem werden Fenster und Türen ausgetauscht. Die Gebäude sollen künftig weniger Energie verbrauchen und damit Kosten sowie CO2-Emissionen senken. Das waren die Nachrichten mit Michael Holzberger. Weiter geht's mit dir, Jan.
0: Danke, Michael. Wir möchten, dass Sie gut ankommen. Hier ist der MDR Sachsen-Anhalt Verkehrsservice um 18 Uhr und 3 Minuten. Hallo, liebe Autofahrer. Vorsicht auf der A2 Richtung Berlin. Zwischen Brandenburg und Netzen liegen mehrere Planen auf der linken Fahrspur. Dann A2 Richtung Hannover. Zwischen Irxleben und Eilsleben stockender Verkehr. Hier plus 10 Minuten. Außerdem die A9 Richtung München ist zwischen Halle und Wiedemar nach einem Unfall gesperrt. Zurzeit gibt's dort Stau. Blitzer haben wir auch noch auf der A2 Richtung Berlin zwischen Siesa und Wollin. Auf der A9 Richtung München zwischen Niemegg und Kleinmarzehns, A38 hier der Blitzer Richtung Göttingen am Dreieck Südharz, auf der B91 an der Abfahrt Weißenfels Nord Richtung Merseburg, B180 hier zwischen den Abzweigen Rothenschirmbach und Bischofrode, in Bernburg in der Dr. John Rittmeisterstraße stadtauswärts, in Blankenburg in der Herzogstraße in beiden Richtungen, in Halle in der Magdeburger Chaussee stadteinwärts, in Osterburg in der Düsedauer Straße stadtauswärts und in Stendal in der Dr. Kurt Schumacher Straße hier in beiden Richtungen. Blitzerstaus, wenn Sie was sehen, bitte einfach anrufen. Ja, geht ja bei uns auch kostenfrei unter 0800 94 6 94 6 und die 1. Schon mal jetzt danke für Ihre Hinweise. Wir schauen auf Sachsen-Anhalt-Wetter und da sieht's immer noch gut aus. Sommer, Sonne, satt. Ein paar Quellwolken dazu. Vielleicht tröpfelt's mal so ein bisschen zwischendurch. Aber wenn, dann in der westlichen Altmark im Harz vielleicht so ein paar Schauer. Gewitter kann's auch geben. Ich sehe noch nichts. Wenn Sie was sehen, melden Sie sich gerne per WhatsApp. Ansonsten in der Nacht kann's auch noch gewittern oder schauern. Ansonsten oftmals sogar aufgeklärt. Die Tiefstwerte 18 bis 14 Grad und morgen wird's im Norden trocken sein. Da wird's am freundlichsten, weil da häufig immer Klärchen rauskommt. Sonst mehr Wolken im Tag. Verlauf Schauer oder Gewitter bei 24 bis 29 Grad. Am Mittwoch und Donnerstag meist sonnig, stellenweise gibt es Schauer oder Gewitter und es bleibt hochsommerlich warm. Es bleibt sozusagen einfach schön.
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0: Und bei uns bleibt's auch schön. Ne? Ich habe mal die Disco-Kugel angeworfen. Ja, zum Feierabend ist es jetzt mal der richtige Moment. Sie haben Kaltgetränk dabei. Und dann gibt's eben mal jetzt den Patrick Hernandez, dessen ganz später 70er. Born to be alive.

Casey and the Sunshine Band zum Sonnenschein hier bei MDR Sachsen-Anhalt. Da sind wir auch gleich beim Thema. Ich frage nämlich gleich mal beim MDR Wetterstudio dran, wie viel Sonnenschein wir so kriegen die nächsten Tage. Die müssen es ja wissen. Die haben sozusagen einen besonderen Draht zum Wettergott. In wenigen Minuten.

0: Elton John, your song, was habe ich gleich mit dabei? Unter anderem Silly, Silent Circle kommt auch noch. Aber erstmal ist es Zeit für Ralf Valencia ab ins MDR-Wärterstudio. Grüße erstmal, Ralf.
1: Ja, schönen Abend zusammen.
0: Ich sehe nicht so viel, Jalousien sind runter, das ist bei uns immer so. Deswegen, ich sehe so ein bisschen Sonne, ist es überall sonnig im Lande?
1: Ja, ist es. Es gibt so ein paar lockere Wolkenfälle, die Sonne scheint drumherum um die Wolken und ansonsten ist das eigentlich ein sehr schöner Abend, den man auch draußen genießen kann, denn es ist aktuell wirklich überall trocken. Es hat vorhin mal so in die Region um Stendal ein bisschen getröpfelt, aber es ist wirklich trocken. Temperaturen jetzt so für den Abend zwischen 22 und 27 Grad. In der Nacht geht es dann runter auf 18 bis 14 Grad und in der Nacht kann es dann allerdings in der zweiten Nachthälfte mal einen einzelnen Schauer oder ein Gewitter geben.
0: Bleiben wir mal bei der Tröpfelei, Ralf, weil hier und da ist es durchaus trocken und es gibt, glaube ich, Leute, die freuen sich über Regen. Ist da ein bisschen was in Sicht, morgen zum Beispiel?
1: Na, morgen kann es auch mal im Tagesverlauf Schauer oder Gewitter geben, aber im Großen und Ganzen bleibt es auch morgen trocken. Also wenn so ein Schauer mal runterkommt, dann ist es nur vereinzelt. Wer das abbekommt, der kann sich dann wirklich freuen, der muss nicht gießen. Aber für die meisten wird das auch morgen ein trockener Tag, wo man dann im Garten im Laufe des Abends mal wässern muss. 24 bis 29 Grad sind die Höchstwerte, da merkt man auch da ist keine große Veränderung drin.
0: Bleibt die Aussicht trocken?
1: Ja, die Aussicht bleibt so leicht unbeständig. Das heißt, auch Mittwoch und Donnerstag haben wir recht viel Sonne mit dabei. Aber im Laufe des Nachmittags kann es eventuell vor allem in der südlichen Landeshälfte durchaus mal einen Schauer oder ein Gewitter geben. Aber ja, je weiter man in Richtung Norden kommt, desto trockener bleibt es dann auch.
0: Urlaubswetter, Ferienwetter, so ist es dann halt. Ne? Ja. Kann man sich nicht beklagen. Dankeschön, Ralf Valencia. Tschüss ins MDR-Wetterstudio.
1: Bis dann, ciao.

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4: Um 18.30 Uhr mit Lukas Mauri. Guten Abend. Ein Großbrand mit immensem Ausmaß beschäftigt seit einigen Stunden die Feuerwehr bei Ragun-Jesnitz. Laut Polizei Anhalt-Bitterfeld brannten zwischenzeitlich rund 100 Hektar Stoppelacker. Die A9 und die B184 mussten deshalb zwischendurch kurz gesperrt werden. Im Kreis Anhalt-Bitterfeld war die Rauchentwicklung zum Teil deutlich zu spüren. Das Feuer ist aktuell aber unter Kontrolle. Glutnester könnten durch den Wind aber wieder angefacht werden. In der Spitze waren bis zu 100 Feuerwehrleute im Einsatz. Bei einem weiteren Brandeinsatz sind Kameraden der Feuerwehr kurz hinter der Landesgrenze beschäftigt. Auf dem früheren Truppenübungsplatz bei Jüterbog in Brandenburg brennt es laut Feuerwehr auf einer Fläche von mehr als 3 Fußballfeldern. Und gleich ab 19 Uhr im MDR-Fernsehen bei Sachsen-Anhalt heute gibt es im Übrigen noch Bilder vom Ausmaß eines großen Brandes vom Wochenende in Halle-Ammendorf. Bis zu 12 Euro könnte die Schachtel Zigaretten bald kosten. Die Bundesregierung plant, die Tabaksteuer nämlich zu erhöhen. Das berichtet das RND. Dem klammen Staat könnte das Milliarden bringen. Was Raucher dazu sagen, wollten wir in Halle wissen.
5: Ich bin gerade ein bisschen am Gucken, ein bisschen aufzuhören. Aber wahrscheinlich würde ich dann einfach mehr drauf gucken, weniger zu konsumieren.
6: Die rauchen, die sollen ja rauchen, aber die sollen dann auch dafür bezahlen.
7: Das jetzt noch mehr zu verteuern, finde ich schon ganz schön frech. Das ist ein Steuersäcker. Ich denke, die Gesundheit ist einfach nur ein Vorwand.
4: Ja, Sachsen-Anhalt ist im Übrigen Raucherland. Laut Ärztekammer raucht gut ein Viertel der Bevölkerung bei uns im Land. In Magdeburg wollte der Chip-Hersteller Intel ja bekanntlich doch keine Fabrik bauen. Vor einem Jahr war der Rückzieher bekannt geworden. An anderer Stelle in Europa investiert die Firma jetzt aber doch, und zwar reichlich. Wie Intel mitteilte, wird der Standort in Irland für eine Milliardensumme modernisiert. Grund sei die große Nachfrage nach Halbleitern für KI-Rechenzentren. Einst hatte der US-Konzern modernste Produktionsverfahren für Magdeburg in Aussicht gestellt. Wegen Sanierungszwängen klappte das dann aber doch nicht. Das Domplatz Open Air in Magdeburg war auch dieses Jahr ein voller Erfolg. Weiter mit Open Air geht's ab heute Abend in Roßlau an der Wasserburg. Dort beginnt der Burgtheater-Sommer. André Damm, warum ist der denn so beliebt?
8: Ja, es passt einfach alles zusammen, Roßlauer. Die beleuchtete Wasserburg ist eine einzigartige Kulisse. Die Schauspieler haben immer viel Spaß dabei, das Publikum in den Bann zu ziehen. Musiker Karl Neukauf singt mit seiner donnernden Bassstimme und sorgt auch für die richtigen Klänge. Und dann wird auch noch ein Klassiker präsentiert, Der Sturm. Ein Schauspiel von Altmeister William Shakespeare. Da geht es um Freiheit, Rache und Vergebung. Nach der Premiere heute Abend um 20 Uhr folgen auf der Roßlauer Wasserburg noch zahlreiche weitere Vorstellungen bis zum 16. August.
4: Und das waren die Nachrichten aus dem Land. Weiter mit dir, Jan.
9: Danke dir, Lukas. Wir möchten, dass Sie gut ankommen. Hier ist der MDR Sachsen-Anhalt Verkehrsservice um 18.33 Uhr. Hallo liebe Autofahrer, A2 Richtung Hannover. Zwischen Irxleben und Eilsleben stockender Verkehr. Hier kommt 10 Minuten für Sie obendrauf. Dann die A9 Richtung München. Ist zwischen Halle und Wiedemar nach einem Unfall gesperrt. Zurzeit gibt es dort Stau. Auf der B100 Richtung Halle zwischen Hohenturm und Peißen Stau und stockender Verkehr. Hier plus 10 Minuten. Dann wird noch geblitzt. Auf der A2 Richtung Berlin zwischen Cieza und Wollin. A9 Richtung München zwischen Niemek und Lahn-Marzens. Dann auf der A38 Richtung Göttingen am Dreieck Südharz. B91 hier an der Abfahrt Weißenfels Nord Richtung Merseburg. Auf der B180 zwischen den Abzweigen Rothenschirmbach und Bischofrode. Blitzer auch in Bernburg in der Dr. John Rittmeister Straße stadtauswärts. In Halle in der Magdeburger Chaussee stadteinwärts. In Osterburg in der Düsedauer Straße stadtauswärts. Und in Stendal in der Dr. Kurt Schumacher Straße. Straße hier in beiden Richtungen. Mehr gesehen, Blitzer zum Beispiel oder Staus, Claims im Verkehr, lassen Sie es uns bitte wissen. Geht bei uns ja kostenfrei unter 0800 94 6 94 6 und die 1. Schon mal jetzt danke für Ihre Hinweise. Wir schauen auf Sachsen-Anhalt-Wetter, da erstmal auf Temperaturen. Aktuell in Stendal 27 Zerbst, 29 Eisleben, 29 Grad. Also es sollte so ein bisschen was geben an Gewittern und Schauern, ja, aber da war dann doch ein bisschen wenig geboten heute. Ein bisschen was in der Altmark, da vielleicht ein bisschen kühler, aber viel war es nicht. In der Nacht weitestgehend trocken, vielleicht ein paar Schauer oder Gewitter, aber teilweise auch klar Temperaturen zwischen 18 und 14 Grad. Und morgen im Norden trocken, es scheint häufig die Sonne. Im Süden ist es ein bisschen wolkiger und im Tagesverlauf kann es Schauer oder Gewitter geben. Wir haben es aber gehört aus dem MDR. Wetterstudie, richtig viel kommt da gar nicht runter. Morgen auch noch zwischen 24 und 29 Grad. So ähnlich bleibt es am Mittwoch und Donnerstag, meist sonnig, ein bisschen wechselhaft, ja, und ein bisschen unentschlossen, aber es bleibt sommerlich warm, allerdings immer wieder mal Schauer oder Gewitter. Mein Name ist Jan Lüttke. Erstmal einen schönen Montag, Feierabend.
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0: Robin Gipp hier bei MDR Sachsen-Anhalt. Wir bleiben mal bei der Musik hier bei uns an diesem Feierabend. Frank Dostal war in den 60ern bei den Rattles und auch in der legendären Band Wonderland, bei der auch ein gewisser James Last mitmischte. In den 70ern konzentrierte sich Dostal dann aufs Schreiben und Produzieren für andere. Schubladen gab es da nicht. Ebenso wenig für Ralf bzw. Rolf Soja, der mit Leuten wie Iron Shear, Nana Muscuri oder Klaus Hoffmann zusammenarbeitete. Der heutige Fall für den Hitversteher stammt aus der Feder von Dostal und Soja.
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2: 1977. Frank Dostal aus Flensburg und Rolf Soja aus Soest gelingt der ganz große Disco-Wurf. Mit den Flamenco-Tänzerinnen Maite Mateo und Maria Mendolia aus Spanien, kurz Baccara genannt, mischen sie die europäischen Hitparaden auf und das gründlich. 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
1: Bridge, hier bei MDR Sachsen-Anhalt. Schönen Abend wünsche ich. Jetzt noch ein Espresso zum Feierabend oder ist Ihnen das zu spät für Kaffee und Sie sind eher so der Pasta- oder Tiramisu-Freund? Ja, wir haben das Richtige hier zur Begleitung für diesen italienischen Abend. Ja, wir haben es ausgerufen sozusagen. Wir heben hier diesen wunderbaren italienischen Stars mal rein ins Programm und bringen so ein bisschen Italien-Feeling natürlich in ihren Feierabend. Das machen wir jetzt mit dem wunderbaren Toto Cutugno. Also, lecker Kaltgetränk oder doch ein Espresso zum Wachbleiben. Was immer Sie mögen, wir legen los.
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0: von Paul Young hier bei MDR Sachsen-Anhalt. Love is in the air. Und gleich habe ich Country Rock von Lynyrd Skynyrd. Sweet Home Alabama. Gibt's in wenigen Minuten hier bei mir. Wir haben sie halt, die Hits unseres Lebens.
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2: Mit Michael Holzberger, guten Abend. In Sachsen-Anhalt sind heute zahlreiche Feuerwehrleute gefordert gewesen. Auf der Bundesstraße 245 zwischen Harz und Börde war am Mittag ein Laster in Flammen aufgegangen. Anschließend brannten auch Teile eines angrenzenden Feldes. Über 60 Feuerwehrleute waren danach mehrere Stunden im Einsatz. Am Laster entstand ein Schaden von 150.000 Euro. Der Fahrer blieb unverletzt. Und ein Feldbrand an der Autobahn 9 bei Bitterfeld-Wolfen hat den Verkehr in Richtung Berlin zeitweise lahmgelegt. Die Polizei musste die Fahrbahn wegen des starken Rauchs sperren. Auch auf der Bundesstraße 184 ging zwischenzeitlich nichts. Mittlerweile ist dort alles wieder frei. In der Spitze waren 120 Feuerwehrleute dort im Einsatz. Rauchen schadet nachweislich der Gesundheit. Nun soll für die Zigaretten künftig noch mehr bezahlt werden. Die Bundesregierung will die Tabaksteuer offenbar stärker erhöhen als ursprünglich geplant. Das berichtet das Redaktionsnetzwerk Deutschland. So soll der Preis für eine Packung Zigaretten in den nächsten Jahren schrittweise von aktuell rund 8 auf fast 12 Euro steigen. Höhere Preise sollen das Rauchen unattraktiv machen, so ein Argument. Daran zweifelt Carola Lücke, Vorstandsmitglied der Ärztekammer Sachsen-Anhalt.
3: Ob das zum Erfolg führen wird bei unseren Rauchern, wenn man davon ausgeht, dass der größte Anteil der Raucher in Sachsen-Anhalt männlich zwischen den 55. und 65. Lebensjahr ist, glaube ich eher nicht. Ich habe etwas Hoffnung, dass eine Erhöhung der Tabaksteuer dazu führt, dass der Einstieg in den regelmäßigen Tabakkonsum etwas abgeschreckt wird durch die Preise.
2: Sagt Carola Lücke, Vorstandsmitglied der Ärztekammer Sachsen-Anhalt. Das Haus abgebrannt, sämtliche Habseligkeiten verloren. Nun erfährt die Familie Klebs aus Aschersleben im Salzlandkreis eine große Welle der Hilfsbereitschaft. Wahrscheinlich habe ein technischer Defekt das Feuer am Wochenende ausgelöst, sagte Hausbesitzerin Franziska Klebs, MDR Sachsen-Anhalt. Und zu der Hilfsbereitschaft sagte sie:
4: Man ist unendlich traurig in der ganzen Situation, man ist völlig fertig, aber man ist so dankbar für diese ganze Hilfe von den ganzen fremden Leuten. An dem Tag, wo es war gestern und vor allem gestern, dann Nachmittag mit den Spenden und...
2: Als nächstes wird ihre Familie vorerst mietfrei in einer Caritas-Wohnung leben. Direkt nach dem Hausbrand sind sie bei der Familie untergekommen. Und noch der Blick ins Ausland. Im Konflikt um die Straße von Hormuz hat US-Präsident Trump eine erneute Seeblockade gegen iranische Häfen angekündigt. Es sollten keine Schiffe ablegen oder die Häfen ansteuern dürfen. Allen anderen Ländern solle ein fairer und offener Zugang zur Meerenge ermöglicht werden. Trump kündigte zugleich an, die USA würden für die sichere Durchfahrt eine Gebühr von 20% des Frachtwertes verlangen. Der Iran hatte die Straße von Hormuz zuletzt wieder für geschlossen erklärt. Das waren die Nachrichten mit Michael Holzberger. Und wie es auf den Straßen aussieht, das sagt Ihnen jetzt Jan.
0: Danke, Michael. Wir möchten, dass Sie gut ankommen. Hier ist der MDR Sachsen-Anhalt Verkehrsservice um 19:03 Uhr. Hallo, liebe Autofahrer. A2 Richtung Hannover. Zwischen Irxleben und Eilsleben stockender Verkehr hier plus 10 Minuten. Dann A9 Richtung München. Zwischen Bitterfeld, Wolfen und Wiedemar. Stau nach einem Unfall. Hier kommt eine Viertelstunde obendrauf. Der Verkehr wird einspurig an der Unfallstelle vorbeigeleitet. B100 Richtung Halle. Zwischen Hohenturm und Peißen stehen zwei defekte Pkw auf der linken Fahrspur. Dort bitte Obacht. Ansonsten wird noch geblitzt. Auf der A2 Richtung Berlin zwischen Ziesa und Wollin, auf der A9 Richtung München zwischen Niemeck und Kleinmarzehns, B91 hier in der Abfahrt Weißenfels Nord Richtung Merseburg, auf der B180 dann zwischen den Abzweigen Rothenschirmbach und Bischofrode, in Bernburg in der Dr. John Rittmeister Straße stadtauswärts, Blitzer auch in Osterburg in der Düsseldorfer Straße stadtauswärts sowie in Stendal in der Dr. Kurt Schumacher Straße hier in beiden Richtungen. Mehr Blitzer gesehen, noch ein Stau entdeckt. Zum Beispiel, dann bitte anrufen. Bei uns geht es nach wie vor kostenfrei unter 0800 94 6 94 6 und hinten die 1. Danke für Ihre Hinweise. Wir schauen mal auf diesen sommerlichen Abend, der dann doch trockener geworden ist. Also hier und da sollte es eventuell ein bisschen was geben, aber es sieht derzeit nicht so danach aus. Gerade ist ein bisschen was so, in Niedersachsen. Da könnte mal was passieren in der Nacht. Eventuell könnte es die Altmark streifen. Ansonsten sieht es zur Stunde erstmal trocken aus, aber nicht ausgeschlossen. Wie gesagt, in der Nacht, dass einzelne Schauer oder Gewitter auftreten. Ansonsten wechselnd bewölkt, teilweise klart es sogar auf 18 bis 14 Grad. Morgen der Norden eher trocken und sonnig. Ja, darunter eher so in der Mitte und im Süden von Sachsen-Anhalt im Tagesverlauf durchaus mehr Wolken, die da unterwegs sind. Die können auch Schauer bringen. Gewitter sind auch möglich. Es bleibt aber sommerlich 24 bis 29 Grad und am Mittwoch und Donnerstag meist sonnig ebenfalls. Aber es bleibt immer so ein bisschen wechselhaft. Also es kann durchaus Schauer oder Gewitter geben. Aber es bleibt eben hochsommerlich warm.
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0: Und jetzt schauen wir nochmal ganz schnell zum Verkehr hier bei MDR Sachsen-Anhalt um 19.05 Uhr. Vorsicht, Autofahrer auf der A14 Richtung Magdeburg. Zwischen Halle Ost und Halle Peißen liegt eine Plane auf der linken Fahrspur. Fahren Sie bitte vorsichtig.

0: Der Westernhagen war richtig Liebe hier bei MDR Sachsen-Anhalt und vielleicht lieben Sie es, am Abend noch ein Bierchen zu trinken, ja, und dann vielleicht ein Lungenbrötchen, eine Zigarette, ja, eine Kippe, was auch immer, obendrauf. Kann ja demnächst, wir haben heute schon drüber berichtet, richtig teuer werden. Die Bundesregierung will die Tabaksteuer wohl stärker erhöhen als bisher geplant. Knapp 12 Euro soll dann so eine Schachtel Zigaretten im Jahr 2030 kosten, statt heute so um die 8. Sachsen-Anhalt ist ja ein Raucherland, also ziemlich viele qualmen gerne mal, ja rund ein Viertel unserer Einwohner. Und wie die Leute diese Steuererhöhung so finden, haben wir mal in Halle erfragt.
1: Ich bin gerade ein bisschen am gucken, ein bisschen aufzuhören. Aber wahrscheinlich würde ich dann einfach mehr drauf gucken, weniger zu konsumieren.
2: Ja, also es ist wie mit der Weinsteuer oder Alkoholsteuer. Wo man abschöpfen kann, schöpfen wir ab. Aber dass sie die Zigaretten erhöhen, haben sie meine Zustimmung.
3: Entweder weniger oder gar nicht, höre ich auch. Weil den Staat unterstütze ich nicht, weil das Geld alles zweckentfremdet wird.
4: Verdoppeln, verzehnfachen, alles gut. Die rauchen, die sollen ja rauchen, aber die sollen dann auch dafür bezahlen.
5: Das jetzt noch mehr zu verteuern, finde ich schon ganz schön frech. Das ist ein Steuersäcker. Ich denke, die Gesundheit ist einfach nur ein Vorwand. Ich denke, dass viele dann doch eher ins Ausland fahren und da Zigaretten einführen.
0: Ja, so ein kleiner Trost. Vielleicht ist es ein Trost. Ich weiß es nicht ganz genau, aber in Australien, wir hatten es heute schon mal gesagt, kostet ja so eine Schachtel 30 Euro. Ja, also überlegen, vielleicht doch aufzuhören.

0: La Bionda hier bei MDR Sachsen-Anhalt. Und wir haben Post bekommen. Nee, wie heißt das heute? WhatsApp.
1: Vielen Dank für das schöne Programm diesen Abend. Wir genießen es gerade auf der Terrasse im Garten, beim lecker Abendbrot, beim Sonnenuntergang später mal und weiter so. Also wie immer, ganz toll. Macht weiter so. Eure Uschi aus Brenner. Bis.

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0: Wir möchten, dass Sie gut ankommen. Hier ist der MDR Sachsen-Anhalt Verkehrsservice um 19.30 Uhr. Hallo, liebe Autofahrer. Ist noch ein bisschen was los. A9 zum Beispiel Richtung München. Zwischen Bitterfeld, Wolfen und Wiedemar. Stau nach einem Unfall immer noch. Hier dauert 10 Minuten länger. Der Verkehr wird einspurig an der Unfallstelle vorbeigeleitet. Und Vorsicht, eine relativ frische Meldung auf der A14 Richtung Magdeburg. Zwischen Halle Ost und Halle Peißen liegt eine Plane auf der linken Fahrspur. B100 Richtung Halle. Zwischen Hohenturm und Peißen stehen zwei defekte Pkw auf der linken Fahrspur, das bitte auch beachten. Und Blitzer haben wir noch. Auf der A2 Richtung Berlin zwischen Ziesa und Wollin. A9 Richtung München zwischen Niemek und Kleinmarzehns. B91 an der Abfahrt Weißenfels Nord Richtung Merseburg. Dann auf der B180 zwischen den Abzweigen Rotenschirmbach und Bischofrode. Blitzer auch in Bernburg in der Dr. John Rittmeister Straße stadtauswärts und in Stendal in der Dr. Kurt Schumacher Straße in beiden Richtungen. Noch Blitzer gesehen, noch Staus gesehen, liegt was auf der Straße rum. Dann bitte einfach anrufen. Hier bei uns geht es kostenfrei unter 0800 94 6 94 6 und die 1. Danke für Ihre Hinweise. Wir schauen auf Sachsen-Anhalt-Wetter. Trocken dürfte es im weitesten Sinne sein, weil es kann sein, dass in einer ganz nördlichen Altmark doch hier und da es ein bisschen nass wird, vielleicht auch gewittert, aber ich sehe da so ein bisschen was um Salzwedel herum. Das kann auch in der Nacht durchaus passieren, dass da ein bisschen was auftritt. Im Großen und Ganzen bleibt es aber auch da trocken. Also auch in der Nacht da wechselnd bewölkt, teilweise sogar klar. 18 bis 14 Grad, morgen wieder eitel Sonnenschein, aber nicht überall, eher im Norden. Da auch weitestgehend trocken und weiter südlich dann mehr Wolken, die da unterwegs sind. Und im Tagesverlauf kann es da auch wieder Tröpfchen oder Gewitter geben. Also eine relativ wackelige Angelegenheit, aber die Temperaturen, die bleiben im hochsommerlichen Bereich. 24 bis 29 Grad für morgen. Am Mittwoch und Donnerstag meist sonnig, stellenweise gibt es Schauer oder Gewitter. Bleibt also dabei, kann durchaus nass sein, aber es bleibt eben sommerlich. Ja, der geht noch nicht, der bleibt. Ich bleib auch noch ein bisschen. Mein Name ist Jan Lüttke, schönen Abend.
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0: Spider Murphy-Gang hier bei MDR Sachsen-Anhalt. So, wir sind in den Sommerferien, Sommerurlaub natürlich. Viele fahren raus, ruhen sich aus. Und da denkt man, das ist doch reine Urlaubszeit. Nee, es gibt ganz viele, die arbeiten noch. Zum Beispiel eben für die Kommune, fürs Land. Da muss ganz viel gemacht werden. Da werden jetzt gerade so die Straßen gemacht, die Autobahnen. Ja, da wird neu Zement gemacht, neu Asphalt. Aber dann gibt's so Leute wie Sie, ja, wo sie sagen, jetzt habe ich endlich mal Zeit. Jetzt kann ich was machen an meinem Haus, an meinem Grundstück. Und das wollen wir auch belohnen.
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0: Ja, und es ist einfach so, ne? Da sagen sich vielleicht die Grillecke, die müsste neu gemacht werden. Oder in der Wohnung, da muss auch mal wieder was passieren. Die Veranda muss umgebaut werden. Und das interessiert uns. 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Und Eva Gronig aus Meizendorf hat heute Morgen abgeräumt. Der Jubel war entsprechend groß.
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3: Juhu!
2: Oh, juhu, ja. Ey, geil!
0: Ja, geil. Abgeräumt bei Julia Rosebruck. Morgen früh können Sie das auch. Also Sie haben doch bestimmt eine Baustelle, oder? Da ist doch was im Gange bei Ihnen. Erzählen Sie es uns. 7:50 die nächste Chance auf unser Sommerbaustellenradio bei Julia Rosebruck. Schön merken.
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Ja, wie der Chris Montes es singt. Machen Sie bitte weiter. Lassen Sie uns tanzen, ja? Und Sie tanzen bitte schön weiter. Können Sie hier bei MDR Sachsen-Anhalt natürlich ungehemmt in den Sommerabend hinein, durch den ganzen Abend, ach was sag ich, durch die ganze Nacht. Denn gleich gibt es den ARD-Abend, die Kollegen übernehmen. Viel Spaß dabei ab kurz nach 20 Uhr. Ansonsten war es das von mir, aber Sie haben Termin, wenn Sie mögen, morgen ab 16 Uhr. Mein Name ist Jan Lüttke. Bis dahin, eine gute Zeit. Jetzt mit Aha.

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1: Es ist 20 Uhr im Studio, Michael Holzberger. Guten Abend. Schwarze Rauchwolken können von der Landesgrenze zu Sachsen-Anhalt zu sehen sein, denn auf dem ehemaligen Truppenübungsplatz bei Jüterburg in Brandenburg ist ein Feuer ausgebrochen. Eine Gefahr für die Menschen besteht nicht, davon geht die Feuerwehr aus. Eine Fläche von rund 2,4 Hektar ist betroffen, das entspricht mehr als 3 Fußballfeldern. Die Löscharbeiten seien schwierig, weil das ehemalige Militärgelände noch immer mit Munition belastet sei. 1. Mai brannten dort mehr als 150 Hektar Wald. Im Jahr 2023 waren es sogar rund 700 Hektar. Damals hatte auch das Löschflugzeug aus dem Landkreis Harz geholfen. Nach Aussage des Kreisbrandmeisters wird die Hilfe noch nicht benötigt. Eine Anfrage blieb bisher aus. Wegenbränden auf der Autobahn 9 und auf 2 Bundesstraßen haben Autofahrer heute Geduld gebraucht. Es kam zu Sperrungen. Ein Feldbrand hatte am Nachmittag an der A9 bei Bitterfeld-Wolfen den Verkehr in Richtung Berlin zeitweise lahmgelegt. Die Polizei musste die Fahrbahn wegen des starken Rauchs sperren. Auch auf der Bundesstraße 184 ging zwischenzeitlich nichts. Und auf der B245 zwischen Harz und Börde war am Mittag ein Laster in Flammen aufgegangen. Anschließend brannten auch Teile eines angrenzenden Feldes. Über 60 Feuerwehrleute waren danach mehrere Stunden im Einsatz. Intel wollte ja ursprünglich mal ein neues Werk in Magdeburg bauen. Dann wurde die Fabrik gestrichen und nun investiert der Chiphersteller doch wieder viel Geld in Europa. In Irland soll ein bestehender Standort für 5 Milliarden Euro ausgebaut werden. Intel verwies auf die große Nachfrage nach Halbleitern für KI-Rechenzentren. Einst hatte der US-Konzern modernste Produktionsverfahren für Magdeburg in Aussicht gestellt. Intel war aber in die Krise gerutscht und versucht seitdem unter anderem mit Kostensenkungen hinauszukommen. Die Pläne für Magdeburg aufzugeben waren Teile des Sanierungskonzepts. Für viele Kinder und Betreuer in Bitterfeld-Wolfen sollen Lernen und Spielen bald angenehmer werden. Der Diakonieverein erhält vom Land Sachsen-Anhalt rund 2,2 Millionen Euro. Von dem Geld sollen ein Hort, ein Schulgebäude und eine Sporthalle saniert werden. Heute wurden dazu die Förderbescheide übergeben. Das Energieministerium sprach davon, dass neue Heizungen, moderne Wärmepumpen, Photovoltaikanlagen und Regenwasserzisternen entstehen. Die Gebäude sollen künftig weniger Energie verbrauchen und damit Kosten sowie CO2-Emissionen senken. Das Wetter für Sachsen-Anhalt. In der Nacht ist es gebietsweise wechselnd bewölkt. Die Tiefstwerte liegen zwischen 18 und 14 Grad. Morgen bleibt es im Norden trocken. Es scheint häufig die Sonne. Die Höchstwerte liegen zwischen 24 und 29 Grad. Das waren die Nachrichten mit Michael Holzberger und jetzt geht der Blick auf die Straßen. Es ist 20.03 Uhr.
2: Und hier ist der Verkehrsservice für den ARD-Abend. Die A71 Richtung Schweinfurt ist zwischen Meiningen-Süd und Rentwertshausen gesperrt, wegen Wartungsarbeiten im Tunnel Eichelberg, und zwar bis um 6 morgen früh. Die Umleitung erfolgt über die U44. Und das war es auch schon. Ihnen eine gute und eine sichere Fahrt durch den Abend.
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2: Einen schönen Montagabend. Wir senden auch heute den ARD-Abend aus Erfurt von MDR Thüringen. Mein Name ist Rumi Anders. Ich grüße Sie. Hi.

Babe, Take That. Lieblingshits beim ARD-Abend. Schön, dass ihr bei uns sind. Wir kommen jetzt zu einem sehr, sehr schönen 70er. Der hat ein bisschen mehr Power. Und da geht es auch um die ganz großen Gefühle, die große Leidenschaft. Hoffnungslos aber, weil diese Geschichte erzählt eine Liebe, die keine Chance hat. I'll meet you at midnight, so heißt der Song. Die Mitternacht steht ja für die unerreichbare Hoffnung, ne? Denn diese Liebe kann nicht real werden. Und es ist klar auch melancholisch, aber auch schon energiegeladen, passt jetzt zur Abendstimmung. Hier sind Smokey.

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1: Wunderschöne Lieder beim ARD-Abend. Lieder über die Liebe, über die Hoffnung, aber auch über die Erkenntnis, dass es eben nicht immer gut gehen muss mit den ganz großen Gefühlen. Was auf jeden Fall sehr gut geht jetzt am Abend, das ist, sich mal zurückzulehnen, durchatmen, entspannen. Die Hitze verzieht sich ja Gott sei Dank allmählich und die Abendbrise weht rüber. Das ist ein schöner Sommerabend und wir heißen Sie herzlich willkommen beim ARD-Abend.

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8: In einer Minute wird es 8:30. Es ist 20:29 Uhr. Guten Abend. Der Verkehrsservice für den ARD-Abend. Die A71.

Richtung Schweinfurt ist zwischen Meiningen Süd und Rheinwerdshausen gesperrt. Da laufen Wartungsarbeiten im Eichelbergtunnel und die Sperrung geht deshalb bis um 6 morgen früh. Die Umleitung erfolgt über die U44. Das ist die einzige Störungsmeldung, sonst freie Fahrt für Sie. Wir wünschen eine sichere Fahrt und ein baldiges Ankommen.

Einen erholsamen Tagesausklang wünschen wir Ihnen, der ARD-Abend hier um kurz vor 8:45. Sie können natürlich auch gerne heute Abend uns schreiben oder Sie rufen an und plaudern mit uns. An der 0800 80 80 110. Stammhörer Thomas aus Wuppertal, der hat gerade geschrieben. Thomas hat nämlich seinen Urlaub schon hinter sich gebracht. Er war auf Sylt und schreibt, dass er eine ganz tolle, erholsame Zeit hatte und so schnell wie möglich wieder hin will nach Westerland. Dankeschön, Thomas. Klingt ja gut. Und da fragen wir Sie natürlich heute Abend, wer ist denn gerade im Urlaub und hört uns von wo aus zu? Westerland, Binz, Ahrenshoop, ich liebe ja die Ecke da oben, das Fischland, wunderschön. Genauso Timmendorfer Strand, Usedom, ist ja alles cool bei uns. Wer ist schon im Urlaub und wo sind Sie da gerade? ard-abend@mdr.de oder eben Sie rufen an der 0800 80 80 110. Wir freuen uns und wünschen Ihnen einen schönen Montagabend.

ard-abend@mdr.de. Wir hören euch in Barbe, ein wunderschöner kleiner Ort an der Ostsee auf Rügen. Können wir nur empfehlen, da muss man nicht groß fliegen und hat es auch hier sehr schön. Das Wetter passt, schreibt Bärbel, die gerade mit ihrem Mann an der Ostsee urlaubt. Cool, danke schon Bärbel für die Nachricht. Und Sie können uns auch schreiben, wo Sie gerade in den Sommerferien zu Hause sind. ard-abend@mdr.de. Wir grüßen die Ostsee. Wir grüßen die Nordsee. Sind überhaupt meine Lieblingsmeere hier in Deutschland. Passt ja auch.

So viel Gefühl, da singt ein ganz großes Herz. When I need you. Lieblingshits, natürlich beim ARD-Abend. Oliver aus Hannover schreibt, liebe Romy, da du gerade von deinen Lieblingsmeeren gesprochen hast, das stimmt, ich habe gerade von Nord- und Ostsee so ein bisschen geschwärmt, da bin ich total gerne im Urlaub, möchte ich dir noch ein anderes Meer empfehlen, schreibt der Oliver, auch sehr schön da zum Urlaub machen, nämlich das Steinhuder Meer. Grüße und einen schönen Abend wünscht Oliver. Steinhuder Meer. Das ist ein toller, cooler See in Niedersachsen. Sehr, sehr entspannte Gegend auch zum Erholen, das stimmt. Also wir haben hier bei uns in Deutschland so wunderbare Möglichkeiten zum Urlaub machen. Sind Sie gerade hier im Lande im Urlaub? Und wenn ja, dann wo? Schreiben Sie uns ard-abend@mdr.de oder Sie rufen an. Es geht ein bisschen fixer. 0800 80 80 110 für ein schönes Urlaubsgefühl jetzt zum Montagabend. On my way in L.A. Guten Abend, eine schöne Zeit.

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1: Es ist 21 Uhr im Studio Michael Holzberger. Guten Abend. Die Sommerferien locken auch in Sachsen-Anhalt viele Menschen ans Wasser. Nun ruft die Deutsche Lebensrettungsgesellschaft Badegäste auf, Gefahren an Badeseen und Flüssen nicht zu unterschätzen. Bundesweit ertranken im vergangenen Monat Juni fast 100 Menschen, so viele wie seit 2003 nicht mehr. In Sachsen-Anhalt blieb es bei einem Todesfall wie im Vorjahresmonat. Zuletzt war eine 63-Jährige im Ahrenssee tödlich verunglückt. Nach jüngsten Recherchen der Verwaltung ist die Frau nicht von einer öffentlichen Badestelle, sondern von einem privaten Seezugang ins Wasser gegangen. Deshalb sieht die Einheitsgemeinde nach eigenen Angaben auch keinen Anlass, das Sicherheitskonzept für Badegäste im Ahrenssee zu ändern. Im Osten Sachsen-Anhalts darf aktuell im und am Wald weder geraucht noch ein offenes Feuer entzündet werden. In den Kreisen Anhalt-Bitterfeld, Wittenberg und in der Stadt Dessau-Roßlau ist die Waldbrandgefahr gestiegen. Dort gilt die Warnstufe 4 von 5. Ähnlich sieht es im Nachbarbundesland Brandenburg aus. Wenige Kilometer von der Landesgrenze zu Sachsen-Anhalt entfernt brennt es auf dem ehemaligen Truppenübungsplatz bei Jüterburg. 2023 standen ja da hunderte Hektar in Flammen. Damals half auch das Löschflugzeug des Landkreises Harz. Erneut zu unterstützen, schloss Kreisbrandmeister Lohse zum jetzigen Zeitpunkt aber aus. Er sagt am Abend MDR Sachsen-Anhalt, man sei zwar gerne hilfsbereit, aber aufgrund der aktuellen Waldbrandgefahr liege der Fokus auf dem eigenen Kreis. Die Bundesschülerkonferenz hält ein Social-Media-Verbot für unter 13-Jährige für nachvollziehbar. Generalsekretärin Kirchhoff sagte, ein Verbot sei allerdings nur eine einfache Lösung. Junge Menschen müssten viel mehr Kompetenzen über soziale Medien erlernen. Mit einem möglichen Verbot geschehe das aber nicht. Ein Expertengremium hatte der EU-Kommission empfohlen, Social-Media-Angebote für Kinder unter 13 Jahren zu verbieten. In Sachsen-Anhalt werden nicht nur Lehrer gesucht, sondern auch Polizisten. In Gardelegen im Altmarkkreis fängt die Polizei schon ganz früh an, Nachwuchs zu gewinnen. Seit heute läuft dort ein Sommercamp, also eine Art Ferienlager, bei dem Jugendliche jeden Tag kennenlernen, wie der Job als Polizist so läuft. So durften sich etwa 14-Jährige die Hundestaffel anschauen. Auch solle die Woche die Chance bieten, sich auf eine spätere Bewerbung vorzubereiten. Die Landespolizei verfügt derzeit über rund 6.500 Beamte. Das Ziel sind aber 7.000. In diesem Jahr sollen etwa 400 Anwärter mit Studium oder Ausbildung beginnen. Und noch das Wetter für Sachsen-Anhalt. In der Nacht gibt es gebietsweise wechselnd bewölkt, oft aber auch klar und es gibt noch einzelne Schauer. Die Tiefstwerte liegen zwischen 18 und 14 Grad. Morgen bleibt es im Norden trocken. Die Höchstwerte liegen zwischen 24 und 29 Grad. Das waren die Nachrichten mit Michael Holzberger. Es ist 21.03 Uhr.
2: Und hier ist der Verkehrsservice für den ARD-Abend. Die A1 Richtung Saarbrücken ist zwischen Wildeshausen West und Ahlhorner Heide gesperrt wegen der Nachbaustelle bis ca. 6 Uhr morgen früh. Und wir haben die A71 Richtung Schweinfurt. Die Strecke ist zwischen Meiningen Süd und Rentwertshausen auch gesperrt wegen Wartungsarbeiten im Eichelbergtunnel bis um 6 Uhr morgen früh. Das war's. Kommen Sie gut und sicher an.
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2: Guten Abend Deutschland aus Erfurt von MDR Thüringen. Hören Sie heute den ARD-Abend mit mir, Romy Anders. Grüß Sie. Hi.

0: Killer Queen, Musik von Queen beim ARD-Abend. Dankeschön, liebe ARD-Abendgemeinde. Dankeschön für all die lieben Mails, die jetzt gerade auch in den letzten Minuten eingetroffen sind zum Thema Urlaub. Schreibt Annette zum Beispiel, liebe Romy, ich bin zurzeit nicht im Urlaub, aber ich war im Mai auf der Insel Rügen. Bins war sehr, sehr schön. Cool, Annette, dankeschön für die Nachricht. Und die Alina aus Dorndorf-Steudnitz, die schreibt, Hallöchen, ich bin dieses Jahr auch mal zu Hause geblieben und mache meinen Garten hübsch. Viel Arbeit ist es, aber es entspannt auch und mein Ausblick macht alles wieder wett. Der Ausblick auf die Dorndorfer Schlösser nämlich, der entschädigt für alles. Okay, auch kein Urlaub derzeit. Dankeschön, Aline, fürs Schreiben. Aber wenigstens das Wort Urlaub kommt vor in Ihren Nachrichten. Ne? Hat ja auch schon was. Robert aus Gera, sehr schön, dass Sie uns anrufen. Auch Sie sind nicht im Urlaub. Hallo.
1: Hi, Romy, grüß dich. Hi.
0: Hi. Also gerade nicht im Urlaub? Warum nicht?
1: Nee, ich habe noch 2 Wochen Zeit. Also ich bin jetzt noch zu Hause hier in Gera.
0: Na, fahren Sie denn so in den Urlaub, dass Sie uns da auch mitnehmen können? Also sind Sie in Deutschland danach unterwegs in 14 Tagen oder wo sind Sie da?
1: Ja, ich bin in Warnemünde und werde auf jeden Fall euren Sender da auf der Fahrt hören und dann auch gelegentlich in Warnemünde, wenn dann Zeit ist.
0: Urlaub, da ist immer Zeit. Sie wissen Bescheid, Robert, der ARD-Abend, das ist Radio für alle, ne?
1: Genau. Das sieht meine Familie auch so.
0: Das ist doch aber das Allerwichtigste, dass Sie das genauso sehen. Liebe Grüße aus dem ARD-Abend an alle Urlauber und an all die, die es demnächst werden wollen. 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

Wir machen heute Urlaub beim ARD-Abend und fragen Sie, wo urlauben Sie denn gerade? Wo lassen Sie diesen Montagabend ausklingen? Walli und Werner aus Chemnitz, die schicken allerbeste Urlaubsgrüße aus der herrlich blühenden Oase ihres Gartens. Nirgends auf der Welt ist es schöner als da, schreiben Sie. Da glauben wir sofort. Walli, Werner, alles Liebe aus dem ARD-Abend und auch einen tollen Urlaub in der blühenden Oase. Klingt gut. Wir haben also doch einige Daheimurlauber derzeit. ard-abend@mdr.de. Wo urlauben Sie? Auch daheim oder wo ganz anders? Schreiben Sie es, wir wollen es wissen.

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3: 21.30 Uhr, es ist 9:30. Guten Abend, der Verkehrsservice für den ARD-Abend. Die A1 Richtung Saarbrücken ist zwischen Wildeshausen West und Ahlhorner Heide gesperrt wegen der Nachtbaustelle bis ca. 6 Uhr morgen früh. Und die A4 Aachen Richtung Olpe ist zwischen dem Kreuz Köln West und Köln Eiffeltor bis Donnerstagabend gesperrt. Da sind Bauarbeiten im Gange. Die A33 Osnabrück Bielefeld ist wegen Bauarbeiten bis um 5 morgen früh gesperrt. In Richtung Bielefeld zwischen Haderberg und Burglo Kloster Ösede, in Richtung Osnabrück zwischen Hilter und Burglo Kloster Ösede. So, ich hoffe, Sie haben das jetzt alle richtig verstanden. Dann haben wir noch die A71 Richtung Schweinfurt. Zwischen Meiningen Süd und Randwertshausen wegen Wartungsarbeiten im Tunnel Eichelberg auch gesperrt bis um 6 morgen früh. Und das war's. Kommen Sie gut und sicher an.
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3: Mit mir, Romy Anders. Ich wünsche Ihnen einen schönen Tagesausklang.

Wer hat schon Urlaub und wo sind Sie gerade? Wo hören Sie uns? Der ARD-Abend hier. Da hatten wir jetzt schon einige, die uns geschrieben haben oder auch erzählt haben, dass sie in diesem Sommer zu Hause bleiben oder noch zu Hause sind, dass der Urlaub später losgeht. Und klar, auch daheim kann man natürlich ganz prima Urlaubstage verleben, ne? Nicht aber Martin und Ina aus Jena. Sie schreiben, wir hören euch über Satelliten an der französischen Atlantikküste. Wir haben nichts weiter an als das Radio aus der Heimat. Na, das klingt ja auch interessant bei euch beiden. Martin, Ina, dazu noch lecker Baguette. Käse, Rotwein, Frankreich, das ist Trebon. Danke. Und au revoir. Willkommen beim ARD-Abend. Einen entspannten Tagesausklang mit uns.

Der ARD-Abend, jetzt mit ganz wunderbarer Musik, ein Song von Andreas Burani, das ist sozusagen die Hymne aufs Leben, auf Freundschaft, auf all das, was das Leben so lebenswert macht. Zusammenhalten, ne, das Überstehen von Krisen und dass man eben niemals die Hoffnung aufgeben darf. Andreas Burani, Auf uns beim ARD-Abend, ist ein echt guter Song.

0: ard-abend@mdr.de. Thomas hat geschrieben: Hallo, meine Frau, mein Sohn und ich machen an der Ostsee Urlaub in der Nähe von Wismar. Mega Musik bei euch. Viele Grüße. Sabine, Elias und der Thomas. Schön, ihr drei. Danke, alles Liebe und schönen Urlaub euch noch. Thorsten und Ines aus der Magdeburger Börde urlauben gerade im Norden der Niederlande. Sie schreiben: Muscheln, Weißwein, tolles Wetter und unsere tolle Musik. Das ist Urlaubsgefühl pur. Tja, ihr Lieben, ihr merkt schon, Urlaub machen woanders, das ist okay. Aber so ganz ohne uns geht's eben auch nicht. Ne? Dann finden wir gut.
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1: Im Studio Michel Holzberger, ist es 20 Uhr, guten Abend. Die Sommerferien locken auch in Sachsen-Anhalt viele Menschen ans Wasser. Nun ruft die Deutsche Lebensrettungsgesellschaft dazu auf, Gefahren an Badeseen und Flüssen nicht zu unterschätzen. Bundesweit ertranken im vergangenen Monat fast 100 Menschen, so viele wie seit 2003 nicht mehr. In Sachsen-Anhalt blieb es bei einem Todesfall wie im Vorjahresmonat. Zuletzt war eine 63-Jährige im Ahrendsee tödlich verunglückt. Nach jüngsten Recherchen der Einheitsgemeinde hat die Frau nicht eine öffentliche Badestelle genutzt, um ins Wasser zu gelangen, sondern einen privaten Seezugang. Deshalb sieht die Einheitsgemeinde nach eigenen Angaben auch keinen Anlass, das Sicherheitskonzept für Badegäste im Ahrendsee zu ändern. Im Osten Sachsen-Anhalts darf aktuell im und am Wald weder geraucht noch ein offenes Feuer entzündet werden. In den Kreisen Anhalt-Bitterfeld, Wittenberg und in der Stadt Dessau-Roßlau gilt die Waldbrandgefahrenstufe 4 von 5. Ähnlich sieht es im Nachbarbundesland Brandenburg aus. Wenige Kilometer von der Landesgrenze zu Sachsen-Anhalt entfernt brennt es auf dem ehemaligen Truppenübungsplatz bei Jüterburg. 2023 standen ja dort hunderte Hektar in Flammen. Deshalb half auch das Löschflugzeug des Landkreises Harz. Erneut zu unterstützen schloss Kreisbrandmeister Lohse zum jetzigen Zeitpunkt aber aus. Er sagt am Abend MDR Sachsen-Anhalt, man sei zwar gerne hilfsbereit, aber aufgrund der aktuellen Waldbrandgefahr liege der Fokus auf dem eigenen Kreis. Ins Ausland. Im Konflikt um die Straße von Hormuz hat US-Präsident Trump eine erneute Seeblockade gegen iranische Häfen angekündigt. Es sollten keine Schiffe ablegen oder die Häfen ansteuern dürfen. Allen anderen Ländern solle ein offener Zugang ermöglicht werden. Die USA würden für die sichere Durchfahrt eine Gebühr von 20% des Frachtwertes verlangen. Inwieweit sich das auf die Spritpreise an den Tankstellen bei uns im Land auswirkt, ist noch offen. Durch die Straße von Hormuz wird ein erheblicher Teil der Öl- und Flüssiggasexporte transportiert. In Sachsen-Anhalt fehlt es nicht nur an Lehrern, sondern auch an Polizisten. In Gardelegen im Altmarkkreis soll mit einem Sommercamp Nachwuchs gewonnen werden. Dort lernen Jugendliche seit heute den Job näher kennen. So durften sie etwa bei der Hundestaffel zuschauen. Auch soll die Woche die Chance bieten, sich auf eine spätere Bewerbung vorzubereiten. Die Landespolizei verfügt derzeit über rund 6.500 Beamte. Das Innenministerium hat jedoch 7.000 als Ziel ausgegeben. In diesem Jahr sollen etwa 400 Anwärter mit Studium oder Ausbildung beginnen. Das Wetter für Sachsen-Anhalt. In der Nacht ist es gebietsweise wechselnd bewölkt. Die Tiefstwerte liegen zwischen 18 und 14 Grad. Morgen scheint häufig die Sonne. Die Höchstwerte liegen zwischen 24 und 29 Grad. Das waren die Nachrichten mit Michel Holzberger. Mehr Nachrichten finden Sie auf den Sachsen-Anhalt-Seiten von mdr.de. Es ist 22.03 Uhr.
0: Und hier ist der Verkehrsservice für den ARD-Abend. Die A1 Richtung Saarbrücken ist zwischen Wildeshausen West und Ahlhorner Heide gesperrt wegen der Nachbaustelle bis morgen früh ca. 6 Uhr. Und die A71 Richtung Schweinfurt ist zwischen Meiningen Süd und Rentwertshausen gesperrt wegen Wartungsarbeiten im Eichelbergtunnel auch bis um 6 Uhr morgen früh. Und das war's schon. Kommen Sie gut und sicher an.
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0: Sie hören heute wieder anders. Mit mir. Ich bin Romy Anders. Grüße ganz herzlich. Hi, hi. Eine schöne Zeit mit uns.

Wow. Geht's noch schöner? Nee. John Miles, Music, der Hammer. Das sind ausschließlich Lieblingshits beim ARD-Abend. Wir senden übrigens aus Erfurt, aus den Studios von MDR Thüringen. Und wir wünschen Ihnen einen erholsamen Tagesausklang. Wir freuen uns sehr, dass Sie mit uns noch ein bisschen wach bleiben. Der ARD-Abend um kurz

Wunder geschehen, Nena beim ARD-Abend. Danke für all die Urlaubsgrüße und für all die sehr, sehr netten Nachrichten, die uns bisher erreicht haben. ard-abend@mdr.de. Aus Schleiz kam gerade die Nachricht von Thomas. Er schreibt, ich urlaube im Garten, empfehlen möchte ich aber die Thüringer Fjorde. Am größten Binnensee Deutschlands, Smiley Smiley, die Bleilochtalsperre Saalburg. Stimmt, Thomas, sehr schön da, kenne ich auch als Thüringer Meer bekannt. Na, die Bleilochtalsperre. Kathi und Roland schreiben, hallo liebe Romy, wir senden Urlaubsgrüße vom Balaton. Sitzen im gemütlichen Garten, ein wunderschönes Feriengrundstück, die Grillen zirpen, der Hund Bruno chillt auf seiner Decke und wir hören euch übers Internetradio. Na schön, dann liebe Grüße auch an Bruno. Danke auch Ihnen beiden und alles Liebe aus dem ARD-Abend.

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5: Es ist 10:45. Hier ist der Verkehrsservice für den ARD-Abend. Die A1 Richtung Saarbrücken ist zwischen Wildeshausen West und Ahlhorner Heide gesperrt, wegen der Nachtbaustelle, bis ca. 6 Uhr morgen früh. Und die A2 Richtung Berlin ist zwischen Hemmelerwald und Peine Ost nach einem Unfall gesperrt. Die A71 Richtung Schweinfurt ist zwischen Meiningen Süd und Rentwertshausen auch gesperrt, bis um 6 morgen früh, wegen Wartungsarbeiten im Eichelbergtunnel. Und das war's von unserer Seite. Also passen Sie schon auf, bleiben Sie schon wach und kommen Sie gut und sicher und bald an.
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5: Guten Abend, Deutschland.

Der ARD-Abend hier. Wir werden gehört, international, auch auf Fuerteventura. Marcel und Jenny, die hören uns gerade in ihrem Urlaub, haben sie geschrieben. Sie genießen den Blick vom Balkon aufs Meer, naschen leckere Tabas. Und sie schreiben noch, es ist so toll, auch im Urlaub ein Stück Heimat dabei zu haben. Vielen Dank für das Programm und die gute Unterhaltung. Liebe Grüße, Marcel und Jenny aus Wandsleben. Danke. Aus dem Süden von Spanien grüßen Roland und Leonor. Bis Ende des Jahres verweilen sie noch in Spanien. So schreiben sie, das klingt nach Dauerurlaub, das mache ich später auch so. Danke euch für den sehr, sehr netten Gruß. Und Brigitte und Reinhard, die haben sich auch gemeldet. ard-abend@mdr.de. Da ihr heute eine Urlaubssendung habt, hier unser Plan, so schreiben sie, unsere Enkel, die kommen bald mit dem Flieger von Zürich nach Heringsdorf, dann werden wir zusammen eine Woche in der Nähe von Lubmin verbringen. Wir freuen uns schon riesig auf diese Woche und dann haben wir einen Tandem-Fallschirmsprung in Heringsdorf geplant. Oh, das geht aber nach Abenteuer auf Usedom. Respekt. You don't know. Milo beim ARD-Abend. Dankeschön für all die lieben, netten Mails.

22.52 Uhr. Der ARD-Abend, der geht allmählich zu Ende. Die ARD-Hitnacht beginnt gleich ab 23 Uhr. Liebe Nachtschwärmer, liebe Frühaufsteher, kommen Sie gut rein in den Dienstag. Alles Liebe von Romy Anders. Tschüssi, Wiederhören.

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1: Um 23 Uhr mit Katja Kindermann. Die Europäische Schutztruppe für die Ukraine soll in den kommenden Monaten erstmals gemeinsame Manöver abhalten. Diese sollten in den Nachbarstaaten der Ukraine stattfinden, sagte Frankreichs Präsident Macron nach Beratungen der sogenannten Koalition der Willigen. Aus Paris Kai Rienecker.
2: Bei den Manövern geht es um eine bereits bei früheren Treffen beschlossene multinationale Truppe unter der Führung von Frankreich und Großbritannien. Diese soll einen Waffenstillstand oder ein Friedensabkommen in der Ukraine absichern, vorausgesetzt es kommt dazu. Darüber hinaus hat sich eine Gruppe von europäischen Ländern entschieden, mit der Ukraine ein gemeinsames System einer ballistischen Raketenabwehr aufzubauen, darunter auch Deutschland. Diese gemeinsame Architektur der Luftabwehr solle der Ukraine, aber auch Europa insgesamt helfen, sich zu verteidigen.
1: US-Präsident Trump hat erneut eine Blockade gegen den Iran in der Straße von Hormus angekündigt. Kein Schiff, das künftig den Iran ansteuert oder von dort kommt, dürfe die Meeresstraße passieren, teilte Trump im Internet mit. Aus Washington, Carsten Kühntop.
3: Allen anderen Schiffen gestatte man die Durchfahrt, allerdings sei eine sogenannte Entschädigung an die USA zu zahlen, und zwar in Höhe von 20% des Wertes der Fracht. Begründung: dieser Teil der Welt sei instabil und Amerika müsse für seine Anstrengungen, dort für Sicherheit zu sorgen, entschädigt werden. Schließlich sei man als Wächter der Straße von Hormus bekannt. Faktisch kündigte Trump damit an, für die Meerenge eine Maut zu verhängen. Bis zum Kriegsbeginn Ende Februar war die Meerenge jahrzehntelang frei befahrbar.
1: Ungarns Parlament hat dafür gestimmt, das Grundgesetz zu ändern. Wichtigster Punkt ist die Absetzung von Staatspräsident Sulyok. Die neue Regierung betrachtet den 70-Jährigen als Marionette des abgewählten Ministerpräsidenten Orbán. Sein Nachfolger Modyar hatte nach seiner Wahl im Mai angekündigt, Gefolgsleute der alten Regierung zu beseitigen. Demokratieaktivisten sehen das Vorgehen kritisch. Eine schwere Gewitterfront mit Starkregen, Hagel und Sturmböen ist über weite Teile Westmecklenburgs hinweggezogen. In Hagenow stand das Wasser im Bereich eines Süßwarenherstellers zeitweise hüfthoch. Auch in Wittenburg liefen mehrere Straßen bis zu 20 Zentimeter mit Wasser voll. Nach Angaben der Stadt führten verstopfte Abläufe dazu, dass Regen- und Hagelwasser in Häuser eindrang. Verletzte gibt es bislang nicht. Aus Zarrentin wurden Hagelkörner mit einem Durchmesser von 10 bis 15 Zentimetern gemeldet. Das waren die Nachrichten. Das Wetter in Deutschland. Nachts häufig trocken, im Süden und Südwesten gebietsweise Schauer und Gewitter. Tiefstwerte 22 bis 12 Grad. Morgen oft freundlich, im Süden und in den Mittelgebirgen teils kräftige Schauer und Gewitter. Höchstwerte 23 Grad an den Küsten bis 36 Grad im Markgräflerland. Am Mittwoch viel Sonne, im Süden teils Schauer und einzelne starke Gewitter. 23 bis 33 Grad. Es ist jetzt 23.03 Uhr.
4: Und hier ist der Verkehrsservice in der ARD-Hitnacht. Zunächst zwei gute Nachrichten, Entwarnungen. Einmal für die A7 Füssen-Reute-Ulm. Zwischen Dettingen an der Iller und dem Dreieck Hittistetten befindet sich kein Falschfahrer mehr. Sie haben dort wieder freie Fahrt. Ebenfalls auf der B28 kein Falschfahrer mehr zwischen dem Dreieck Hittistetten und Neu-Ulm. Auch dort haben Sie wieder freie Fahrt. Die A1 Bremen Richtung Osnabrück ist zwischen Wildeshausen West und Ahlhorner Heide wegen einer Nachtbaustelle noch bis morgen früh 6 Uhr gesperrt. Die A4 Aachen Richtung Köln ist zwischen dem Kreuz Köln West und Köln Eiffeltor wegen des Aufbaus einer Schrankenanlage bis Donnerstag gesperrt. A5 Karlsruhe Richtung Frankfurt zwischen Karlsruhe Nord und Bruchsal 2 Kilometer Stau. Die A9 München Richtung Berlin ist am Dreieck Bayreuth-Kulmbach auf der Überleitung zur A70 Richtung Bamberg bis morgen früh 6 Uhr gesperrt. Die A33 Osnabrück Richtung Bielefeld ist zwischen Harderberg und Borglo-Kloster Ösede zwischen Hilter und Borglo-Kloster Ösede auch bis morgen gesperrt, und zwar bis früh 5 Uhr. Die A42 Kamp-Lindfort Richtung Dortmund ist zwischen Oberhausen Zentrum und dem Kreuz Essen-Nord wegen Bauarbeiten gesperrt. A71 Suhl Richtung Schweinfurt Zwischen Meiningen Süd und Rentwertshausen ist die Autobahn wegen Wartungsarbeiten im Tunnel Eichelberg bis morgen früh 6 Uhr gesperrt. Es gibt eine Umleitung, das ist die U44. Und schließlich A99 München-Eschenried Richtung München-Allach zwischen dem Dreieck München-Eschenried und dem Dreieck München-Allach. 2 Kilometer Stau.
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4: Ja, herzliche Grüße vom Mitteldeutschen Rundfunk aus Magdeburg. Mein Name ist Frank Eberlein. Ich habe das Vergnügen, Sie durch diese Nacht zu begleiten. Und das tue ich mit viel Musik. Legen wir los mit einem Song aus den 80ern von Survivor, Burning Heart.

Wenn Sie gerade erst eingeschaltet haben, hier ist die ARD-Hitnacht. Ja, schön, dass Sie dabei sind. Und ja, ganz egal, ob Sie noch im Auto, auf dem Weg nach Hause sind, gerade die Nachtschicht begonnen haben, so wie ich, zu Hause am Schreibtisch sitzen oder einfach nicht einschlafen können. Ich begleite Sie durch die nächsten Stunden, solange Sie möchten und solange unsere Musik reicht. Wir machen es uns einfach gemütlich mit schöner Musik. Vielleicht kochen Sie sich einen Kaffee und dann halten Sie länger durch. Ich trinke ja keinen Kaffee. Ich, bevorzuge Cola. Aber das geht genauso. Und jetzt gibt's Musik von Zucchero und Paul Young.

Ja, eben habe ich echt gestaunt. Da kommt man ahnungslos zu einem Nachtdienst und denkt, das ist ein ganz gewöhnlicher wie andere auch. Aber denkste, ja, Roland aus Stuttgart hat gerade geschrieben, hallo nach Magdeburg. Ich stelle fest, dass heute die 676. ARD-Hitnacht aus Magdeburg kommt. Zugleich die 101. Moderation für Frank Eberlein, also für mich, ne? Und die 100. war am 25. Juni. Ja, und die erste am Donnerstag, dem 7. Januar 2021. Dann mal ran an die nächsten 100. Ja, also ich bin wirklich baff. Da hat jemand echt Ahnung von Statistik. Dankeschön, Roland. Viele Grüße zurück ins Stuttgarter Rechenzentrum. Und hier in der ARD-Hitnacht geht's weiter mit 80er-Sound von Annie Motion, I Engineer.

0: Es ist 23.32 Uhr. Hier ist der Verkehrsservice in der ARD-Hitnacht. Nochmal die Falschfahrermeldung von der B535 Heidelberg-Schwetzingen. Zwischen der A5 Heidelberg-Schwetzingen und Schwetzingen kommt Ihnen ein Falschfahrer entgegen. Fahren Sie äußerst rechts, überholen Sie nicht. Vorsicht in beiden Richtungen. Sobald die Entwarnung kommt, sage ich Bescheid. Die A1 Bremen Richtung Osnabrück ist zwischen Wildeshausen West und Ahlhorner Heide wegen einer Nachtbaustelle noch bis morgen früh 6 Uhr gesperrt. Die A4 Aachen Richtung Köln ist zwischen dem Kreuz Köln West und Köln Eiffeltor wegen des Aufbaus einer Schrankenanlage bis Donnerstag gesperrt. Die A9 München Richtung Berlin ist am Dreieck Bayreuth-Kulmbach auf der Überleitung zur A70 Richtung Bamberg bis morgen früh 6 Uhr gesperrt. Die A33 Osnabrück Richtung Bielefeld ist zwischen Harderberg und Borkloh-Kloster-Ösede und auch zwischen Hilter und Borkloh-Kloster-Ösede bis morgen früh 5 Uhr gesperrt. Die A42 Kamp-Lindfort Richtung Dortmund ist zwischen Oberhausen-Zentrum und dem Kreuz Essen-Nord wegen Bauarbeiten gesperrt. Die A71 Suhl Richtung Schweinfurt ist zwischen Meiningen Süd und Rentwertshausen wegen Wartungsarbeiten im Tunnel Eichelberg bis morgen früh 6 Uhr gesperrt. Es gibt eine Umleitung, das ist die U44. Und A99 München-Eschenried Richtung München-Allach zwischen dem Dreieck München-Eschenried und dem Dreieck München-Allach. 2 Kilometer Stau. Und da kommt die gute Nachricht, die ersehnte Entwarnung von der B535 Heidelberg-Schwetzingen. Zwischen der A5 und Schwetzingen befindet sich kein Falschfahrer mehr. Sie haben dort wieder freie Fahrt. Kommen Sie gut an Ihr Ziel.
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Ja, das war Musik von Sarah Connor. Ich wünsch dir. Und das ist die ARD-Hitnacht für ganz Deutschland, auch für Jörg. Jörg, der uns über die Frequenzen von WDR 4 hört, also über eine Frequenz von WDR 4. Und Jörg schreibt, ich sitze am offenen Fenster, ein Gewitter zieht über die Stadt und ich höre dem Regen zu. Was für eine schöne Nacht. Ja, da will ich nicht weiter stören. Und ja, passend zu dieser romantischen Situation mit Regen am späten Abend, hier Musik von Bruce Springsteen, My Hometown.

Milli Vanilli, ja, was für eine Geschichte, was für Hits in den späten 80ern. Das war so richtig schön sommerlich. Girl, you know it's true. Und jetzt wird noch kurz vor Mitternacht so ein bisschen Party gemacht hier in der ARD-Hitnacht mit DJ Bobo.

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1: Um 0 Uhr mit Milat Kupay. Die europäische Schutztruppe für die Ukraine soll in den kommenden Monaten erstmals gemeinsame Manöver abhalten. Diese sollten in den Nachbarstaaten der Ukraine stattfinden, sagte Frankreichs Präsident Macron nach Beratungen der sogenannten Koalition der Willigen. Aus Paris, Kai Rienecker.
2: Bei den Manövern geht es um eine bereits bei früheren Treffen beschlossene multinationale Truppe unter der Führung von Frankreich und Großbritannien. Diese soll einen Waffenstillstand oder ein Friedensabkommen in der Ukraine absichern, vorausgesetzt es kommt dazu. Darüber hinaus hat sich eine Gruppe von europäischen Ländern entschieden, mit der Ukraine ein gemeinsames System einer ballistischen Raketenabwehr aufzubauen, darunter auch Deutschland. Diese gemeinsame Architektur der Luftabwehr solle der Ukraine, aber auch Europa insgesamt helfen, sich zu verteidigen.
1: Die USA haben nach eigenen Angaben erneut iranische Ziele angegriffen. Gegen 23 Uhr deutscher Zeit hätten die Streitkräfte die dritte Nacht in Folge Angriffe gestartet, teilte das zuständige Regionalkommando des US-Militärs mit. Damit schränke man die Fähigkeit des Iran, Attacken auf unschuldige Zivilisten und die Handelsschifffahrt auszuüben, weiter ein, hieß es weiter. Die USA haben in den vergangenen Tagen wiederholt iranische Ziele angegriffen und begründeten das mit Attacken des Iran auf Schiffe in der Straße von Hormus. Der Iran verübte wiederum Vergeltungsangriffe etwa auf US-Ziele in den Golfstaaten. Ungarns Parlament hat dafür gestimmt, das Grundgesetz zu ändern. Wichtigster Punkt ist die Absetzung von Staatspräsident Sulyok. Die neue Regierung betrachtet den 70-Jährigen als Marionette des abgewählten Ministerpräsidenten Orban. Sein Nachfolger Motyo hatte nach seiner Wahl im Mai angekündigt, Gefolgsleute der alten Regierung zu beseitigen. Demokratieaktivisten sehen das Vorgehen kritisch. Eine schwere Gewitterfront mit Starkregen, Hagel und Sturmböen ist über den Südwesten von Mecklenburg-Vorpommern gezogen. In Hagenow stand das Wasser im Bereich eines Süßwarenherstellers zeitweise hüfthoch. Aus Zarentin wurden Hagelkörner mit einem Durchmesser von 10 bis 15 Zentimetern gemeldet. Aus Schwerin Mirko Bock.
3: In Wittenburg hat das Wasser zeitweise etwa 10 bis 20 Zentimeter hoch gestanden, so Bürgermeister Greger. Durch den Regen und Hagel seien Abläufe verstopft worden, viele Keller seien mit Wasser vollgelaufen, so Greger weiter. Auch auf den Straßen hat sich das Wasser gesammelt und teilweise für Verkehrseinschränkungen gesorgt. Die Feuerwehrleitstelle war durch die Anzahl der Einsätze zeitweise schwer zu erreichen. Inzwischen werden die Notrufe weniger. Laut Leitstelle sind keine Menschen verletzt worden.
1: Das waren die Nachrichten. Das Wetter in Deutschland. Meist trocken, im Süden und Südwesten gebietsweise Schauer und Gewitter, Tiefstwerte 22 bis 12 Grad. Tagsüber oft freundlich, 23 bis 36 Grad. Es ist 0:03 Uhr.
4: Und hier ist der Verkehrsservice in der ARD-Hitnacht. Nochmal die Entwarnung für die B535 Heidelberg-Schwetzingen. Zwischen der A5 und Schwetzingen befindet sich kein Falschfahrer mehr. Sie haben dort wieder freie Fahrt. Die A1 Bremen Richtung Osnabrück ist zwischen Wildeshausen West und Ahlhorner Heide wegen einer Nachtbaustelle noch bis 6 Uhr gesperrt. Die A2 Hannover Richtung Berlin ist zwischen Hämeler Wald und Peine Ost nach einem Unfall gesperrt. Die A4 Aachen Richtung Köln ist zwischen Kreuz Richtung Bielefeld, ist zwischen Harderberg und Borglo Kloster Ösede und auch in Richtung Osnabrück zwischen Hilter und Borglo Kloster Ösede noch bis 5 Uhr gesperrt. Die A42 Kamp-Lindfort Richtung Dortmund ist zwischen Oberhausen Zentrum und dem Kreuz Essen-Nord wegen Bauarbeiten gesperrt. Die A71 Suhl Richtung Schweinfurt ist zwischen Meiningen Süd und Rentwertshausen wegen Wartungsarbeiten im Tunnel Eichelberg bis 6 Uhr gesperrt. Die Umleitung dort ist die U44. Und die A81 Singen Richtung Stuttgart ist zwischen dem Dreieck Bad Dürrheim und Tuningen nach einem Unfall gesperrt. Ich hoffe, Sie kommen gut durch, fahren Sie vorsichtig und kommen Sie gut an Ihr Ziel.
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4: Und die kommt vom Mitteldeutschen Rundfunk aus Magdeburg. Und schon wieder haben wir einen neuen Tag. Freitag, nee, Dienstag. Wie komme ich auf Freitag? Dienstag, der 14. Juli ist das. Und hier im Studio ist für Sie Frank Eberlein. Wäre schön, wenn Freitag wäre, ne? Aber nee, wir müssen noch durch diese Woche durch. Wow.

Ja, auch wenn ich schon irgendwie auf Freitag eingestellt bin, so ist doch die gute Nachricht, dass der Montag vorbei ist. Ja, wir sind schon im Dienstag drin, 0 Uhr und 11 Minuten. Das waren die Mamas und Papas hier in der ARD-Hitnacht. Und Heike hat gerade geschrieben, Moin aus Norddeutschland. Schön, Sie nachts zu hören, wenn mal wieder der Schlaf nicht kommen will. Ja, liebe Heike, das mit den Einschlafproblemen kenne ich auch nur allzu gut. Gerade wenn man mal nachts, dann wieder am Tage, ne, und dann wieder nachts arbeitet, immer hin und her, ne, da kommt der hartgesottenste Biorhythmus irgendwann mal durcheinander. Übrigens zu Heikes Moin, das kommt ja ursprünglich aus dem Plattdeutschen und ist vor allem im gesamten norddeutschen Raum verbreitet. Die häufigste Erklärung für die Herkunft ist das plattdeutsche Wort Moi, was so viel bedeutet wie gut, schön oder angenehm. Und da sagte man ja früher Moin Dag, also schönen Tag, guten Tag. Mit der Zeit wurde dann der Tag weggelassen und so heißt es heute meist nur noch Moin. Und dazu wiederum fällt mir noch eine kleine Begebenheit ein. Ich war mal auf einer Nordseeinsel, auf Borkum, im Urlaub. Dort habe ich eine höchst unterhaltsame Wattwanderung mitgemacht. Angeführt wurde diese von einem bekannten Borkumer Original, Albertus Ackermann. Und er hat uns gleich zu Beginn dieser Wattwanderung aufgeklärt. Es heißt kurz und bündig Moin. Auf keinen Fall, wie es viele sagen, Moin Moin. Das, so dieser Herr Ackermann, gelte bereits als überflüssiges Herumgelaber.

Ja, es war nicht der Alkohol, der mich dazu brachte, kurz nach Mitternacht vorhin, ja, vor ungefähr 20 Minuten von Freitag zu sprechen. Es war etwas ganz anderes. Und ich habe mich ja selbst gefragt, wie ich am gerade angebrochenen Dienstag auf Freitag komme. Aber Roland aus Stuttgart hat die Erklärung parat. Roland hat ja geschrieben, er führt umfangreiche Statistiken über Radiosendungen und Moderatoren. Und so konnte er mir exakt mitteilen, dass die 100 ARD-Hitnächte, die ich bereits moderiert habe, mit der jetzigen sind es 101, sich wie folgt verteilen. 2 von Dienstag auf Mittwoch, 2 von Freitag auf Samstag, 4 von Montag auf Dienstag, 1 von Samstag auf Sonntag.

0: Und hier ist um 0.30 Uhr der Verkehrsservice in der ARD-Hitnacht. Die A1 Bremen Richtung Osnabrück ist zwischen Wildeshausen West und Ahlhorner Heide wegen einer Nachtbaustelle noch bis 6 Uhr gesperrt. Die A4 Aachen Richtung Köln ist zwischen dem Kreuz Köln West und Köln Eiffeltor wegen des Aufbaus einer Schrankenanlage noch bis Donnerstag gesperrt. Die A33 Osnabrück Richtung Bielefeld ist zwischen Harderberg und Borglo Kloster Ösedde und in Richtung Osnabrück zwischen Hilter und Borglo Kloster Ösedde noch bis 5 Uhr gesperrt. Die A42 Kamp-Lindfort Richtung Dortmund ist zwischen Oberhausen Zentrum und dem Kreuz Essen-Nord wegen Bauarbeiten gesperrt. Die A71 Suhl Richtung Schweinfurt ist zwischen Meiningen Süd und Rentwertshausen wegen Wartungsarbeiten im Tunnel Eichelberg bis 6 Uhr gesperrt. Dort gibt es eine Umleitung, das ist die U44. Und die A81 Singen Richtung Stuttgart ist zwischen dem Dreieck Bad Dürrheim und Tuningen nach einem Unfall gesperrt. Ihnen eine gute und sichere Fahrt durch diese Nacht.
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0: Das Schöne an der ARD-Hitnacht ist, dass diese Sendung Menschen aus allen Himmelsrichtungen vereint, verbindet, zusammenführt. Da hat sich zum Beispiel Nils aus Norddeutschland gemeldet. Er schickt schöne Grüße aus dem Pool in einer sternenklaren Nacht. Danke, lieber Nils. Das muss ja romantisch sein, ne? Nachts unter dem Sternenhimmel baden. Petra hat sich auch gemeldet bei uns. Sie möchte ihrem Schatz Micha alles Liebe zum Geburtstag wünschen. Da schließe ich mich gern an mit den guten Wünschen. Ja, und Kathi schickt liebe Grüße an ihre Kollegen in der MCL, die zur Musik der ARD-Hitnacht die Nachtschicht verbringen. Und damit die Arbeit gut von der Hand geht, gibt's gleich einen der großen Hits der 80er von den Weather Girls, It's Raining Men. Vorher fragen wir unseren Hitversteher mal, worum es in dem Song eigentlich geht.
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2: Die großen Pop- und Disco-Dieben haben sich an den Song nicht rangetraut. Streisand, Summer und Ross wollen womöglich ihre religiösen Fans nicht verprellen. Zwei Sängerinnen aber, die noch auf den großen Wurf warten und es schwerer haben, auf Plattencover gedruckt zu werden, sehen dieses Lied als ihre Chance. Martha Wash und Isola Armstead nennen sich extra dafür The Weather Girls. Es geht um It's Raining Men. Es regnet Männer. Hallo, hi, wir sind eure Wettermädchen. Wir haben Neuigkeiten für euch und was für welche. Macht euch bereit, all ihr einsamen Girls, und lasst die Regenschirme zu Hause. Die Luftfeuchtigkeit steigt, das Barometer fällt tief und tiefer. Alle Quellen sind sich einig, man sollte auf die Straßen gehen. Denn heute zum allerersten Mal, so ungefähr kurz nach 22:30, zum ersten Mal in der Weltgeschichte wird es Männer regnen. Es regnet Männer. Halleluja, es regnet Männer. Amen. Ich gehe jetzt raus und lass mich absolut triefend nass werden. Es regnet Männer. Halleluja, Männer aller Art. Groß, blond, dunkel, schlank, rau und hart, stark und gemein. Gott schütze Mutter Natur, sie ist auch eine alleinstehende Frau. Sie ist hinauf in den Himmel und sie hat die Engel eingewiesen. Sie hat den Himmel umgestaltet, sodass jetzt jede einzelne Frau ihren perfekten Mann finden kann. Es regnet Männer, Halleluja, es regnet Männer, Amen. Ich fühle, wie die Sturmfront hereinzieht. Es geht gleich los. Hört den Donner, aber verliert nicht den Kopf. Reißt die Dächer auf und bleibt im Bett. Es regnet Männer. Halleluja, es regnet Männer. Amen. Halleluja.
0: Ja, Peter Hofmann, Dankeschön für diese Erklärung. Und bevor der Song gleich nochmal in voller Schönheit kommt, gibt's hier in der ARD-Nacht eine dringende Warnmeldung. Vorsicht, ein Falschfahrer auf der A10 östlicher Berliner Ring, Dreieck Spreeau, Dreieck Barnim. Zwischen dem Dreieck Spreeau und Erkner kommt Ihnen ein Falschfahrer entgegen. Fahren Sie äußerst rechts, überholen Sie nicht. Ich wiederhole, auf der A10 östlicher Berliner Ring, Dreieck Spreeau, Dreieck Barnim. Zwischen dem Dreieck Spreeau und Erkner ein Falschfahrer. Vorsicht in beiden Richtungen.

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Max Mutzke hier in der ARD-Hitnacht und jetzt haben wir es 0.53 Uhr. Ja, die erste Stunde dieses Dienstags ist gleich wieder rum. Dann gibt es die Nachrichten und vor den Nachrichten habe ich für Sie noch Musik aus Süddeutschland hier. Camouflage mit The Great Commandment.

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1: Um 1 Uhr mit Milad Kupay. Die Lage im Konflikt zwischen den USA und dem Iran spitzt sich wieder zu. Nun hat das US-Militär eine weitere Angriffswelle begonnen. Aus der Nachrichtenredaktion Johanna Schultheiß.
2: Die erneuten Angriffe auf iranische Ziele haben dem zuständigen US-Regionalkommando zufolge am späten Montagabend deutscher Zeit begonnen. In der Erklärung hieß es, die Angriffe würden den iranischen Streitkräften hohe Kosten auferlegen und ihre Fähigkeiten schwächen, unschuldige Zivilisten und die Handelsschifffahrt in der Straße von Hormus anzugreifen. Die USA wollen außerdem die Blockade iranischer Häfen wieder aufnehmen. Zudem sollen auf alle Güter, die durch die Straße von Hormus transportiert werden, Abgaben von 20% fällig werden.
1: Die geplante internationale Schutztruppe für die Ukraine soll demnächst erstmals Militärmanöver abhalten. Die von Frankreich und Großbritannien initiierte Truppe soll einen möglichen Waffenstillstand absichern, sollte sich Russland dazu bereit erklären. Frankreichs Präsident Macron sagte bei einem Treffen der sogenannten Koalition der Willigen in Paris, die Manöver seien in den Nachbarstaaten der Ukraine geplant. Konkrete Länder nannte er nicht. Im Rahmen des Pariser Treffens kündigten außerdem 9 Unterstützerstaaten an, mit der Ukraine eine gemeinsame europäische Raketenabwehr aufzubauen. Ungarns Parlament hat dafür gestimmt, das Grundgesetz zu ändern. Wichtigster Punkt ist die Absetzung von Staatspräsident Sulyk. Die neue Regierung betrachtet den 70-Jährigen als Marionette des abgewählten Ministerpräsidenten Orban. Sein Nachfolger Motyar hatte nach seiner Wahl im Mai angekündigt, Gefolgsleute der alten Regierung zu beseitigen. Demokratieaktivisten sehen das Vorgehen kritisch. Eine schwere Gewitterfront mit Starkregen, Hagel und Sturmböen ist über den Südwesten von Mecklenburg-Vorpommern gezogen. In Hagenow stand das Wasser im Bereich eines Süßwarenherstellers zeitweise hüfthoch. Aus Zarentin wurden Hagelkörner mit einem Durchmesser von 10 bis 15 Zentimetern gemeldet. Aus Schwerin Mirko Bock.
3: In Wittenburg hat das Wasser zeitweise etwa 10 bis 20 Zentimeter hoch gestanden, so Bürgermeister Greger. Durch den Regen und Hagel seien Abläufe verstopft worden, viele Keller seien mit Wasser vollgelaufen, so Greger weiter. Auch auf den Straßen hat sich das Wasser gesammelt und teilweise für Verkehrseinschränkungen gesorgt. Die Feuerwehrleitstelle war durch die Anzahl der Einsätze zeitweise schwer zu erreichen. Inzwischen werden die Notrufe weniger. Laut Leitstelle sind keine Menschen verletzt worden.
1: Das waren die Nachrichten. Das Wetter in Deutschland. Meist trocken, im Süden und Südwesten gebietsweise Schauer und Gewitter, Tiefstwerte 22 bis 12 Grad. Tagsüber oft freundlich, im Süden und in den Mittelgebirgen teils kräftige Schauer und Gewitter, Höchstwerte 23 Grad an den Küsten bis 36 Grad im Markgräfler Land. Und die Zeit, es ist 1.03 Uhr.
4: Und hier ist der Verkehrsservice in der ARD-Hitnacht. Zunächst eine Warnung für alle, die unterwegs sind auf der A10, dem östlichen Berliner Ring, Dreieck Spreeau, Dreieck Barnim. Nee, da ist zum Glück nichts passiert. Ich wollte gerade sagen, da ist ein Falschfahrer unterwegs, aber da ist kein Falschfahrer mehr unterwegs. Sie haben zwischen dem Dreieck Spreeau und Erkner wieder freie Fahrt, also gleich vergessen, ne? Ich sag's nochmal, A10, östlicher Berliner Ring, Dreieck Spreeau, Dreieck Barnim, dort ist alles, Klammer auf, wieder Klammer zu, in Ordnung. So, die anderen Meldungen. Die A1 Bremen Richtung Osnabrück ist zwischen Wildeshausen West und Ahlhorner Heide wegen einer Nachtbaustelle noch bis 6 Uhr gesperrt. Die A2 Dortmund Richtung Hannover ist zwischen Wunstorf-Kohlenfeld und Wunstorf-Lute gesperrt. Es gibt eine Umleitung, das ist die U38. Die A4 Aachen Richtung Köln ist zwischen dem Kreuz Köln-West und Köln-Eiffeltor wegen des Aufbaus einer Schrankenanlage bis Donnerstag gesperrt. Die A33 Osnabrück Richtung Bielefeld ist zwischen Harderberg und Borkloh-Kloster-Ösede und in Richtung Osnabrück zwischen Hilter und Borkloh-Kloster-Ösede bis 5 Uhr heute früh gesperrt. Die A42 Kamp-Lindfort Richtung Dortmund ist zwischen Oberhausen-Zentrum und dem Kreuz Essen-Nord wegen Bauarbeiten gesperrt. Die A71 Suhl Richtung Schweinfurt ist zwischen Meiningen-Süd und Rentwertshausen wegen Wartungsarbeiten im Tunnel Eichelberg noch bis 6 Uhr gesperrt. Auch dort gibt es eine Umleitung, das ist die U44. Und die A81 Singen Richtung Stuttgart ist zwischen dem Dreieck Bad Dürrheim und Tuningen nach einem Unfall gesperrt. Kommen Sie gut und unfallfrei an Ihr Ziel.
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4: Und die kommt vom Mitteldeutschen Rundfunk aus Magdeburg. Hier im Studio ist für Sie Frank Eberlein, der bin ich. Ich wünsche Ihnen einen schönen guten Morgen. Und in diese Stunde starten wir mit dem King of Pop. Hier ist Michael Jackson aus seinem legendären Album Thriller, das Stück Beat It.

Steam aus den späten 60ern. Nana, hehe, kiss him goodbye. Und das in der ARD-Hitnacht. Wir haben es inzwischen 1.13 Uhr. Jetzt geht's nach Norwegen mit diesem Trio hier. Ja, das in den 80ern begonnen hat. Und aus den 80ern ist auch dieses Stück hier. Touchy, wir sind Aha.

Ja, die einen fahren durch diese Nacht vom Montag zum Dienstag, die anderen segeln ja zu Klängen von Rod Stewart. Rhythm of my heart, und sei es nur in Gedanken, das mit dem Segeln meine ich jetzt. Ja, vielleicht so als Vorfreude auf den nächsten Urlaub. Und jetzt haben wir es 5 Minuten vor 2:30. Jetzt gibt's was Schönes aus deutschen Landen. Hier Adel Tawil und Cassandra Steen mit einem richtig tollen Song. Der geht nach vorn. Stadt.

Rick Astley, Whenever You Need Somebody. Und wir haben es kurz nach 2:30. Hier kommt der Verkehrsservice in der ARD-Hitnacht. Zunächst eine gute Nachricht, die Entwarnung von der A10, dem östlichen Berliner Ring, Dreieck Spreeau, Dreieck Barnim. Zwischen dem Dreieck Spreeau und Erkner befindet sich kein Falschfahrer mehr. Sie haben dort wieder freie Fahrt. Die A1 Bremen Richtung Osnabrück ist zwischen Wildeshausen West und Ahlhorner Heide wegen einer Nachtbaustelle noch bis 6 Uhr gesperrt. Die A4 Aachen Richtung Köln ist zwischen dem Kreuz Köln West und Köln Eiffeltor wegen des Aufbaus einer Schrankenanlage noch bis Donnerstag gesperrt. Die A33 Osnabrück Richtung Bielefeld ist zwischen Harderberg und Borglo Kloster Ösede und in Richtung Osnabrück zwischen Hilter

0: und Borglo-Kloster Ösede noch bis 5 Uhr gesperrt. Die A42 Kamp-Lindfort Richtung Dortmund ist zwischen Oberhausen Zentrum und dem Kreuz Essen-Nord wegen Bauarbeiten gesperrt. Die A71 Suhl Richtung Schweinfurt ist zwischen Meiningen Süd und Rentwertshausen wegen Wartungsarbeiten im Tunnel Eichelberg bis 6 Uhr gesperrt. Die Umleitung ist die U44. Und die A81 Singen Richtung Stuttgart ist zwischen dem Dreieck Bad Dürrheim und Tuningen nach einem Unfall gesperrt. Ich wünsche Ihnen eine gute und sichere Fahrt.
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0: Ja, die Jungs haben immer wieder tolle Songs uns quasi geschenkt. Gut, ein paar Euro musste man löhnen oder damals auch noch ein paar Mark, um ja die Platten zu kriegen. Aber ansonsten, ja, ist das Ganze unbezahlbar, wenn jemand so richtig schöne Musik macht, die für viele Jahre oder gar Jahrzehnte einfach den Menschen Freude bereitet. Simply Red hier mit Holding Back the Years in der ARD-Hitnacht. So, eine schöne Ballade, aber jetzt ist wieder ein richtiger Hit, so ein Kracher angesagt, aus den 70ern, damit keiner mehr hier einschläft. Hier sind Boney M.
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Ja, an dieser Stelle schöne Grüße an Sie, aber eben auch in den Musikerhimmel, wo sich ja immer mehr, ja, große Stars tummeln. Zwei von den Bee Gees inzwischen oder auch der folgende Superstar, vor allem der 80er Jahre, ist George Michael, einst Hälfte von Wham. Und dann als Solist, ja, hat er so richtig durchgestartet, zum Beispiel mit Faith. Das war 1987, unglaublich, nur fast 40 Jahre ist das her. Aber wollen wir nicht an die große Zeit denken, sondern an die kleine, ne? In dieser Nacht, 1.53 Uhr, 7 Minuten noch bis 2 Uhr in der ARD-Hitnacht.

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1: Um 2 Uhr mit Milad Kupay. Die Lage im Konflikt zwischen den USA und dem Iran spitzt sich wieder zu. Nun hat das US-Militär eine weitere Angriffswelle begonnen. Aus der Nachrichtenredaktion Johanna Schultheiß.
2: Die erneuten Angriffe auf iranische Ziele haben dem zuständigen US-Regionalkommando zufolge am späten Montagabend deutscher Zeit begonnen. In der Erklärung hieß es, die Angriffe würden den iranischen Streitkräften hohe Kosten auferlegen und ihre Fähigkeiten schwächen, unschuldige Zivilisten und die Handelsschifffahrt in der Straße von Hormus anzugreifen. Die USA wollen außerdem die Blockade iranischer Häfen wieder aufnehmen. Zudem sollen auf alle Güter, die durch die Straße von Hormus transportiert werden, Abgaben von 20% fällig werden.
1: Russland hat die ukrainische Hauptstadt Kiew erneut mit ballistischen Raketen angegriffen. Das bestätigte Bürgermeister Klitschko im Online-Dienst Telegram. Im Stadtzentrum waren zahlreiche Explosionen zu hören. Behördenangaben zufolge brachen in mindestens 2 Stadtteilen Brände aus. Kurz zuvor hatten in Paris mehrere Mitgliedstaaten der sogenannten Koalition der Willigen eine Initiative ins Leben gerufen, die ukrainische Flugabwehr stärken soll. Die Zahl der jungen Männer, die den Kriegsdienst verweigern wollen, nimmt zu. Nach einem Bericht des Redaktionsnetzwerks Deutschland gab es im ersten Halbjahr 2026 bereits mehr als 5.800 entsprechende Anträge. Aus der Nachrichtenredaktion Peter Eichenberg.
3: Die Zahl in der ersten Jahreshälfte habe damit deutlich höher gelegen als im gesamten Jahr 2011, als die Wehrpflicht ausgesetzt wurde, berichtet das Netzwerk und beruft sich dabei auf das zuständige Bundesamt. Ursache ist vermutlich die angespannte Sicherheitslage und das neue Wehrdienstgesetz, das zum Jahresbeginn in Kraft trat. Seitdem werden alle 18-jährigen Männer verpflichtend gemustert. So sollen Freiwillige für den Ausbau der Bundeswehr rekrutiert werden. Gelingt das nicht, ist auch eine Rückkehr zur Wehrpflicht im Gespräch.
1: Die Kosten für Bewohner in Pflegeheimen sind weiter gestiegen. Anfang Juli lag der Eigenanteil für das erste Jahr im Heim im bundesweiten Schnitt bei mehr als 3.360 Euro pro Monat. Das hat eine Auswertung des Verbands der Ersatzkassen ergeben. Das waren knapp 120 Euro mehr als zu Jahresbeginn und fast